0: Abend ist ein Blitz in ein Mehrfamilienhaus im Bielefelder Stadtteil Stieghorst eingeschlagen. Beim Eintreffen der Feuerwehr stand der Dachstuhl des Gebäudes im Vollbrand. Die Bewohner blieben nach Angaben des Rettungsdienstes unversehrt. Im Kreis Gütersloh gibt es ebenfalls viele Einsätze. Hier hat Starkregen viele Keller volllaufen lassen. Besonders schwer hat es Ferl getroffen. Die Feuerwehr berichtet alleine hier von 94 Einsatzorten.
1: Und so wird das Wetter in Nordrhein-Westfalen. Die Nacht ist oft klar und bringt nur wenige Wolken. Im Bergland sind noch einzelne Schauer möglich bei Werten von 20 bis 15 Grad. Tagsüber gibt's wieder viel Sonne und ein paar lockere Wolken. Am Nachmittag und Abend sind vor allem im Süden von NRW Schauer und Gewitter möglich. In Paderborn dazu bis 29 Grad, in Hattingen 30 und Langenfeld kommt auf maximal 32 Grad. 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
1: Die Nachrichten mit Michael Dreis. Guten Morgen. Die Flutkatastrophe in Nordrhein-Westfalen und Rheinland-Pfalz jährt sich heute zum 5. Mal. Damals waren 184 Menschen in den Wassermassen gestorben, 49 davon in NRW. Es entstand ein Milliardenschaden und in vielen der betroffenen Orte ist noch längst nicht alles wieder aufgebaut. Tobias Zacher, WDR Landespolitik.
2: Bei privaten Häusern und Wohnungen sind rund 80% der Sanierungen abgeschlossen. Zugleich liegen noch knapp 1500 Anträge auf Wiederaufbauhilfe beim Land, die noch nicht genehmigt sind. Da bleibt also noch was zu tun. In den Städten dauern die Reparaturen länger. Hier müssen Straßen, Brücken oder sogar ganze Stadtzentren wieder aufgebaut werden. Das ist kompliziert. Deshalb ist mehr als die Hälfte der Kommunen noch nicht fertig mit dem Wiederaufbau. Insgesamt hat das Land rund 2 Milliarden Euro Hilfsgeld ausgezahlt. Die Antragsfrist dafür ist Ende Juni abgelaufen.
1: Deutschland, Frankreich und 7 weitere europäische Staaten haben mit der Ukraine ein Bündnis zur Raketenabwehr geschlossen. Bei einem Treffen in Paris hieß es, die Raketenabwehr sei nicht gegen die Bevölkerung eines anderen Landes gerichtet, sondern zur Verteidigung Europas. Die Ukraine kündigte an, mit europäischer Hilfe ein eigenes Abwehrsystem entwickeln zu wollen. Unterdessen hat Russland die ukrainische Hauptstadt Kiew weiter mit Raketen aus der Luft angegriffen. Reporter vor Ort berichteten in der Nacht von mehreren Explosionen im Zentrum der Stadt. Laut Behörden sind Brände ausgebrochen. Ob es auch Verletzte gibt, ist noch nicht klar. Kurz vor dem Start der Sommerferien kritisiert der ADAC den Zustand vieler Autobahnrastplätze. Von den 8 NRW-Rastplätzen im Test bekam jeder zweite ein mangelhaft. Der Rastplatz Wittenhorst an der A3 sogar ein sehr mangelhaft. Nur der Rastplatz Röllingser Graben an der A44 bei Soest wurde mit gut bewertet, zum Beispiel wegen der sauberen Toiletten.
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1: Am Flughafen Düsseldorf ist ein Test für ferngesteuerte Shuttlebusse gestartet. Die fahren zwischen Flughafen Bahnhof und Terminal hin und her. Tolga Sert, WDR Düsseldorf.
3: Die Testfahrten sollen Erfahrungen sammeln, wie ein möglicher Einsatz von ferngesteuerten Shuttlebussen im Nahverkehr funktionieren könnte. Das Gelände am Flughafen bietet dafür mit seiner hohen Verkehrsdichte realistische Bedingungen für den Test. Eine Begleitperson fährt aus Sicherheitsgründen immer mit und kann bei Bedarf eingreifen. Die Probefahrten der ferngesteuerten Shuttlebusse laufen noch bis Ende August. Fahrgäste können kostenlos mitfahren.
1: Und das Wetter in Nordrhein-Westfalen. Die restliche Nacht ist oft klar oder bringt wenige Wolken. Im Bergland noch einzelne Schauer bei Tiefstwerten von 20 bis 15 Grad. Tagsüber gibt es wieder viel Sonne und ein paar lockere Wolken. Am Nachmittag und Abend sind vor allem im Süden von NRW Schauer oder Gewitter möglich. In Dorsten dazu bis 30 Grad. In Witten 31 und Moers kommt auf bis zu 32 Grad. 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
1: Die Nachrichten mit Michael Dreis. Guten Morgen. Das US-Militär hat nach eigenen Angaben wieder Ziele im Iran angegriffen. Außerdem soll heute Abend eine neue US-Blockade iranischer Häfen beginnen. Nina Barth, WDR Washington.
2: Es sind Angriffe in der dritten Nacht in Folge. Das US-Militär begründet das mit Attacken Irans auf Schiffe in der Straße von Hormuz. Das Zentralkommando teilte auch mit, dass die von US-Präsident Donald Trump angeordnete erneute US-Blockade iranischer Häfen am Dienstagnachmittag Ostküstenzeit beginnen soll, in Deutschland um 22 Uhr heute Abend. Gestern hatte Trump angekündigt, dass kein Schiff, das den Iran ansteuern oder von dort ablegen wolle, die Straße von Hormuz mehr passieren dürfe. Allen anderen Schiffen sei die Durchfahrt gestattet. Dafür würden die USA aber eine Gebühr von 20% des Frachtwertes erheben. Trump sprach von einer Entschädigungsgebühr.
1: Die Flutkatastrophe in NRW und Rheinland-Pfalz jährt sich heute zum 5. Mal. Im Düsseldorfer Landtag wird am Nachmittag an die Opfer der verheerenden Überschwemmungen gedacht. Über 180 Menschen waren ums Leben gekommen, 49 davon in Nordrhein-Westfalen. Es entstand ein Milliardenschaden. Am Abend gibt es im Ahrtal eine große Gedenkveranstaltung, zu der auch Bundeskanzler Merz kommt. Deutschland, Frankreich und 7 weitere europäische Staaten haben mit der Ukraine ein Bündnis zur Raketenabwehr geschlossen. Bei einem Treffen in Paris hieß es, die Raketenabwehr sei nicht gegen die Bevölkerung eines anderen Landes gerichtet, sondern zur Verteidigung Europas. Menschen, die in NRW in einem Pflegeheim leben, müssen dafür immer mehr zahlen. Im Juli im Durchschnitt über 3.600 Euro pro Monat. Ein Krankenkassenverband sagt, das ist ein Anstieg um fast 250 Euro gegenüber dem Vorjahr. Teurer ist der Platz im Heim sonst nur in Bremen und im Saarland. Ein Grund für den Preisanstieg sind gestiegene Personalkosten.
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1: In Ostwestfalen-Lippe haben Gewitter am Abend schwere Schäden verursacht. In Bielefeld hat nach einem Blitzeinschlag ein Haus gebrannt. Auch im Kreis Gütersloh hatte die Feuerwehr nach starkem Regen viel zu tun. René Rabenschlag für WDR aktuell.
3: In Verl ist die Feuerwehr auch mit Unterstützung der Kräfte der Freiwilligen Feuerwehr im Einsatz, um Keller leer zu pumpen. 110 Einsätze zählt die Leitstelle alleine dort. Es seien zwar auffällig viele Notrufe eingegangen, aber bislang keine besonders schwerwiegenden Schäden zu verzeichnen. In Bielefeld ist im Stadtteil Stieghorst um etwa 22:45 ein Blitz in ein Mehrfamilienhaus eingeschlagen. Beim Eintreffen der Feuerwehr stand der Dachstuhl des Gebäudes im Vollbrand. Die Bewohner blieben nach Angaben des Rettungsdienstes unversehrt. Das Feuer ist inzwischen unter Kontrolle.
1: Und das Wetter in Nordrhein-Westfalen. Tagsüber viel Sonne, ab dem Nachmittag und Abend sind dann im Süden von NRW Schauer und Gewitter möglich. In Soest dazu maximal 30 Grad, in Bonn 31 und Bergisch Gladbach kommt auf bis zu 32 Grad. Das war WDR aktuell.
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1: Die Nachrichten mit Michael Treis. Guten Morgen. Die Flutkatastrophe in Nordrhein-Westfalen und Rheinland-Pfalz jährt sich heute zum 5. Mal. Damals waren über 180 Menschen in den Wassermassen gestorben, 49 davon in NRW. Es entstand ein Milliardenschaden und in vielen der betroffenen Orte ist noch längst nicht alles wieder aufgebaut. Tobias Zacher, WDR-Landespolitik.
2: Bei privaten Häusern und Wohnungen sind rund 80% der Sanierungen abgeschlossen. Zugleich liegen noch knapp 1500 Anträge auf Wiederaufbauhilfe beim Land, die noch nicht genehmigt sind. Da bleibt also noch was zu tun. In den Städten dauern die Reparaturen länger. Hier müssen Straßen, Brücken oder sogar ganze Stadtzentren wieder aufgebaut werden. Das ist kompliziert. Deshalb ist mehr als die Hälfte der Kommunen noch nicht fertig mit dem Wiederaufbau. Insgesamt hat das Land rund 2 Milliarden Euro Hilfsgeld ausgezahlt. Die Antragsfrist dafür ist Ende Juni abgelaufen.
1: Die US-Armee hat neue Luftangriffe auf den Iran gestartet, in der dritten Nacht in Folge. Gleichzeitig hat US-Präsident Trump eine neue Blockade iranischer Häfen in der Straße von Hormus angekündigt. Sie soll heute Abend beginnen. Unter anderem wollen die USA eine Entschädigung in Höhe von 20% auf alle Frachten, die durch die Meerenge transportiert werden. Kurz vor dem Start der Sommerferien kritisiert der ADAC den Zustand vieler Autobahnrastplätze. Von den 8 NRW-Rastplätzen im Test bekam jeder zweite ein mangelhaft. Der Rastplatz Wittenhorst an der A3 sogar ein sehr mangelhaft. Nur der Rastplatz Rollingser Graben an der A44 bei Soest wurde mit gut bewertet, zum Beispiel wegen der sauberen Toiletten. In Ostwestfalen-Lippe haben Gewitter am Abend schwere Schäden verursacht. In Bielefeld hat ein Blitz den Dachstuhl eines Mehrfamilienhauses in Brand gesetzt. Dabei wurde niemand verletzt. Auch in Verl gab es wegen des Starkregens viele Einsätze für die Feuerwehr.
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1: Die Stadt Dienstlaken hat ihr Wahrzeichen zurück. Das neue Glockenspiel hängt jetzt an der Stadtbibliothek und wird am Donnerstag feierlich eingeweiht. Christian Richter für WDR Aktuell.
3: Die 16 Glocken wurden nach den Originalplänen von 1959 gefertigt und zwar in derselben Glockengießerei wie das ursprüngliche Dienstlakener Glockenspiel. Erstmals erklingen soll es um 16.16 Uhr, passend zur Zahl der Glocken. Das frühere Glockenspiel hatte jahrzehntelang die Dienstlakener Innenstadt geprägt. 2020 wurde es nach dem Verkauf des Gebäudes, an dem es angebracht war, abgehängt. Was mit den ursprünglichen Glocken passiert ist, ist bis heute ungeklärt. Das Verschwinden hatte damals für große Empörung in der Stadt gesorgt.
1: Und das Wetter in Nordrhein-Westfalen. Tagsüber gibt es wieder viel Sonne. Am Nachmittag und am Abend sind vor allem im Süden von NRW Schauer oder Gewitter möglich. In Nürnberg dazu maximal 30 Grad. In Bocholt 31 und Brühl kommt auf bis zu 32 Grad. Am Mittwoch wieder Sonne und nur selten Schauer bei Werten von 29 bis 33 Grad. Und das war WDR Aktuell.
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1: 6 Uhr ist es, ich bin Christina Wilkes. Die Flutkatastrophe in NRW und Rheinland-Pfalz ist jetzt 5 Jahre her. Damals waren über 180 Menschen in den Wassermassen gestorben, 49 davon in NRW. Es entstand ein Milliardenschaden und in vielen der betroffenen Orte ist noch längst nicht alles wieder aufgebaut. Mehr von Tobias Zacher.
2: Bei privaten Häusern und Wohnungen sind rund 80% der Sanierungen abgeschlossen. Zugleich liegen noch knapp 1500 Anträge auf Wiederaufbauhilfe beim Land, die noch nicht genehmigt sind. Da bleibt also noch was zu tun. In den Städten dauern die Reparaturen länger. Hier müssen Straßen, Brücken oder sogar ganze Stadtzentren wieder aufgebaut werden. Das ist kompliziert. Deshalb ist mehr als die Hälfte der Kommunen noch nicht fertig mit dem Wiederaufbau.
1: Das Land NRW hat rund 2 Milliarden Euro an Hilfsgeldern ausgezahlt. Erst gestern haben europäische Staaten wie Frankreich und Deutschland mit der Ukraine ein neues Bündnis geschlossen für mehr Schutz vor Raketenangriffen. Und in der Nacht hat Russland die Ukraine dann auch wieder beschossen. Die Raketen waren sehr schnell und schwierig abzuwehren. In Kiew gab es mehrere Explosionen. Ob es auch Verletzte gibt, ist noch nicht klar. Auf der Autobahn versuchen viele ja, sie zu vermeiden, die kleinen Rastplätze, auf denen nur ein Klohäuschen steht. Der ADAC hat sich bundesweit wieder 50 davon angeguckt und fast die Hälfte ist durchgefallen, Note mangelhaft. Kosmoreporterin Marion Kürlis nennt das Hauptproblem.
3: Die Toiletten, die waren oft nicht sauber, es fehlte Toilettenpapier oder Seife oder die Handtrockner waren kaputt. Eher schwach haben bundesweit viele Rastplätze auch beim Thema persönliches Sicherheitsgefühl abgeschnitten. Zum Beispiel, weil Parkflächen schlecht beleuchtet waren oder es keine Notrufmöglichkeit gab.
1: Ein sehr gut hat kein einziger Rastplatz bekommen. Insgesamt fiel der ADAC-Test schlechter aus als beim letzten Mal. Am Flughafen Köln-Bonn gab es ja öfter mal langes Warten vor den Sicherheitskontrollen. Das soll sich jetzt ändern. Heute werden 11 neue Kontrollspuren eingerichtet. Spezielle Computer können das Gepäck durchleuchten. Passagiere müssen dann Laptops und Flüssigkeiten nicht mehr aus dem Handgepäck holen. Dadurch soll Zeit gespart werden. Und jetzt noch was für Dino-Fans. In New York wird heute ein Skelett von einem T-Rex versteigert. Es ist ungefähr 76 Millionen Jahre alt und heißt Guess. Es ist eins der größten und vollständigsten T-Rex-Skelette, das je gefunden wurde. Geschätzter Wert ca. 26 Millionen Euro. Der Verkaufspreis könnte heute noch höher liegen. Und wir haben noch das Wetter. Heute scheint in Bremen und NRW oft die Sonne. Zum Abend ziehen aber auch vor allem in NRW Hitzegewitter rein, teilweise mit starkem Regen und Sturmböen. In Berlin ist es vor allem vormittags wolkiger und da kann auch mal ein Gewitter durchziehen. Dazu in Berlin und Bremen heute 28 Grad, in NRW bis 33.
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2: Um 6:30 mit Christina Wilkes. 5 Jahre nach der Flut in NRW und Rheinland-Pfalz leiden viele Betroffene bis heute unter den Folgen der Katastrophe. Mehr als 180 Menschen starben damals, die meisten im Ahrtal. Da suchen sich auch weiter viele Hilfe, sagt Cosmo-Reporter Christian Giese-Kessler.
3: Grundsätzlich muss man sagen, es geht ihnen nicht besser als 1 oder 2 Jahre nach der Flut. Insgesamt hat das Trauma-Hilfe-Zentrum in Ahrweiler bislang über 8000 Menschen behandelt, beziehungsweise behandelt sie gerade noch. Die erste Welle war da etwa ein halbes Jahr nach der Katastrophe, als der gröbste Schlamm weg war. Und jetzt gerade kommt die zweite Welle bei Menschen, die gerade mit dem eigenen Wiederaufbau fertig sind und jetzt zum ersten Mal Zeit haben, sich um sich selbst zu kümmern.
2: In der Nähe von Paris brennt ein Wald, der auch bei vielen Touristen bekannt ist, Fontainebleau. Da, wo sonst gebouldert und fotografiert wird, sind jetzt etwa 600 Feuerwehrleute im Einsatz, auch mit Löschhubschraubern. Die Polizei in Frankreich geht von Brandstiftung aus. Sie hat 2 Verdächtige festgenommen. Über Ostwestfalen in NRW sind gestern Abend Unwetter mit heftigen Gewittern gezogen und sie haben Schäden verursacht. Unter anderem hat in Bielefeld ein Haus gebrannt, da ist ein Blitz eingeschlagen, verletzt wurde niemand. Im Kreis Gütersloh musste die Feuerwehr vor allem Keller leer pumpen, allein in Verl gab es mehr als 100 Einsätze. Heute Abend geht die Fußball-WM weiter. Das erste Halbfinale steht an. Frankreich gegen Spanien. Anpfiff ist um 21 Uhr und das Spiel wird im ZDF gezeigt. Morgen ist dann das zweite Halbfinale. Da treffen England und Argentinien aufeinander. Und wir haben noch das Wetter. In Berlin ist es zuerst eher bewölkt und auch Gewitter können durchziehen bei maximal 28 Grad. In NRW und Bremen kommen die Hitzegewitter erst am Abend. Teilweise wird es dann auch richtig ungemütlich mit Sturmböen und Starkregen. Davor oft sonnig bei 28 Grad in Bremen und 31 Grad in Duisburg.
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1: Um 7 Uhr, ich bin Christina Wilkes. Die Flutkatastrophe in NRW und Rheinland-Pfalz ist heute 5 Jahre her. Über 180 Menschen sind damals ums Leben gekommen. Bad Münstereifel war besonders stark betroffen in NRW. Kim war damals eine der ersten Helferinnen vor Ort.
2: Wir haben eigentlich die ganze Zeit nur im Zusammenhalt das gemacht, was Aufräumen bedeutet. Aber nicht nur Aufräumen vom Dreck und vom Schlamm, sondern auch von den ganzen seelischen Schmerzen. Und ich glaube, wir haben unendlich viele Tränen dort auch zusammen geweint.
1: Auch 5 Jahre später kämpfen noch immer viele Menschen mit den psychischen Folgen des Hochwassers. Viele holen sich weiter Hilfe. Auch in Frankreich wird heute erinnert an den Nationalfeiertag vor 10 Jahren. Da war ein Mann an der Promenade von Nizza mit einem LKW in eine feiernde Menschenmenge gefahren. 86 Menschen starben, über 400 wurden damals in Frankreich verletzt. Langes Warten an der Sicherheitskontrolle und dann womöglich noch den Flug verpassen. Das war am Flughafen Köln-Bonn schon öfter Thema. Jetzt hat der Airport umgebaut und 11 neue Kontrollspuren eingerichtet. Spezielle Scanner sollen da helfen, dass es schneller geht. Mehr von Florian Peter.
3: Wer zum Beispiel einen Laptop oder Flüssigkeiten im Handgepäck dabei hat, muss die Sachen nicht mehr rausholen. Nur wenn der Scanner was Verdächtiges vermutet, soll nochmal kontrolliert werden. Mitarbeiter des Kölner Flughafens sagen aber, dass auch die neue Technik in Tests immer wieder Probleme gemacht hat. Die Gewerkschaft Verdi kritisiert außerdem, dass nicht genug Personal für die neuen Kontrollspuren da ist. Dem widerspricht der Flughafen und hofft, dass die erste Bewährungsprobe der neuen Sicherheitskontrolle zum Start der Sommerferien ab Freitag glatt läuft.
1: In Bangkok in Thailand ist ja eine Bar abgebrannt. Es gab mindestens 30 Tote. Ermittler haben jetzt mögliche Sicherheitsmängel dort gefunden. Fluchtwege waren blockiert, es fehlte wohl Brandschutz und möglicherweise wurde auch unerlaubt umgebaut. Das Feuer in der Bar wurde wahrscheinlich durch einen Kurzschluss in einer Klimaanlage ausgelöst. Die Rastplätze an Autobahnen, also die ohne Tankstelle und Co., kommen bei einem ADAC-Test nicht gut weg. Hauptproblem: unhygienische, schlecht ausgestattete Toiletten und mangelnde Sicherheit. Ein sehr gut hat keiner der bundesweit 50 Rastplätze in dem Test bekommen. In Krefeld sollen 3 Postzusteller tausende Sendungen geklaut und nicht ausgeliefert haben. Heute beginnt der Prozess gegen die 3. Passiert ist das zwischen 2021 und 2023. Es geht um mehr als 30.000 Postsendungen. Aufgefallen ist alles, weil ein Zeuge in einem Papiercontainer hunderte Briefe gefunden hatte. Und noch das Wetter. Heute scheint in Bremen und NRW oft die Sonne. Zum Abend ziehen aber vor allem in NRW Hitzegewitter rein. Teilweise auch mit starkem Regen und Sturmböen. In Berlin ist es vor allem vormittags wolkiger und auch da ist ein Gewitter nicht ausgeschlossen. Dazu in Bremen und Berlin 28 Grad, in NRW werden es bis 33.
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4: Guten Morgen, Nacht durchgeschwitzt. Jetzt rein in Dienstag. Wir sind am Start für euch mit dem Sound der Welt aus Italia, Gali.
5: Der heiße Scheiß. Guck mal, das hat sich auch geändert. Das darf man heute sagen.
6: Ja.
5: Sag mal Scheiß.
6: Shit.
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0: Alle wach jetzt, ne? Latin Sounds von J Balvin and Friends, ganz neuen Cosmo, 7:09 Uhr. Guten Morgen zusammen. Schon wieder so ein Latin-Klima, was auch ansteht beim Wetter heute in Cosmoland. Bis 33 Grad, super hot. Problem hier, wir sind es ja null gewohnt, dass es so lange so heiß ist. In fast ganz Europa Hitzewelle. Zum ersten Mal sogar eine Etappe bei der Tour de France. Ist kürzer gemacht worden bei der Hitze. Charlotte Groß-Hohlacker aus dem Cosmo-Team hat für euch mal gecheckt, wie andere Sportevents so mit dieser Hitze umgehen.
1: Yes, also fest steht, jeder macht es anders. In Frankfurt hat zum Beispiel der Ironman stattgefunden. In Deutschland gibt es eben keine einheitlichen Regeln. Manchmal sogar nicht im gleichen Verband. Vor 2 Wochen war es ja schon mal so warm. Der Tennisverband Westfalen hat da seinen Breitensportlern empfohlen, die Spiele zu verschieben. In höheren Ligen wurde aber gespielt, aber mit besonderen Vorkehrungen. Das hat mir Ingo Hagemann vom Verband erzählt.
2: Dazu muss man immer so ein bisschen wissen, dass so Tennis-Mannschaftsspiele schon auch teilweise den ganzen Tag in Anspruch nehmen. Also ich sag mal, unter 5 Stunden sind diese Spiele fast nicht zu absolvieren. Und das haben die dann so umschifft, dass sie gesagt haben, wir gehen in die frühen Morgenstunden und wir spielen parallel.
1: Er sagt, dass beim Ausfall dieser Spiele der finanzielle Verlust zu groß gewesen wäre. Beim Triathlon ist es ähnlich. Da fallen wegen Hitze fast nie Wettkämpfe aus. Auch eben, weil es den Verein zu viel Geld kosten würde. Stattdessen können die Strecken beim Laufen und Radeln verkürzt werden.
0: Das ist scheinbar die einfachste Lösung für viele. Zum Beispiel beim Ironman in Frankfurt vor ein paar Wochen ist das dann auch so abgelaufen.
1: Ja, und da ist zum Glück alles einigermaßen gut verlaufen. Es gab mal Wasserstationen und schattigere Streckenabschnitte. Und es haben sogar mehr Athleten den Ironman zu Ende gebracht als letztes Jahr. Wie unser Körper mit der Hitze umgehen kann, hängt aber auch von verschiedenen Faktoren ab. Da zählt eben nicht nur die eigentliche Temperatur, sondern auch die Luftfeuchtigkeit, Sonneneinstrahlung, Wind und einfach wie lang das Event geht. Martina Herrera vom Triathlonverband in NRW sieht aber noch ein anderes Problem bei der Wärme für die Zukunft.
3: Wenn es so heiß ist, haben natürlich die stehenden Gewässer schnell Blaualgen auch. Und wir haben ja auch etliche Flüsse, in denen geschwommen wird. Aber unsere Flüsse führen ja auch kaum noch Wasser.
1: Ja, und das ist letztes Jahr auch in NRW passiert. Da musste aus dem Triathlon ein Duathlon gemacht werden.
0: Jetzt sieht es ja nicht so aus, als wenn sich das die nächsten Jahre entspannen würde mit der Hitze. Im Gegenteil. Was gibt's denn da für Ideen, damit wir weiter im Sommer sporty unterwegs sind?
1: Also ich habe mit Hans-Georg Predel darüber gesprochen von der Sporthochschule in Köln. Er forscht schon seit Jahren dazu und meint, dass wir Sportstätten neu denken müssen.
4: Das müssen nicht unbedingt überdachte, klimatisierte Stadien sein. Das können auch andere Konzepte sein mit mehr Grün innerhalb der Wettkampfstätten, weniger reflektierender Beton und sicherlich auch viel mehr Aufklärung in Bezug eben auf direkten Schutz vor Hitze, vor Sonneneinstrahlung.
1: Predel wünscht sich auch konkrete Richtlinien für die gesamten Leistungs- und Breitensport, wann eben eine Veranstaltung eingeschränkt werden sollte. So wie beim Amateurfußball, da gibt es schon diese Empfehlung. Bei über 35 Grad sollten Spiele in die kühleren Morgen- und Abendstunden verlegt werden. Und wenn die Temperaturen dann aber 40 Grad oder mehr erreichen, sollten weder Trainingseinheiten noch Spiele stattfinden.
0: Leute, bei uns, wir machen auf easy. Kommt gut rein in Dienstag.

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0: Global Pop von Elmin. Davor für alle, die sich gerade darüber ärgern, dass die Switch kaputt ist oder euer iPhone. Reparieren wird bald einfacher.
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1: Die Schlagzeile.
2: Display gerissen, Licht aus im Kühlschrank, Drucker kaputt. Dank dem neuen Recht auf Reparatur könnte sowas demnächst etwas weniger nervig sein.
1: Die Details.
2: Wenn ein Gerät den Geist aufgibt und man nicht gerade Hobby-Elektrikerin ist, denkt man schnell, lieber direkt neu kaufen. Reparaturen sind oft aufwendig, teuer oder scheitern daran, dass Ersatzteile und Know-how fehlen. Genau hier setzt das neue Recht auf Reparatur an. Das ist eine EU-Richtlinie, die nach Zustimmung von Bundestag und Bundesrat jetzt auch in deutsches Recht übergeht. Ab Ende Juli sind Hersteller verpflichtet, bestimmte Elektrogeräte, zum Beispiel Waschmaschinen, Kühlschränke, Smartphones und Tablets, so zu gestalten, dass sie einfacher repariert werden können. Konkret bedeutet das, sie müssen Ersatzteile, Werkzeuge und Anleitungen bereitstellen, zu einem Preis, der nicht von der Reparatur abschreckt. Und das auch über die Garantie hinaus. Bei Smartphones zum Beispiel 7 und bei Waschmaschinen 10 Jahre. Außerdem soll ein EU-weites Online-Portal dabei helfen, passende Werkstätten in der Nähe zu finden.
1: Die Bedeutung.
2: Klar, es ist praktisch, wenn Tablets und Co. demnächst leichter repariert werden können. Aber beim Recht auf Reparatur geht's nicht nur um Verbraucherrechte, sondern auch darum, nachhaltiges Wirtschaften zu pushen. Denn Reparieren statt Neukaufen führt bestenfalls auch zu weniger Elektroschrott, weniger Abhängigkeit von Rohstoffimporten und vielleicht sogar zu weniger Wegwerfmentalität.
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1: Um 7:30 mit Christina Wilkes. Bei der Flutkatastrophe heute vor 5 Jahren kamen in NRW und Rheinland-Pfalz mehr als 180 Menschen ums Leben. Häuser, Autos und Brücken wurden einfach weggeschwemmt. Danach kamen von überall Menschen nach NRW und ins Ahrtal, um zu helfen und mit aufzuräumen. Michael aus Hagen erinnert sich.
2: Wildfremde Menschen aus allen Teilen von Deutschland kamen mir an, haben auf einmal anderen wildfremden Leuten geholfen, Keller auszuräumen und. Es war Hammer. Ich kriege jetzt noch Gänsehaut.
1: In NRW und im Ahrtal gibt es heute Gedenkveranstaltungen zum 5. Jahrestag der Flut. In Deutschland werden immer mehr Anträge auf Kriegsdienstverweigerung gestellt. Wie das Redaktionsnetzwerk Deutschland schreibt, waren es schon jetzt mehr als im ganzen letzten Jahr zusammen rund 6.000. Seit diesem Jahr bekommen 18-Jährige Post von der Bundeswehr, um ihre Meinung zum Wehrdienst abzufragen. Erst gestern haben europäische Staaten wie Frankreich und Deutschland mit der Ukraine ein neues Bündnis geschlossen für mehr Schutz vor Raketenangriffen. Und in der Nacht hat Russland die Ukraine dann auch wieder beschossen. Die Raketen waren sehr schnell und schwierig abzuwehren. In Kiew gab es mehrere Explosionen. Ob es auch Verletzte gibt, ist noch nicht klar. Heute Abend geht die Fußball-WM weiter. Das erste Halbfinale steht an. Vize-Weltmeister Frankreich gegen Europameister Spanien. Anpfiff ist um 21 Uhr. Das Spiel wird im ZDF gezeigt. Morgen ist dann das zweite Halbfinale dran. Da treffen England und Argentinien aufeinander. Und wir haben noch das Wetter. In Berlin ist es eher bewölkt heute und auch Gewitter können mal durchziehen bei maximal 28 Grad. In NRW und Bremen kommen die Hitzegewitter erst am Abend. Teilweise wird es dann aber richtig ungemütlich mit Sturmböen und Starkregen. Davor oft sonnig bei 28 Grad in Bremen und 29 werden es in Dortmund.
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3: Hallo zusammen, happy Dienstag. Cosmoland feiert heute den Tag der Nacktheit. Das ist kein Joke. Das ist wirklich. Ich will jetzt ja auch nicht groß rumpöbeln, aber schön nackt und so. Aber ihr wisst auch, es kommt ja auf die inneren Werte an, ne?
4: Ich finde, das ist einfach ein unsympathischer Typ. Also ja, mal ob der nackt schön ist, bezweifle ich jetzt auch.
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0: Morgen. Jetzt Leute, Beziehungsabfuck. Kennt ihr alle.
1: 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We would have like a lot of arguments.
2: Meine Ex-Freundin und ich hatten oft Streit, weil uns die andere wirklich am Herzen lag und weil wir sehr emotionale Menschen sind. Wir konnten unsere eigenen Gefühle nicht in den Griff bekommen. Am Ende ahmten wir die Gefühle der anderen nach. Meine Traurigkeit war auf ihrem Gesicht zu sehen. Manchmal fühle ich mich auch wie ein Clown, weil meine Gefühle so intensiv und emotional sein können. Ein hübscher, trauriger Clown.
1: Pretty sad clown.
0: Oh. Monja Merlin, super ehrlich. Und über ihre Gedanken hat sie auch einen Song geschrieben. Whatever. Erstes Album von Monja Merlin und schon so krass haut die rein. Powerhouse, euer Cosmo-Album der Woche. Auf cosmoradio.de hört ihr mehr rein. Und im Radio drehen wir jetzt auf diesen Sad-Song mit Power. Whatever.
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2: Er riecht aus jeder Pore nur noch nach Knoblauch. Ich kotze.
3: Er hat schon nach dem Zähneputzen schon wieder die Scheiße gefressen. Was?

0: Dojam wach machen hier.
1: Good morning mit Cosmo, Leute. Jetzt nicht Coffee to go fallen lassen. 7.50 Uhr ganz genau und wir holen schon die Spielekiste raus. Wir checken aus das Spiel des Jahres. Frisch gekürt bei einer fetten Show in Berlin. Ditto, Cosmo-Reporterin Nora Wilke hat die Regeln gecheckt und eine Light-Radio-Version von Ditto gebastelt. Alle können mitmachen heute Morgen. Moni aus dem Cosmo-Frühteam spielt auch mit. Wie läuft das alles jetzt ab?
2: Ja, also ich habe bestimmte Kategorien mitgebracht und diese Kategorien, denen müsst ihr jetzt einfach Begriffe zuordnen, die euch in den Kopf kommen, aber mit dem Ziel, dass möglichst oft sozusagen eine andere Person hier von uns dreien den gleichen Begriff nennt. Dann kriegt ihr die meisten Punkte, aber es dürfen nicht alle das Gleiche sagen, dann kriegt man 0 Punkte. Also okay. Es muss so ein bisschen offensichtlich sein, nicht zu doll aber.
1: Okay, und wir probieren das jetzt alles aus.
2: Yes.
1: Du hast Kategorien quasi vorbereitet?
2: Ganz genau. Willst du die erste schon?
1: Ja, lassen wir alle machen jetzt mal mit.
2: Moni auch ready?
3: Bin dabei.
1: Super, dann Abfahrt jetzt hier. Bitte Nora, erste Kategorie.
2: Kategorie Nummer 1 ist Länder mit einer guten Küche. Jetzt überlegt euch eins.
1: Aha.
2: Habt ihr eins?
1: Ja.
3: Ja.
2: Okay, dann schnell, Sebastian.
1: USA.
2: Moni?
3: Spanien.
2: Okay, ich hab Türkei. Also, alle kriegen einen Punkt. Also, wir haben es nicht geschafft, dass zwei von uns das Gleiche gesagt haben.
1: Das ist okay. Auch geil. Also, ganz ehrlich, USA können ja nichts außer Burger, das wissen wir alle. Aber es ist eigentlich scheißegal, was ich antworte, ne?
2: Nee, du versuchst das Gleiche zu sagen wie einer von uns.
1: Ach so, damit ich euch die Punkte wegnehme.
2: Nee, dann kriegen wir alle mehr Punkte. Also, wenn du das Gleiche sagst, was jetzt zum Beispiel ich sage, hättest du auch zur Türkei gesagt, dann hätten wir beide zwei Punkte bekommen. Dafür auch, dass wir uns scheinbar gut kennen und auch schon vielleicht so ein bisschen wussten, das sagt die andere Person auch.
1: Ihr wisst schon, dass ihr hier mit ADS Hardcore Boy zu tun habt, der null Spielregeln checkt. Ne? Aber kein Problem, es ist total fair. Mach weiter, nächste Kategorie.
2: Kategorie 2 ist Dinge, die man im Gesicht trägt. Moni?
3: Brille.
2: Dito? Yay, also ich habe auch Brille. Sebastian, was hättest du gehabt?
1: Creme. Aber ich würde jetzt auch Brille sagen, dann kriege ich mehr Punkte, oder?
2: Darf man nicht.
1: Ach, scheiße.
2: Okay. Okay, Moni und Nora kriegen 2 Punkte jeweils. Und Sebastian nur einen.
1: Ja, ich kann noch gewinnen, oder? Kann ich noch?
2: Okay, ja, ich glaube schon. Letzte Kategorie ist...
1: Ja, lüg mich nicht an, mach hier.
2: Dinge aus Holz. Sebastian?
1: Moment mal, du fängst jetzt an. Hallo.
2: Ich fange an? Ja. Okay, Schrank.
1: Eis am Stiel.
2: Raus. Eis am Stiel, okay.
1: Süß. Ja, Eis am Stiel, ja.
3: Ich sag Tisch.
2: Tisch. Okay, also wieder jeder ein Punkt.
1: Sorry, der Klugscheiße. Also Schrank ist doch Tisch, das ist doch ein Möbelstück. Das ist doch, also...
2: Schrank und Tisch?
3: Unterschiedliche Möbelstücke. Ja,
2: für mich sind das auch unterschiedliche.
1: Entschuldigung, darf ich mich offiziell abmelden von diesem Spiel? Das funktioniert nicht bei mir. Ich glaube, ohne Scheiß, also das ist, ja.
2: Also ich glaube, so oder so gewonnen haben Moni und ich. Sehr jetzt schön. In dieser kurzen Leitrunde.
1: Ja, es war auch eine super Leitrunde, wenn der eine Typ zu dumm ist, das Spiel zu verstehen. Die anderen beiden hier irgendwie, habt ihr da abgesprochen, oder?
2: Herzlichen Glückwunsch, Moni.
1: Taktik.
3: Ja, dir auch.
1: Ist das nicht so mit Mitspieler kennenlernen und so? War das nicht so das Ziel?
2: Genau, also du lernst sozusagen in dem Spiel auch im Idealfall, so ist die Idee, eben gut deine Mitspieler kennen, ne, immer besser sozusagen, weil du dann sozusagen nach und nach so ein Gespür dafür kriegst, was sie assoziativ so als erstes sagen würden. Im Original ist das Ganze aber ein Brettspiel und schon komplexer. Ne? Du kannst das mit bis zu 7 Personen spielen. Ich glaube, da kommt es dann auch nicht so schnell wie jetzt hier in der Runde zum Gleichstand.
1: Ja, wenn ihr von den 7 Personen 5 Filipowskis dabei habt, dann wird es ein langer Abend. Noch mehr Chaos. Ditto, Partyspiel, Spiel des Jahres. Wenn ihr auch so eins habt, was ihr auch nicht checkt oder so, oder wo ihr sagt, Mensch, das würde ich mal gerne gegen Filipowski spielen und mal so richtig gewinnen. 0972-5678-566, WhatsApp, Sprachnachricht, Nummer zum Saven, wie uns sonst erreicht, alles auf kosmoradio.de. Partyspiele morgen.
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1: Um 8 Uhr mit Christina Wilkes. Und wir hören zuerst Liam. Er kommt aus dem Ahrtal, da wo die Flutkatastrophe vor 5 Jahren besonders schlimm war.
2: Das war die verstörendste Erfahrung, die wir jemals machen mussten. Wir standen hier auf dem Geländer obendrauf und wir haben gedacht, erstmal sehen wir unsere Oma ertrinken und dann blüht uns das gleiche Schicksal.
1: Liam und seine Familie wurden von einem Nachbarn auf einem Kanu gerettet. Mehr als 180 Menschen kamen bei der Flut in Rheinland-Pfalz und NRW aber ums Leben. Im Ahrtal gibt es zum Jahrestag heute eine Gedenkveranstaltung. Auch Kanzler Merz kommt. Dann zu einer sehr ungewöhnlichen Auktion. In New York wird heute ein 67 Millionen Jahre altes Skelett eines T-Rex versteigert. Cosmo-Reporterin Giselle Ucker sagt, wieso die Dino-Überreste so besonders sind.
3: Es gehört zu den größten und vollständigsten T-Rex-Fossilen, die je gefunden wurden. Der Dino ist fast 4 Meter hoch und etwa 12 Meter lang. An seinem Schädel sind sogar Bissspuren von einem Kampf mit anderen Artgenossen zu erkennen. Nun kommt T-Rex Gas unter den Hammer. Das Startgebot im New Yorker Auktionshaus Sotheby's liegt bei 19 Millionen US-Dollar. Inzwischen erwerben häufig Superreiche die Skelette für ihre private Sammlung.
1: Wissenschaftler kritisieren genau das. Sie fordern, dass solche Dinoskelette für die Forschung zugänglich bleiben. Am Flughafen Köln-Bonn gab es ja öfter mal langes Warten vor den Sicherheitskontrollen. Das soll sich jetzt ändern. Heute gehen 11 neue Kontrollspuren in Betrieb. Spezielle Computer können da das Gepäck durchleuchten. Passagiere müssen Laptops und Flüssigkeiten nicht mehr aus dem Handgepäck holen. Dadurch soll Zeit gespart werden. In der Nähe von Paris brennt ein Wald, der auch bei vielen Touristen bekannt ist, Fontainebleau. Da, wo sonst gebouldert und fotografiert wird, sind jetzt etwa 600 Feuerwehrleute im Einsatz, auch mit Löschhubschraubern. Die Polizei in Frankreich geht von Brandstiftung aus. Sie hat 2 Verdächtige festgenommen. Werbung verspricht ja immer viel, oft auch, was nicht stimmt. Foodwatch hat wieder die dreisteste Werbelüge von Lebensmittelherstellern wählen lassen. Diesmal ist es ein Fruchtsaft von La Vita. Die Firma bewirbt den als gesundes Naturprodukt. Es besteht aber fast nur aus Konzentrat mit zugesetzten Vitaminen und es kostet 100 Euro pro Liter. Und dann noch das Wetter. Heute scheint in Bremen und NRW oft die Sonne. Zum Abend ziehen aber vor allem in NRW Hitzegewitter rein, teilweise mit starkem Regen und auch mit Sturmböen. In Berlin ist es vor allem vormittags wolkiger und auch da ist ein Gewitter nicht ausgeschlossen. Dazu in Bremen und Berlin heute 28 Grad, in NRW werden es bis 34.
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0: Happy Dienstag.
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0: Der allerbeste Ed Sheeran der Welt engagiert sich mal wieder. Aus einer langweiligen Bücherei baut Ed Konzertlocations und Studios, wo junge Leute Musik machen können und checken, was sie so drauf haben, unterstützt das Ganze Anne Lorenz aus dem Cosmo Musikteam. Dafür hat Ed gerade einen dicken Batzen Cash vom Staat klar gemacht.
2: Umgerechnet über 14,5 Millionen Euro. Damit sollen aus öffentlichen Bibliotheken in ganz England kreative Orte werden, an denen Musik ausgeliehen, produziert und vorgeführt werden kann. Und zwar kostenlos. Music in Libraries heißt die Initiative. Ed Sheeran unterstützt sie mit seiner eigenen Wohltätigkeitsorganisation. Mit der hat er vorher schon ähnliche Projekte in britischen Bibliotheken und Jugendzentren finanziert.
0: Wie soll das mit der Umfunktionierung genau laufen?
2: Bibliotheksbehörden können Fördermittel beantragen, um damit dann ja diese kostenlosen Studioräume mit Aufnahmekabinen, Mischpulten und allem anderen technischen Pipapo in ihren Häusern einzurichten. Oder eben die Basis für Live-Auftritte. So heißt es in der Erklärung vom Ministerium für Kultur, Medien und Sport. Die Idee ist zusammen mit der gemeinnützigen Kunstorganisation Brighten the Corners entstanden. Mit der hat Ed Sheeran auch schon mal zusammengearbeitet.
0: Support kommt auch von anderen Artists?
2: Zum Beispiel von Rapper, Moderator Governor B, dessen Musikkarriere ist früher selber mal in seiner öffentlichen Kirche gestartet. Er sagt, das Programm könne für Musiker aus benachteiligten Verhältnissen von entscheidender Bedeutung sein. Bibliotheken wären Orte, in denen jungen Menschen sich vertraut fühlten. Dort könnten sie sich sicher fühlen und so in einer Wohlfühlumgebung ungezwungen gute Musik machen.
0: Musik machen auch immer wieder gut für Mental Health.
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0: Jamiroquai fliegt euch rein in den Dienstagmorgen, 8.14 Uhr. Wir sind Cosmo. Für ein paar Leute hier. Welches Wort ist mehr Weltuntergang als sowas wie Schatz, wir müssen reden? Tabaksteuererhöhung.
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2: Okay, Leute, aufgepasst. Die Bundesregierung wird die Kippenpreise wieder anheben. Also die wurden ja schon in letzter Zeit angehoben, sollten jetzt aber trotzdem sowieso schon nochmal angehoben werden. Jetzt sollen die aber nochmal mehr angehoben werden, als man sie sonst schon angehoben gehabt hätte würden. Das ist, glaube ich, die passende Formulierung. Und an diesem Punkt frage ich mich, warum kommuniziert man das immer so schulterzuckend? So als ob man das so aus gesundheitsschutzmäßigen Gründen machen müsste. Das glaubt doch kein Mensch. Zweitens, die Preise werden jetzt, glaube ich, in meinem Leben zum 48. Mal angehoben. Das fuckt doch viel mehr ab, als wenn ihr einfach 5 Euro auf einen Schlag machen würdet. Egal, so oder so. Nikotinsuchtis müssen in Zukunft auf jeden Fall mehr für ihre Zichten zahlen. Vielleicht fangen manche ja sogar an, aus Geldnot zu stopfen. Denn das macht die Bundesregierung ja theoretisch auch. Die stopfen zwar keine Kippen, aber Haushaltslöcher.

0: Yücel macht uns hier den Wecker in Cosmo. Jamaican Bam Bam, neu um 8.22 Uhr. Good morning, Cosmoland. Leute, stellt euch mal vor, ihr seid super reich. Über 25 Millionen Euro auf dem Konto. Was gönnt ihr euch? Fette Villa am Strand in Malibu? Garage voller fetter Karren? Oder kauft ihr euch ein Dino? Hä?
1: Gus is one of the largest and most complete T-Rex.
2: Gus ist einer der größten und vollständigsten T-Rex-Skelette, die je gefunden wurden. 5 Jahre dauerte die Ausgrabung in South Dakota. Die USA sind das einzige Land, wo man ein Saurier-Skelett verkaufen kann, wenn man es auf seinem Grundstück findet.
0: Cassandra Hatton von Sotheby's verrät, wie krass besonders dieser T-Rex ist, der bei Sotheby's in den USA versteigert wird jetzt. Für umgerechnet über 25 Millionen Euro geht der Dino über den Tisch. Gibt nur 2 Probleme. Einmal riesengroß. Mehr als ein Stockwerk. 3,5 Meter ist das Ding hoch. 12 Meter lang. Und dann noch leicht beschädigt.
2: Er hat Bissspuren von einem anderen T-Rex oben an seinem Schädel. Einige seiner Rippen waren gebrochen und sind wieder verheilt. Man kann also sehen, was in seinem Leben passiert ist.
0: Also ich wäre ja dabei, aber jetzt, wo ich höre, dass da irgendwas abgeknabbert ist, ne, 25 Millionen, investiere ich da lieber in Fußballsticker.
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1: 8:30 ist es, ich bin Christina Wilkes. 5 Jahre nach der Flut in NRW und Rheinland-Pfalz leiden viele Betroffene bis heute unter den Folgen der Katastrophe. Mehr als 180 Menschen starben damals, die meisten im Ahrtal. Da suchen sich weiter viele Menschen Hilfe, sagt Cosmo-Reporter Christian Giese-Kessler.
2: Grundsätzlich muss man sagen, es geht ihnen nicht besser als 1 oder 2 Jahre nach der Flut. Insgesamt hat das Trauma-Hilfe-Zentrum in Ahrweiler bislang über 8000 Menschen behandelt, beziehungsweise behandelt sie gerade noch. Die erste Welle war da etwa ein halbes Jahr nach der Katastrophe, als der gröbste Schlamm weg war. Und jetzt gerade kommt die zweite Welle bei Menschen, die gerade mit dem eigenen Wiederaufbau fertig sind und jetzt zum ersten Mal Zeit haben, sich um sich selbst zu kümmern.
1: Die Rastplätze an Autobahnen, also die ohne Tankstelle und Co., kommen bei einem ADAC-Test nicht gut weg. Hauptproblem: unhygienische Toiletten ohne Seife und Papier und mangelnde Sicherheit. Ein sehr gut hat im Test keiner der bundesweit 50 Rastplätze bekommen. Über Ostwestfalen sind gestern Abend Unwetter mit heftigen Gewittern gezogen und sie haben Schäden verursacht. Unter anderem hat in Bielefeld ein Haus gebrannt, da ist ein Blitz eingeschlagen. Verletzt wurde niemand. Im Kreis Gütersloh musste die Feuerwehr vor allem Keller leer pumpen. Allein in Verl gab es mehr als 100 Einsätze. In Bangkok in Thailand ist ja eine Bar abgebrannt. Es gab mindestens 30 Tote. Ermittler haben jetzt mögliche Sicherheitsmängel dort gefunden. Fluchtwege waren blockiert, es fehlte wohl Brandschutz und möglicherweise wurde auch unerlaubt umgebaut. Das Feuer in der Bar wurde wahrscheinlich durch einen Kurzschluss in einer Klimaanlage ausgelöst. Und wir haben noch das Wetter. In Berlin ist es eher bewölkt heute und auch Gewitter können durchziehen bei maximal 28 Grad. In NRW und Bremen kommen die Hitzegewitter heute Abend. Teilweise wird es dann richtig ungemütlich mit Sturmböen und Starkregen. Davor oft sonnig bei 28 Grad in Bremen und 31 in Bonn.
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3: Good morning. Es wird schon mal Empowerment getankt. Die Franzosen üben schon ihren Schlachtruf. Habt ihr gehört? Geht heute los, Frankreich gegen Spanien, 21 Uhr im ZDF, auf Magenta TV und das Ganze auch. Morgen dann Argentinien, England und danach Finale. Weltmeister, wir sind für Messi, oder?
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0: Cosmo spielt Rihanna. Die hat sich nach ein paar Jahren endlich mal wieder on Stage blicken lassen beim fetten Jubiläumskonzert von Jay-Z. Rihanna mit Surprise-Auftritt. Super cool, ne? 8 Uhr 39. Wenn Jay-Z einen Abend mit Freunden organisiert, dann kommt Rihanna zum Singen. Und wie ist bei uns?
1: Also ich habe auf jeden Fall schon Activity gespielt und Tabu. Ansonsten Picturama. Also ja, so verschiedene Zeichenspiele und Ratespiele.
0: Ja, wir machen lieber Spieleabend. Wie Selina aus Berlin, die liebt's auch. Cosmo-Reporterin Nora Wilker hat euch mal gefragt, was ihr noch so gern zockt mit euren Freunden.
2: Ja, das niederländische Gesellschaftsspiel Picturama scheint zum Beispiel sehr beliebt zu sein. Bei einer Umfrage in Berlin-Kreuzberg haben davon direkt mehrere gesprochen, wie eben auch Selina.
1: Picturama ist im Prinzip ähnlich wie Tabu, nur dass man zeichnet und immer weitergibt, was man gezeichnet hat. Und dann am Ende muss die andere Person erraten, was es ist.
2: Die Zeichnungen sind da am Ende wohl oft ziemlich lustig, meint sie. Humor ist beim Spielen auch Mirko aus Berlin wichtig. Der liebt das Partyspiel Cards Against Humanity.
3: Man probiert da mehr oder weniger irgendwie lustige Sätze aufgrund von Kartenbausteinen zu bauen. Aber das ist halt wirklich sehr, sehr, sehr, sehr düsterer Humor in der Hinsicht. Von daher ist es halt mal was anderes.
2: Cards Against Humanity kommt aus den USA. Mirko spielt das mittlerweile regelmäßig. Genau wie auch Top 10 zum Beispiel. Da musst du bestimmten Themen und Szenarien in so Rankings einordnen.
0: Was ist denn aber so mit Strategiespielen? Hat Cosmoland da keine Lust mehr drauf? Wieso sagt da niemand was zu?
2: Jetzt hat mich auch gewundert bei meiner Umfrage. Die Spiele, die da genannt wurden, sind eher so catchy, assoziativ und auch gut für größere Gruppen eher.
0: Ja, ist so ein Trend, ne? Spiel des Jahres, frisch gekürt ist Ditto. Haben wir heute Morgen auch schon gespielt in Cosmo zusammen. Da geht's darum, schnell... Wieso lachst du?
2: Ja, weil es lustig war. Und ich gewonnen habe.
0: Ja, genau. Und weil du gewonnen hast. Das ist der wichtige Teil dieses Satzes. In Ditto, Leute, es geht darum, wirklich schnell ein Wort rauszuballern, das euch einfällt zu einer bestimmten Kategorie. Eine Kategorie, die Nora heute früh übrigens vorgegeben hat und auch schon als einziges vorher wusste. Aber es war ein ganz fairer Sieg. Ich würde da nie im Leben noch irgendwie ein schlechter Verlierer sein und meckern.
2: Nee, das lassen wir jetzt so stehen. Aber genau, die Bestsellerlisten, so Bestseller-Spielelisten, die zeigen schon, dass so einige Assoziationsspiele, wie eben auch Ditto, gerade sehr beliebt sind. Zum Beispiel das französische Spiel Just One oder Codenames aus Tschechien. Da musst du eben auch so Begriffe mit Hinweisen oder Assoziationen so umschreiben, dass andere sie erraten. Also Kommunikation ist in vielen Spielen gerade eher wichtig als jetzt irgendwie super viel Wissen oder Strategie. Partyspiele erleben insgesamt in den letzten Jahren auch einen Aufschwung. Leni aus Berlin feiert das. Für sie sind solche Abende?
4: Ja, sozusagen so ein Offline-Erlebnis und vielleicht auch einfach mal nicht viel nachdenken zu müssen, sondern einfach mal eine gute Zeit zu haben und dann machst du eine Pause und redest über

0: was auch immer. Wenn es sich ergibt über gesellschaftspolitische Themen, also sozusagen die Menükarte ist breit.
1: Es geht für sie auch viel eben um Teamwork und Kreativität bei so Partyspielen.
2: Eure Lieblingsspiele, Leute, haut raus, Voice schicken über WhatsApp 0172 5678 566. Nummer zum Saven und wie ihr uns sonst erreicht, das alles auf kosmoradio.de checken. Wir feiern eure Lieblingsspiele.
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0: wenig bewegen wie möglich. Also, ein bisschen dancen, aber Füße so Millimeter irgendwie so und her moven. Mit The Weeknd geht ganz gut, ne? I feel it coming. Cosmo ist hier 8:52 gleich, sehr flowig. Young Miko. Davor, Leute, das allerwichtigste Wort auf Ukrainisch ever.
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2: Hi, mein Name ist Sophia. Ich komme aus der Ukraine und jetzt wohne ich in Dortmund seit 2 Jahren. Und mein Lieblingswort auf Ukrainisch ist Patella, das bedeutet die Pfanne. Für mich das Lieblingswort, weil es klingt angenehm, sehr musikalisch. Und meine Geschichte ist, dass ich früher in der Ukraine habe auf Russisch gesprochen und dieses Wort habe ich auch auf Russisch gesagt. Aber hier in Deutschland habe ich nur auf Ukrainisch sprechen angefangen. Für mich diese Sprache bedeutet viel. Ich denke, dass es für unsere Kultur sehr wichtig ist. Bestes Wort, Patella, die Pfanne.

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1: 9 Uhr, ich bin Christina Wilkes. Die Bundeswehr soll größer werden, auch durch mehr Freiwillige, die zur Armee gehen. Allerdings haben viele junge Leute offenbar keine Lust auf den Wehrdienst. Dieses Jahr haben deutlich mehr einen Antrag auf Verweigerung gestellt. Mehr von Florian Peter.
2: Das Redaktionsnetzwerk Deutschland berichtet, dass beim zuständigen Bundesamt im ersten Halbjahr fast 6.000 junge Leute so einen Antrag gestellt haben. Das sind jetzt schon mehr als im gesamten letzten Jahr. Viele haben wohl Angst vor dem neuen Wehrdienst, den es seit Januar gibt. Da werden alle 18-Jährigen angeschrieben, ob sie bei der Bundeswehr mitmachen wollen. Männer müssen außerdem bald wieder zur Musterung, also dem Tauglichkeitscheck der Armee. Wichtig ist aber, selbst wenn die Bundeswehr nicht genug Freiwillige bekommt und es wieder eine Art Wehrpflicht geben sollte, kann man immer noch verweigern. Das machen viele junge Leute offenbar jetzt schon mal vorsorglich.
1: Die Flutkatastrophe in NRW und Rheinland-Pfalz ist heute 5 Jahre her. Über 180 Menschen sind ums Leben gekommen. Bad Münstereifel war besonders stark betroffen in NRW. Kim war damals eine der ersten Helferinnen vor Ort.
3: Wir haben eigentlich die ganze Zeit nur im Zusammenhalt das gemacht, was Aufräumen bedeutet. Aber nicht nur Aufräumen vom Dreck und vom Schlamm, sondern auch von den ganzen seelischen Schmerzen. Und ich glaube, wir haben unendlich viele Tränen dort auch zusammen geweint.
1: Auch 5 Jahre später kämpfen noch immer viele Menschen mit den psychischen Folgen des Hochwassers. Viele holen sich weiter Hilfe. Einer der größten Mediendeals in den USA bekommt weiter Gegenwind. Es geht um die Übernahme von Warner Brothers durch Paramount. 12 US-Bundesstaaten klagen dagegen. Sie befürchten, dass durch den Zusammenschluss die Preise auf dem Filmmarkt hochgehen. Trumps Justizministerium hatte das Go für den Deal gegeben. In Kiel läuft eine große DNA-Suchaktion. In einem Hochhaus werden Bewohnerinnen und Bewohnern Proben entnommen, um zu klären, wer vor kurzem einen Pflasterstein rausgeworfen hat, runter auf ein Polizeiauto. Er ist durch die Frontscheibe und hat eine Polizistin an Hand- und Sprunggelenk so verletzt, dass sie nicht mehr arbeiten kann. In Krefeld sollen 3 Postboten 30.000 Sendungen geklaut und nicht ausgeliefert haben. Heute beginnt der Prozess gegen die 3. Passiert ist das zwischen 2021 und 2023 und aufgefallen ist alles, weil ein Zeuge in einem Papiercontainer hunderte Briefe gefunden hatte. Und jetzt noch was für Dino-Fans. In New York wird heute ein Skelett von einem T-Rex versteigert. Es ist ungefähr 67 Millionen Jahre alt und heißt Guess. Es ist eines der größten und vollständigsten Tyrannosaurus-Skelette, das je gefunden wurde. Geschätzter Wert ca. 26 Millionen Euro. Und wir haben noch das Wetter. Heute in Bremen und NRW oft Sonne. Zum Abend ziehen aber vor allem in NRW Hitzegewitter rein. Teilweise mit starkem Regen und auch mit Sturmböen. In Berlin ist es heute wolkiger und auch da ist ein Gewitter nicht ausgeschlossen. Dazu in Bremen und Berlin 28 Grad, in NRW werden es bis 34.
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4: Guten Morgen, Leute, ihr habt es gerade gehört. Hitze drückt später brutal bis 34 Grad. Mit uns kommt er besser durch. Cosmo lädt euch gleich ein auf ein super gechilltes Konzert. 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Cosmo holt euch Rawayana nach Berlin-Tempelhof. Die haben schon mit Bomba Estéreo zusammen was gestartet. 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Gleich eure Chance nach dem Ohrwurm of the Day. Du bist gut genug.
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0: ganzen Tag laufen wir jetzt wieder mit diesen krassen Ohrwurm rum. Danke, Blumengarten. 907, hi.
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0: Leute, wir laden euch ein auf ein super souliges Konzert. 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
2: Nice to meet you guys. 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
0: 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Me pasa.
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0: Also hört sich Gentleman an nach 2 Espresso, nicht gechillt, gibt richtig Vollgas hier. 9.14 Uhr. Hi.
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0: Cosmo feiert mit euch die Summer Vibes live. Good Friends von Bomba Estéreo. Cosmo holt euch Rawayana. Übernächsten Monat nach Berlin Tempelhof. Wer kommt auf die Cosmo Gästeliste? Lars aus Neukölln möchte hin. Einen wunderschönen guten Morgen, Lars. Hörst du, warte mal, jetzt hören wir dich. Guten Morgen, Lars, nochmal.
2: Hey, guten Morgen.
0: So, guck mal, sind so viele Knöpfe hier, manchmal vertue ich mich da auch. Lars, du bist Physiotherapeut, meistens für Kinder, aber vielleicht kannst du uns einen Tipp geben. Wenn wir morgens so ein bisschen vercheckt sind, falsche Knöpfe drücken oder einfach nicht so richtig in Gang kommen, hast du so einen Tipp für uns, so eine kleine Übung, die wir alle easy hinbekommen, damit wir richtig geil den Tag starten?
2: Ja, auf jeden Fall Kuh und Katze kann man auch super im Sitzen machen. Genau, wenn man so an der Bettkante sitzt, einfach mal sich strecken, alle Arme nach hinten werfen und dann auch wieder die Wirbelsäule krumm machen. Das ist auf jeden Fall ein guter Start.
0: Also so Katzenbuckel in beide Richtungen quasi.
2: Genau, Katzenbuckel und dann so ein bisschen den Solarplexus in die Sonne strecken und sich freuen, dass man lebt.
0: Solarplexus, das ist das Wort, mit dem jeder Physiotherapeut auch, glaube ich, geboren wird. Erstes Wort, nicht Mama, Papa, Solarplexus.
2: Genau. Und
0: wenn wir dann alle schön gestreckt sind und auch irgendwie nicht Bandscheibe und so haben, dann cooles Konzert. Du willst Rawayana live erleben. Was findest du so cool da?
2: Tatsächlich kenne ich Rawayana gar nicht so sehr. Ich habe aber ich habe eine gute Freundin, Ayana, und dann dachte ich gleich, okay, Ayana wäre genau die richtige Person, mit der ich dahin gehe. Und genau, aber ich komme ursprünglich aus Tempelhof und kenne die Columbia-Halle sehr gut und bin gerade sehr viel in Sommervibes und Rumba hören und genau, da hat es sehr gut reingepasst.
0: Also Tempelhof, alte Heimat, mit coolen Menschen unterwegs sein und dann noch so ein sommerlicher Sound, win, win, win, dann bist du dabei. Herzlichen Glückwunsch.
2: Mega, cool. Yeah.
0: Freue dich auf Rawayana live, das Ganze dann in der Columbia-Halle mit Cosmo Mitte September. Du stehst auf jeden Fall auf der Cosmo-Gästeliste, Lars. Ganz viel Spaß dir.

0: Vor der Welt von Molly, ganz frisch in Cosmo, Jetski, Fricky. Da ist viel los jetzt zum Start in euren Dienstag. 9.22 Uhr, später Wetter. Boah, super hot. Airfryer bis 34 Grad in Cosmoland. Hitzewelle geht weiter. Wie ist das denn bei euch so mit Sport machen dann? Fit halten? Geht's überhaupt? Oder ihr habt euch vielleicht für so ein Event angemeldet vor Monaten im Winter? Jetzt im Sommer auf einmal, oh, krass, super heiß und... Ihr lauft zum Beispiel oder macht mit beim Triathlon?
1: Das war der heißeste Tag des Jahres, ich glaube mit 36 Grad, und der Lauf hat am Nachmittag stattgefunden. Da habe ich einfach die Erfahrung gemacht, dass es sehr viel besser ist, langsam in so ein Race oder in so eine Veranstaltung reinzustarten und lieber mal ein paar Gehpausen mehr zu machen, als sich komplett zu übernehmen und dann am Ende vielleicht das Race nicht zu schaffen, weil man dann von den SanitäterInnen oder sowas begleitet werden muss am Ende.
0: Ja, das ist kein leichtes Ding gewesen. Für Shireen, die ist Laufinfluencerin. Letzte Woche hat sie mitgemacht bei der Triathlon-Staffel in Bayern in einem kleinen Örtchen. Nach eigenen Angaben wirklich die weltweit größte Langdistanz ever, die sie da mitgelaufen ist. Und wer auch solche krassen Aufgaben vor sich hat, Tipp, egal was ihr macht, also wirklich gerade aber auch beim Laufen und Sport machen, viel Wasser. Als Shireen da bei diesem Triathlon mitgemacht hat, das ist dann nicht ganz so gut gelaufen und geplant gewesen.
1: Es gab dann nur eine Verpflegungsstation bei der Hälfte der Strecke, also bei 2,5 Kilometern, und das fand ich bei solchen Temperaturen tatsächlich zu wenig.
0: Wie es besser geht, was große Sportevents machen, zum Beispiel Ironman, Tour de France, wie es da abgeht, was die so für Maßnahmen treffen bei der Hitze, hört ihr in so 15 Minuten hier.
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1: 9:30, ich bin Christina Wilkes. Auf der Autobahn versuchen viele ja, sie zu vermeiden, die kleinen Rastplätze, auf denen nur ein Klohäuschen steht. Der ADAC hat sich deutschlandweit wieder 50 davon angeguckt und fast die Hälfte ist durchgefallen, Note mangelhaft. Cosmo-Reporterin Marion Kühlis nennt das Hauptproblem.
2: Die Toiletten, die waren oft nicht sauber, es fehlte Toilettenpapier oder Seife oder die Handtrockner waren kaputt. Eher schwach haben bundesweit viele Rastplätze auch beim Thema persönliches Sicherheitsgefühl abgeschnitten. Zum Beispiel, weil Parkflächen schlecht beleuchtet waren oder es keine Notrufmöglichkeit gab.
1: Ein sehr gut hat kein einziger Rastplatz bekommen. Insgesamt fiel der ADAC-Test schlechter aus als vor 4 Jahren. In Deutschland werden immer mehr Anträge auf Kriegsdienstverweigerung gestellt. Wie das Redaktionsnetzwerk Deutschland schreibt, waren es schon jetzt mehr als im ganzen letzten Jahr zusammen, rund 6.000. Seit diesem Jahr bekommen 18-Jährige Post von der Bundeswehr, um ihre Meinung zum Wehrdienst abzufragen. Die Flutkatastrophe in NRW und Rheinland-Pfalz jährt sich heute zum 5. Mal. Im Landtag in Düsseldorf wird am Nachmittag der Opfer gedacht. In NRW waren damals 49 Menschen in den Wassermassen ums Leben gekommen. Insgesamt gab es über 180 Tote, die meisten im Ahrtal. Da findet am Abend eine große Gedenkveranstaltung statt, zu der auch Bundeskanzler Merz kommt. Die Polizei durchsucht seit heute Morgen Räume der JVA Rheinbach. Außerdem Wohnungen, unter anderem in Köln, Euskirchen, Siegburg und in Rheinland-Pfalz. Hintergrund ist, dass sich laut Polizei mehrere Justizmitarbeiter im Job nicht an Regeln gehalten haben sollen. Ermittelt wird aber wohl auch gegen Inhaftierte und Ex-Insassen. Und noch das Wetter. In Berlin ist es eher bewölkt heute und auch Gewitter können durchziehen bei maximal 28 Grad. In NRW und Bremen kommen die Hitzegewitter erst am Abend. Teilweise wird es dann auch richtig ungemütlich mit Starkregen und Sturmböen. Davor sonnig bei 28 Grad in Bremen und 32 in Wuppertal.
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3: Hallo zusammen, happy Dienstag. Cosmoland feiert heute Tag der Nacktheit. Kein Joke, bei den Temperaturen vielleicht auch gar nicht so verkehrt. Ich will jetzt auch nicht rumpöbeln, ne? Aber ihr wisst ja, egal wie Leute nackt so aussehen, also in Wirklichkeit, es kommt ja auf die inneren Werte an, ne?
4: Ich finde, das ist einfach ein unsympathischer Typ. Also ja, mal ob der nackt schön ist, bezweifle ich jetzt auch.
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0: Podcast mal auf entspannt heute früh. Buena Vista Social Club. 9.39 Uhr, genau das Richtige für bis zu 34 Grad heute. Wir stecken mittendrin in der nächsten Hitzewelle in Kosmoland und in vielen Teilen von Europa. Ist mittlerweile so krass beim Sport, da werden sogar Events gekürzt. Zum Beispiel bei der Tour de France. Eine Etappe ist da kürzer gemacht worden wegen Hitze. Noch nie passiert vorher. Charlotte Groß-Hohenacker aus dem Cosmo-Team hat euch vorhin erzählt, wie andere Sportevents mit so einer Hitze umgehen.
1: Yes, also fest steht, jeder macht es anders. In Frankfurt hat zum Beispiel der Ironman stattgefunden. In Deutschland gibt es eben keine einheitlichen Regeln. Manchmal sogar nicht im gleichen Verband. Vor 12 Wochen war es ja schon mal so warm. Der Tennisverband Westfalen hat da seinen Breitensportlern empfohlen, die Spiele zu verschieben. In höheren Ligen wurde aber gespielt, aber mit besonderen Vorkehrungen. Das hat mir Ingo Hagemann vom Verband erzählt.
2: Dazu muss man immer so ein bisschen wissen, dass so Tennis-Mannschaftsspiele schon auch teilweise den ganzen Tag in Anspruch nehmen. Also ich sag mal, unter 5 Stunden sind diese Spiele fast nicht zu absolvieren und das haben die dann so umschifft, dass sie gesagt haben, wir gehen in die frühen Morgenstunden und wir spielen parallel.
1: Er sagt, dass beim Ausfall dieser Spiele der finanzielle Verlust zu groß gewesen wäre. Beim Triathlon ist es ähnlich, da fallen wegen Hitze fast nie Wettkämpfe aus. Auch eben, weil es den Verein zu viel Geld kosten würde. Stattdessen können die Strecken beim Laufen und Radeln verkürzt werden.
0: Ist scheinbar die einfachste Lösung für viele. Zum Beispiel beim Ironman in Frankfurt vor ein paar Wochen ist das dann auch so abgelaufen.
1: Ja, und da ist zum Glück alles einigermaßen gut verlaufen. Es gab mal Wasserstationen und schattigere Streckenabschnitte. Und es haben sogar mehr Athleten den Ironman zu Ende gebracht als letztes Jahr. Wie unser Körper mit der Hitze umgehen kann, hängt aber auch von verschiedenen Faktoren ab. Da zählt eben nicht nur die eigentliche Temperatur, sondern auch die Luftfeuchtigkeit, Sonneneinstrahlung, Wind und einfach wie lang das Event geht. Martina Herrera vom Triathlonverband in NRW sieht aber noch ein anderes Problem bei der Wärme für die Zukunft.
3: Wenn es so heiß ist, haben natürlich die stehenden Gewässer schnell Blaualgen auf. Und wir haben ja auch etliche Flüsse, in denen geschwommen wird. Aber unsere Flüsse führen ja auch kaum noch Wasser.
1: Ja, und das ist letztes Jahr auch in NRW passiert. Da musste aus dem Triathlon ein Duathlon gemacht werden.
0: Jetzt sieht es ja nicht so aus, als wenn sich das die nächsten Jahre entspannen würde mit der Hitze. Im Gegenteil. Was gibt's denn da für Ideen, damit wir weiter im Sommer sporty unterwegs sind?
1: Also ich habe mit Hans-Georg Predel darüber gesprochen von der Sporthochschule in Köln. Er forscht schon seit Jahren dazu und meint, dass wir Sportstätten neu denken müssen.
4: Es müssen nicht unbedingt überdachte, klimatisierte Stadien sein. Das können auch andere Konzepte sein mit mehr Grün innerhalb der Wettkampfstätten, weniger reflektierender Beton und sicherlich auch viel mehr Aufklärung in Bezug eben auf direkten Schutz vor Hitze, vor Sonneneinstrahlung.
1: Predel wünscht sich auch konkrete Richtlinien für die gesamten Leistungs- und Breitensport, wann eben eine Veranstaltung eingeschränkt werden sollte. So wie beim Amateurfußball, da gibt's schon diese Empfehlung. Bei über 35 Grad sollten Spiele in die kühleren Morgen- und Abendstunden verlegt werden. Und wenn die Temperaturen dann aber 40 Grad oder mehr erreichen, sollten weder Trainingseinheiten noch Spiele stattfinden.
0: Leute, bei uns, wir machen auf easy. Kommt gut rein in Dienstag.
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0: Lola Young am Start mit Cosmo Messi. 9.52 Uhr, good morning. Leute, es wird jetzt nochmal Messi hier. Wir haben vorhin das Spiel des Jahres getestet. Dito, weil es so lustig gewesen ist, hier nochmal für euch alle zu mitreden, wie es heute früh eskaliert ist mit Cosmo-Reporterin Nora Wilker. Die sagt euch schnell die Regeln und Moni aus dem Cosmo-Frühteam spielt auch mit, um mehr Action reinzubringen.
1: Ja, also ich habe bestimmte Kategorien mitgebracht und diese Kategorien, denen müsst ihr jetzt einfach Begriffe zuordnen, die euch in den Kopf kommen, aber mit dem Ziel, dass möglichst oft sozusagen eine andere Person hier von uns dreien den gleichen Begriff nennt. Dann kriegt ihr die meisten Punkte. Aber es dürfen nicht alle das Gleiche sagen, dann kriegt man 0 Punkte. Also okay. Es muss so ein bisschen offensichtlich sein, nicht zu doll aber.
0: Okay, und wir probieren das alles aus.
1: Yes.
0: Du hast Kategorien quasi vorbereitet?
1: Ganz genau. Willst du die erste schon?
0: Ja, lass mal, alle machen jetzt mal mit.
2: Moni auch ready?
3: Bin dabei.
0: Super, dann Abfahrt jetzt hier. Bitte Nora, erste Kategorie.
1: Kategorie Nummer 1 ist Länder mit einer guten Küche. Jetzt überlegt euch eins.
0: Aha.
1: Habt ihr eins?
0: Ja.
3: Ja.
1: Okay, dann schnell, Sebastian.
0: USA.
1: Moni?
3: Spanien.
1: Okay, ich hab Türkei. Also, alle kriegen einen Punkt. Also, wir haben es nicht geschafft, dass zwei von uns das Gleiche gesagt haben.
0: Das ist
1: okay.
0: Auch geil. Das ist kein total... Also, ganz ehrlich, USA können ja nichts außer Burger, das wissen wir alle. Aber es ist eigentlich scheißegal, was ich antworte, ne?
1: Nee, du versuchst das Gleiche zu sagen wie einer von uns.
0: Ach so, damit ich euch die Punkte wegnehme.
1: Nee, damit wir, dann kriegen wir alle mehr Punkte. Also, wenn du das Gleiche sagst, was jetzt zum Beispiel ich sage, hättest du auch zur Türkei gesagt, dann hätten wir beide zwei Punkte bekommen. Dafür auch, dass wir uns scheinbar gut kennen und auch schon vielleicht so ein bisschen wussten, das sagt die andere Person auch.
0: Ihr wisst schon, dass ihr hier mit ADS Hardcore-Boy zu tun habt, der null Spielregeln checkt. Ne? Aber kein Problem, es ist total fair. Mach weiter, nächste Kategorie.
1: Kategorie 2 ist Dinge, die man im Gesicht trägt. Moni?
3: Brille.
1: Tito? Yay, also ich habe auch Brille. Sebastian, was hättest du gehabt?
0: Creme. Aber ich würde jetzt auch Brille sagen, dann kriege ich mehr Punkte, oder? Habe ich das
1: Ja, nee, lügen darf man nicht.
0: Ach, scheiße.
1: Okay, Moni und Nora kriegen 2 Punkte jeweils. Und Sebastian nur einen.
0: Ja, ich kann noch gewinnen, oder? Kann ich noch?
1: Okay, ja, ich glaube schon. Letzte Kategorie
0: ja,
1: ist...
0: Ja, nicht an, mach hier.
1: Dinge aus Holz. Sebastian?
0: Moment mal, du fängst jetzt an. Hallo.
1: Ich fange an? Ja. Okay, Schrank.
0: Eis am Stiel.
1: Raus. Eis am Stiel, okay, süß.
0: Ja, Eis am Stiel, ja.
3: Ich sag Tisch.
1: Tisch. Okay, also wieder jeder einen Punkt.
0: Wobei, sorry, der Klugscheißer. Also Schrank ist doch Tisch, das ist doch ein Möbelstück. Das ist doch, also...
1: Schrank und Tisch?
3: Unterschiedliche Möbelstücke.
1: Nee. Für mich sind das auch unterschiedliche.
0: Entschuldigung, darf ich mich offiziell abmelden von diesem Spiel? Das funktioniert nicht mit mir. Ich glaube, ohne Scheiß, also das ist, ja.
1: Also ich glaube, so oder so gewonnen haben Moni und ich. Jetzt schön. In dieser kurzen Leitrunde.
0: Ja, es war auch eine super Leitrunde, wenn der eine Typ zu dumm

0: Und so, war das nicht so das Ziel?
1: Genau, also du lernst sozusagen in dem Spiel auch im Idealfall, so ist die Idee, eben gut deine Mitspieler kennen, ne, immer besser sozusagen, weil du dann sozusagen nach und nach so ein Gespür dafür kriegst, was sie assoziativ so als erstes sagen würden. Im Original ist das Ganze aber ein Brettspiel und schon komplexer. Ne? Du kannst das mit bis zu 7 Personen spielen. Ich glaube, da kommst du dann auch nicht so schnell wie jetzt hier in der Runde zum Gleichstand.
0: Ja, wenn ihr von den 7 Personen 5 Filipowskis dabei habt, dann wird's ein langer Abend. Noch mehr Chaos. Tito, Party spielen, Spiel des Jahres. Wenn ihr auch so eins habt, was ihr auch nicht checkt oder so, oder wo ihr sagt, Mensch, das würde ich mal gerne gegen Filipowski spielen und mal so richtig gewinnen. 0972-5678-566 WhatsApp-Sprachnachricht. Nummer zum Saven wie uns sonst erreicht alles auf kosmoradio.de. Party

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3: 10 Uhr, ich bin Christina Wilkes. Langes Warten an der Sicherheitskontrolle und dann womöglich noch den Flug verpassen. Das war am Flughafen Köln-Bonn schon öfter Thema. Jetzt hat der Airport umgebaut und 11 neue Kontrollspuren eingerichtet. Spezielle Scanner sollen da helfen, dass es schneller geht. Mehr von Florian Peter.
4: Wer zum Beispiel einen Laptop oder Flüssigkeiten im Handgepäck dabei hat, muss die Sachen nicht mehr rausholen. Nur wenn der Scanner was Verdächtiges vermutet, soll nochmal kontrolliert werden. Mitarbeiter des Kölner Flughafens sagen aber, dass auch die neue Technik in Tests immer wieder Probleme gemacht hat. Die Gewerkschaft Verdi kritisiert außerdem, dass nicht genug Personal für die neuen Kontrollspuren da ist. Dem widerspricht der Flughafen und hofft, dass die erste Bewährungsprobe der neuen Sicherheitskontrolle zum Start der Sommerferien ab Freitag glatt läuft.
3: Bei der Flutkatastrophe vor 5 Jahren kamen in NRW und Rheinland-Pfalz mehr als 180 Menschen ums Leben. Häuser, Autos und Brücken wurden einfach weggeschwemmt. Danach kamen von überall Menschen nach NRW und ins Ahrtal, um mit anzupacken. Michael aus Hagen erinnert sich.
5: Wildfremde Menschen aus allen Teilen von Deutschland kamen mir an, haben auf einmal anderen wildfremden Leuten geholfen, Keller auszuräumen und. Es war Hammer. Ich kriege jetzt noch Gänsehaut.
3: Am 5. Jahrestag der Flut gibt es heute mehrere Gedenkveranstaltungen. Und auch in Frankreich wird heute erinnert an den Nationalfeiertag vor 10 Jahren. Da war ein Mann an der Promenade von Nizza mit einem LKW in eine feiernde Menschenmenge gefahren. 86 Menschen starben und mehr als 400 wurden verletzt. Dann geht's ums Pausemachen auf der Autobahn. Wer da an die kleinen Rastplätze, also die ohne Tankstelle oder Restaurant fährt, macht oft solche Erfahrungen.
6: Die sind wirklich dreckig und irgendwie total unhygienisch. Ich bin mir nicht sicher, ob die überhaupt geputzt werden.
3: Alis Erfahrungen bestätigt auch ein Test vom ADAC. Der hat deutschlandweit 50 dieser kleinen Rastplätze untersucht. Fast die Hälfte ist durchgefallen, meistens wegen der Klos. Bei der Fußball-WM geht's heute Abend mit einem Kracher weiter. Vize-Weltmeister Frankreich spielt gegen Europameister Spanien. Lamine Jamal feiert das Halbfinale jetzt schon.
7: Seit Beginn der WM haben wohl alle auf dieses Spiel gewartet. Wir freuen uns, denn ich glaube, jetzt treffen die beiden besten Mannschaften aufeinander. Wenn jemand Frankreich schlagen kann, dann sind wir das.
3: Anstoß zwischen Frankreich und Spanien ist um 21 Uhr. Und zum Schluss gibt's noch was fürs Herz. In einem Getränkemarkt in Bottrop sind wieder Küken geschlüpft. Ein Rotkehlchenpaar hat da zum dritten Mal hintereinander gebrütet. Dieses Mal ist das Nest in einem Wasserkasten. Um den Bereich gibt's extra Schilder, damit niemand den Kasten im Getränkemarkt in Bottrop aus Versehen mitnimmt. Und das Wetter heute in Bremen und NRW oft Sonne. Zum Abend ziehen aber vor allem in NRW Hitzegewitter rein, teilweise dann mit starkem Regen und auch mit Sturmböen. In Berlin ist es wolkiger heute, aber auch da mit Gewittern bis 28 Grad. Die schafft auch Bremen heute. In Münster werden es bis 32 Grad. Morgen Sonne und Wolken und meistens trocken. In NRW und Bremen können einzelne Gewitter aber dabei sein. Dazu 29 bis 31 Grad und am Donnerstag bleibt es meist trocken.
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0: alle nur so am Low machen heute, ne? Wir fühlen euch.
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0: Ariana Grande kann sich auch nicht entscheiden. Will sie lieber singen? Will sie Film machen? Gerade ist mir Singen angesagt. Anne Lorenz aus dem Cosmo Musikteam. Ariana gerade auf Welttournee. Dafür hat sie sogar fette Schauspieljobs abgesagt.
2: Genau, eigentlich hätte sie in der nächsten Staffel von American Horror Story mitspielen sollen. Kultserie von Ryan Murphy. Fans warten seit 2 Jahren auf die 13. Staffel. Ariana Grande hätte darin in eine Nebenrolle schlüpfen sollen. Hat sie letztes Halloween groß angekündigt. Leider fallen die Drehtermine aber auf ihre laufende Eternal Sunshine. Tour.
0: Keine Panik, wenn ihr jetzt mehr Fan von der Schauspiel-Ariana seid, die seht ihr alle bald im Kino.
2: Genau, Fans können Ariana Grande bald auf der großen Leinwand bestaunen. Sie wird in der nächsten Fortsetzung von Ben Stillers Komödienhit Meine Braut, ihr Vater und ich zu sehen sein. Focker in Law, bei uns heißt er Meine Frau, unsere Schwiegertochter und ich.
0: Wen spielt Ariana?
2: Die Schwiegertochter von Ben Stillers Rolle. Wir erinnern uns, der leicht trottelige Greg, der Anfang der 2000er seinen Schwiegervater, gespielt von Robert De Niro, von sich überzeugen musste. Jetzt ist der Spieß umgedreht. Ariana Grande spielt die Verlobte seines Sohnes, eine ehemalige FBI-Agentin, die zu ihrer Zeit auf Verhandlungen mit Geiselnehmern spezialisiert war. Der Film, er soll noch dieses Jahr in die Kinos kommen, voraussichtlich im Herbst.
0: Hört sich nach Chaos an. Der Film Ariana Grande auf Tour gibt's vorab. Nächsten Monat spielt sie in Europa, allerdings nur in UK.
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0: auch gleich weiter mit Sexy Vibes von Aya Nakamura. Davor ein naughty Wort auf Ukrainisch. Für die einen ist es Bratpfanne, für die anderen Bondage.
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2: Hi, mein Name ist Sophia. Ich komme aus der Ukraine und jetzt wohne ich in Dortmund seit 2 Jahren. Und mein Lieblingswort auf Ukrainisch ist Patella, das bedeutet die Pfanne. Für mich das Lieblingswort, weil es klingt angenehm, sehr musikalisch. Und meine Geschichte ist, dass ich früher in der Ukraine habe auf Russisch gesprochen und dieses Wort habe ich auch auf Russisch gesagt. Aber hier in Deutschland habe ich nur auf Ukrainisch sprechen angefangen. Für mich diese Sprache bedeutet viel. Ich denke, dass es für unsere Kultur sehr wichtig ist. Bestes Wort, Patella, die Pfanne.

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0: Voll der Latin-Klassenausflug, so, ne? Bad Bunny, Julieta Venegas, Tiny in Cosmo. Unterwegs und at work nach Latin. Lass mal rüberschwenken. Habt ihr Lust auf Ira Star? Davor für alle, die sich gerade so ein bisschen ärgern drüber, ey, Switch kaputt, iPhone kaputt. Reparieren wird bald einfacher.
1: 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Die Schlagzeile.
2: Display gerissen, Licht aus im Kühlschrank, Drucker kaputt. Dank dem neuen Recht auf Reparatur könnte sowas demnächst etwas weniger nervig sein.
1: Die Details.
2: Wenn ein Gerät den Geist aufgibt und man nicht gerade Hobby-Elektrikerin ist, denkt man schnell, lieber direkt neu kaufen. Reparaturen sind oft aufwendig, teuer oder scheitern daran, dass Ersatzteile und Know-how fehlen. Genau hier setzt das neue Recht auf Reparatur an. Das ist eine EU-Richtlinie, die nach Zustimmung von Bundestag und Bundesrat jetzt auch in deutsches Recht übergeht. Ab Ende Juli sind Hersteller verpflichtet, bestimmte Elektrogeräte, zum Beispiel Waschmaschinen, Kühlschränke, Smartphones und Tablets, so zu gestalten, dass sie einfacher repariert werden können. Konkret bedeutet das, sie müssen Ersatzteile, Werkzeuge und Anleitungen bereitstellen, zu einem Preis, der nicht von der Reparatur abschreckt. Und das auch über die Garantie hinaus. Bei Smartphones zum Beispiel 7 und bei Waschmaschinen 10 Jahre. Außerdem soll ein EU-weites Online-Portal dabei helfen, passende Werkstätten in der Nähe zu finden.
1: Die Bedeutung.
2: Klar, es ist praktisch, wenn Tablets und Co. demnächst leichter repariert werden können. Aber beim Recht auf Reparatur geht's nicht nur um Verbraucherrechte, sondern auch darum, nachhaltiges Wirtschaften zu pushen. Denn Reparieren statt Neukaufen führt bestenfalls auch zu weniger Elektroschrott, weniger Abhängigkeit von Rohstoffimporten und vielleicht sogar zu weniger Wegwerfmentalität.
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0: Bollywood Vibes in Cosmo unterwegs und at work, hört ihr nur bei uns in der Playlist. Jetzt was ganz Neues für euch. Zwei Big Names haben sich zusammengetan. Stromae. Alors on danse. Und Tove Lo. Stromae und Tove Lo, wenn ihr die zusammenpackt, das kommt raus. Richtig geil. De Fleur von Tove Lo und Stromae. Kai Brandt aus dem Cosmo Musikteam ist schon voll in love mit diesem Hit.
1: Ja, der hatte halt diese catchige Pop-Melodie, ne? Dann dieser Piano-Lauf. Es gibt einige Soundeffekte auf den Vocals und es ist ein Special Feature dabei. Hier ist nämlich auch Le Maestro Stromae aus Belgien am Start. Im Refrain, da hören wir ihn kaum, erst später, wenn er so die Grundtöne mitsummt, so als ganz tiefer zusätzlicher Bass, auch zu diesen Handclaps da. Aber die zweite Strophe, die gehört ganz ihm. Mais oui,

0: dass wir hier Stromae hören. Das ist schon sehr, sehr cool. Der wollte sich eigentlich zurückziehen.
1: Ja, genau. 2023, da hat er aus gesundheitlichen Gründen seine Konzerte absagen müssen. Da hatte er eigentlich gerade sein großes Comeback gegeben. Seine mentale Gesundheit steht aber im Fokus. Und Stromae ist auch bekannt für seinen offenen Umgang mit psychischen Problemen, auch in seiner Musik. Ja, mit seinem eigenen Stil zwischen Chanson und elektronischer Musik. Und seit den Showabsagen, da gab es einige wenige Gastauftritte auf Songs von anderen Artists, von Pom aus Frankreich zum Beispiel, Burner Boy aus Nigeria, Paul Kalkbrenner aus Deutschland oder ganz aktuell auch mit Pop-Ikone Madonna aus den USA.
0: Jetzt neu De Fleur, was das heißt, da kommt dann sogar so ein Französisch-Klaus drauf.
1: Ja, es geht bei De Fleur Blumen, um die Blumen, ne? Auf Deutsch. Es ist das klassische Bild für Romantik. Es geht um die Anziehung von zwei Menschen und schon auch eindeutig um Sex. Grundsätzlich ist das regelmäßig Thema bei Tovelo, auch auf ihrem neuen Album, das Mitte September rauskommen soll. Estrus heißt das, also wie der Zustand, wenn Tiere gerade ready für die Paarung sind. Und Tovelo schreibt dazu, es ist ursprünglich widersprüchlich und emotionales Chaos. Ihr Körper und Geist würden unterschiedliche Sachen wollen und auf Tovelos neuem Album gäbe es keinen guten Rat, keine Lösung, aber eine Menge Gefühle.
0: Die Gefühle lassen wir jetzt alle frei. Mit Tovelo und Stromae, neu De Fleur.
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1: Um 11 Uhr mit Christina Wilkes. Bei der Fußball-WM geht es ab heute ums Finale. Vier Mannschaften sind noch dabei. Im ersten Halbfinale spielen Frankreich und Spanien gegeneinander. Los geht's um 21 Uhr. Gucken kann man's im ZDF. Mehr von Florian Peter.
2: Vize-Weltmeister gegen Europameister. Viele sprechen bei Frankreich gegen Spanien schon vom vorgezogenen Finale. Auch weil zwei der absoluten Superstars direkt aufeinandertreffen. Kylian Mbappé und Lamine Yamal. Das Spiel ist außerdem besonders, weil es zwei Teams mit völlig unterschiedlichen Spielweisen sind. Frankreich hat mit 16 Toren den bisher besten Angriff der WM, Spanien mit nur einem Gegentor die beste Verteidigung.
1: Wer heute Abend gewinnt, kann sich morgen dann den Finalgegner angucken. Da trifft England auf Titelverteidiger Argentinien. Und auch diese WM-Story beschäftigt offenbar. Bei Google wird gerade oft nach einem Waschbär gesucht, der in Oslo aus einem Flieger gestiegen ist. Und zwar mit Norwegens Fußballstar Erling Haaland. Der hat von der Männer-WM in den USA einen ausgestopften Waschbär mitgebracht, der eine leere Whiskyflasche in den Pfoten hat. Auf Insta schreibt Haaland dazu, er ist mir nach Hause gefolgt. Mit der Flutkatastrophe vor 5 Jahren verbinden viele Menschen eine Geschichte. Weil sie betroffen waren oder jemanden kennen oder weil sie im Ahrtal oder in NRW geholfen haben. So wie Simon einer Mutter. Sie hatte kein Essen mehr für ihr Baby.
3: Wir haben dann alles möglich gemacht, um dem Kind Nahrung zu besorgen. Ich habe das dann gekauft und seitdem trage ich den Kassenzettel immer bei mir, wenn ich im Einsatz bin. Und die Mutter war so dankbar, dass sie geweint hat und das werde ich nicht vergessen.
1: Bei der Flut sind damals mehr als 180 Menschen ums Leben gekommen. An sie wird heute bei verschiedenen Veranstaltungen erinnert. Die Lust auf Bundeswehr hält sich bei den meisten gerade anscheinend in Grenzen. Zuletzt haben deutlich mehr einen Antrag gestellt, um zu verweigern. Das Redaktionsnetzwerk Deutschland hat Zahlen der zuständigen Behörde. Demnach waren es im ersten halben Jahr schon mehr als im ganzen letzten. Seit Januar gibt es ja neue Regeln, damit möglichst wieder mehr Leute zum Bund gehen. Wer ab Köln-Bonn fliegt, soll bald schneller durch die Sicherheitskontrolle. Da gab es zuletzt ja immer wieder lange Warteschlangen. Der Flughafen hat jetzt umgebaut. 11 neue Kontrollspuren fürs Handgepäck gehen heute in Betrieb. Die haben spezielle Scanner, wo man Laptops und Flüssigkeiten nicht mehr auspacken muss. In der Nähe von Paris brennt ein Wald, der auch bei vielen Touristen bekannt ist. Fontainebleau. Da, wo sonst gebouldert und fotografiert wird, sind jetzt etwa 600 Feuerwehrleute im Einsatz, auch mit Löschhubschraubern. Die Polizei in Frankreich geht von Brandstiftung aus. Sie hat 2 Verdächtige festgenommen. Und noch das Wetter. Heute in Bremen und NRW oft Sonne. Zum Abend ziehen aber vor allem in NRW Hitzegewitter rein. Teilweise auch mit starkem Regen und mit Sturmböen. In Berlin wolkiger, auch da mal mit Gewittern bis 28 Grad. Die schafft auch Bremen heute. In Aachen werden es bis 33. Morgen Sonne und Wolken und meistens trocken. In NRW und Bremen können einzelne Gewitter dabei sein. Dazu 29 bis 31 Grad. Am Donnerstag dann meistens trocken.
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4: Hello, gerade noch mal so ein bisschen Empowerment tanken. Die Franzosen üben schon ihren Schlachtruf. Ja, und dann ballern da. WM-Halbfinale. Startet heute, habt ihr gerade gehört, bei Christina in den Cosmo-Nachrichten. Frankreich gegen Spanien, 21 Uhr auf ZDF, auf Magenta. Morgen dann Argentinien gegen England und danach ist schon Finale. Weltmeister? Wir sind für Messi, oder?
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0: Cosmo spielt euch die Partymusik. Ihr holt die Spiele dazu raus mit Friends and Family. Was spielt ihr so gerne?
1: Also ich habe auf jeden Fall schon Activity gespielt und Tabu. Ansonsten Picturama. Also ja, so verschiedene Zeichenspiele und Ratespiele.
0: Selina aus Berlin liebt Spieleabende. Cosmo-Reporterin Nora Wilker hat vorhin erzählt, was ihr noch gern zockt mit euren Friends.
2: Ja, das niederländische Gesellschaftsspiel Picturama scheint zum Beispiel sehr beliebt zu sein. Bei einer Umfrage in Berlin-Kreuzberg haben davon direkt mehrere gesprochen, wie eben auch Selina.
1: Picturama ist im Prinzip ähnlich wie Tabu, nur dass man zeichnet und immer weitergibt, was man gezeichnet hat. Und dann am Ende muss die andere Person erraten, was es ist.
2: Die Zeichnungen sind da am Ende wohl oft ziemlich lustig, meint sie. Humor ist beim Spielen auch Mirko aus Berlin wichtig. Der liebt das Partyspiel Cards Against Humanity.
3: Man probiert da mehr oder weniger irgendwie lustige Sätze aufgrund von Kartenbausteinen zu bauen. Aber das ist halt wirklich sehr, sehr, sehr, sehr düsterer Humor in der Hinsicht. Von daher ist es halt mal was anderes.
2: Cards Against Humanity kommt aus den USA. Mirko spielt das mittlerweile regelmäßig. Genau wie auch Top 10 zum Beispiel. Da musst du bestimmten Themen und Szenarien in so Rankings einordnen.
0: Was ist denn aber so mit Strategiespielen? Hat Cosmoland da keine Lust mehr drauf? Wieso sagt da niemand was zu?
2: Jetzt hat mich auch gewundert bei meiner Umfrage. Die Spiele, die da genannt wurden, sind eher so catchy, assoziativ und auch gut für größere Gruppen eher.
0: Ja, ist so ein Trend, ne? Spiel des Jahres, frisch gekürt ist Ditto. Haben wir heute Morgen auch schon gespielt in Cosmo zusammen. Da geht's darum, schnell... Wieso lachst du?
2: Ja, weil es lustig war. Und ich gewonnen habe.
0: Genau, und weil du gewonnen hast. Das ist der wichtige Teil dieses Satzes. In Ditto, Leute, es geht darum, wirklich schnell ein Wort rauszuballern, das euch einfällt zu einer bestimmten Kategorie. Eine Kategorie, die Nora heute früh übrigens vorgegeben hat und auch schon als einziges vorher wusste. Aber es war ein ganz fairer Sieg. Ich würde da nie im Leben noch irgendwie ein schlechter Verlierer sein und meckern.
2: Nee, das lassen wir jetzt so stehen. Aber genau, die Bestsellerlisten, so Bestseller-Spielelisten, die zeigen schon, dass so einige Assoziationsspiele wie eben auch Ditto gerade sehr beliebt sind. Zum Beispiel das französische Spiel Just One oder Codenames aus Tschechien. Da musst du eben auch so Begriffe mit Hinweisen oder Assoziationen so umschreiben, dass andere sie erraten. Also Kommunikation ist in vielen Spielen gerade eher wichtig als jetzt irgendwie super viel Wissen oder Strategie. Partyspiele erleben insgesamt in den letzten Jahren auch einen Aufschwung. Leni aus Berlin feiert das. Für sie sind solche Abende?
4: Ja, sozusagen so ein Offline-Erlebnis und vielleicht auch einfach mal nicht viel nachdenken zu müssen, sondern einfach mal eine gute Zeit zu haben und dann machst du eine Pause und redest über was auch immer. Wenn es sich ergibt, über gesellschaftspolitische Themen, also sozusagen die Menükarte ist breit.
2: Es geht für sie auch viel eben um Teamwork und Kreativität bei so Partyspielen.
0: Eure Lieblingsspiele, Leute, haut raus, Voice schicken über WhatsApp 0172 5678 566, Nummer zum Saven, und wie uns sonst erreicht, das alles auf cosmoradio.de checken. Wir feiern eure Lieblingsspiele.
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0: paar Leute. Welches Wort ist mehr Weltuntergang als sowas wie Schatz, wir müssen reden? Tabaksteuererhöhung.
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2: Okay, Leute, aufgepasst. Die Bundesregierung wird die Kippenpreise wieder anheben. Also die wurden ja schon in letzter Zeit angehoben, sollten jetzt aber trotzdem sowieso schon nochmal angehoben werden. Jetzt sollen die aber nochmal mehr angehoben werden, als man sie sonst schon angehoben gehabt hätte würden. Das ist, glaube ich, die passende Formulierung. Und an diesem Punkt frage ich mich, warum kommuniziert man das immer so schulterzuckend, so als ob man das so aus gesundheitsschutzmäßigen Gründen machen müsste? Das glaubt doch kein Mensch. Zweitens, die Preise werden jetzt, glaube ich, in meinem Leben zum 48. Mal angehoben. Das fuckt doch viel mehr ab, als wenn ihr einfach 5 Euro auf einen Schlag machen würdet. Egal, so oder so. Nikotinsuchtis müssen in Zukunft auf jeden Fall mehr für ihre Zichten zahlen. Vielleicht fangen manche ja sogar an, aus Geldnot zu stopfen. Denn das macht die Bundesregierung ja theoretisch auch. Die stopfen zwar keine Kippen, aber Haushaltslöcher.

0: Französisch aufgepimpt mit Maître Gims in Cosmo. Bis heute schwer zu begreifen, was da passiert ist vor 5 Jahren. Die Flutkatastrophe in Nordrhein-Westfalen und Rheinland-Pfalz. Mehr als 180 Menschen sind gestorben. Heute laufen viele Gedenkveranstaltungen. Ihr habt es gehört in den Cosmo-Nachrichten. Damals, das ist super krass gewesen. Die ganze Zeit, es hat erstmal geregnet. Dann sind Flüsse und Bäche übergelaufen. Und dann, ja, Katastrophe. Häuser einfach weggerissen wie Papier, sind aber weg. Bis heute sind viele Orte nicht aufgebaut. Die Leute in der Region schauen aber nach vorne.
1: Hängen lassen wäre nicht drin gewesen. Den Kunden gegenüber, der Familie gegenüber, unserem Kind gegenüber musste es ja jetzt irgendwie weitergehen. Und deswegen war da nie der Punkt, dass man sagt, also aufgeben war keine Option.
0: Anne Sposi-Maller hat einen Pferdehof in Erftstadt, ist optimistisch. Das heißt aber nicht, dass jetzt alles schön geredet wird.
2: Mir ist wichtig, dass nicht vergessen wird, dass auch 5 Jahre nach diesem Unwetterereignis es für alle vor Ort, die mit Wiederaufbautätigkeiten beschäftigt sind, immer noch ein enormer Kraftakt ist.
0: Daniela Hoffmann ist Beigeordnete der Stadt Rheinbach. Und obwohl diese Krise so groß gewesen ist, wieder alle zusammengehalten haben. Das ist auch irgendwie Gänsehaut gewesen.
3: Wir haben eigentlich die ganze Zeit nur im Zusammenhalt das gemacht, was Aufräumen bedeutet. Aber nicht nur Aufräumen vom Dreck und vom Schlamm, sondern auch von den ganzen seelischen Schmerzen. Und ich glaube, wir haben unendlich viele Tränen dort auch zusammen geweint.
0: Kim Hahn aus Bad Münstereifel hat beim Wiederaufbau damals mitgeholfen. Und jetzt 5 Jahre später, es wird weiter aufgebaut. Und zwar so, dass das auch mit der Natur matcht, sagt Thomas Roggenkamp, der ist Geograf bei der Uni Bonn.
4: Ich habe auch die Menschen im Ahrtal kennengelernt als sehr heimatliebend, die ihre Heimat behalten möchten. Und insofern ist eigentlich weniger die Frage, ob wir nicht wieder aufbauen oder die Orte zurückbauen. Das ist nicht realistisch und ist auch nicht gewünscht von den Menschen im Ahrtal. Insofern geht es darum, wie können wir die Menschen, die hier leben, am besten vor Hochwassern schützen.
0: Jetzt auf WDR.de mal auschecken. 5 Jahre nach dem Jahrhunderthochwasser. Wie geht's weiter? Fotos von damals, Fotos von heute. Wie hat sich alles verändert? Und was wird gemacht, damit sowas nie wieder passiert?
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0: Da steht dann sowas dran wie German Food und dann ist es ein Schnitzel in einer anderen Version, so local angepasst. Ähnlich ist auch im Norden von Brasilien, wo uns Ana Bonfim verrät, was da so das Lieblingsessen ist. Ana ist in Bahia groß geworden und es gibt viele Gerichte, die sich so anhören, als wenn sie von woanders herkommen. Zum Beispiel vom Balkan, nur halt dann auf brasilianisch gepimpt.
1: Wie hast du deinen Tag in Bahia angefangen? Was gab's zum Frühstück?
2: Also wenn ich an meine Kindheit denke, dann rieche ich Couscous.
1: Couscous wie in Marokko oder was?
2: Nee, das wird eigentlich ganz anders. Und der Couscous, was meine Mutter gemacht hat, das ist wirklich in der ganzen Stadt berühmt gewesen. Und wir haben einen extra Topf dafür mit Dampfansatz. Und dieses Mehl, ne, ist was aus Mais. Das nennen die Brasilianer Vitamilho. Wenn das fertig ist, dann holt man das raus, stellt auf den Tisch, dann sieht aus ähnlich wie ein Kuchen. Und da tut man Butter drauf. Und dann riecht das ganze Haus nach dieses Couscous. Und dann steht man schnell auf als Kind, weil gerade so, ich komme aus einer großen Familie, jeder wollte die größte Portion und am schnellsten das haben. Das war der, okay, jetzt ist Zeit zum Couscous essen und zur Schule gehen.
1: Das habe ich ein paar Mal auch serviert bekommen und mit Würstchen und mit Spiegelei.
2: Ja, das ist in jeder Region anders. Bei uns hat man das gegessen mit frittierter Banane, tatsächlich. Mit frittierter Banane und Zimt.
1: Was gab's zu trinken?
2: Wir tranken damals sehr viel Zimttee, aber auch Kaffee mit Milch. Ja, das klingt hier in Europa sehr komisch. Ich finde das heutzutage auch komisch. Aber wir in Brasilien, wir fangen an, Kaffee zu trinken mit 3, 4 Jahren. Also man ist ein Kind und trinkt schon Kaffee.
1: Wie wird denn der Kaffee da bei euch zubereitet?
2: Wir haben Filterkaffee in Brasilien und das nennen wir Coado. Und das wird aus Stoff gemacht. Wie ein Stoffsieb. Eigentlich sehr ökologisch ausgewaschen und nochmal benutzt, bis nicht mehr ging. Und dann hat man eine neue gemacht. Ich glaube, in Nordosten Brasilien kann man das ziemlich überall noch kaufen. Coado.
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super entspannt. Childish Gambino, Redbone für euren Dienstag. Wir sind Cosmo. 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Leute, habt noch einen wunderschönen Dienstag hier. Wir hören uns morgen früh wieder. Sebastian Filipowski ist raus. 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
1: Um 12 Uhr mit Denise Potzkeil. Vor ein paar Wochen hatten Bestechungsvorwürfe an der JVA Euskirchen Schlagzeilen gemacht. Gefängnismitarbeiter, die wohl von Häftlingen Geld genommen haben. Jetzt gibt es einen ähnlichen Verdacht in einem weiteren Gefängnis ganz in der Nähe. Mehr dazu von Florian Peter.
2: Die Polizei durchsucht seit heute Morgen Räume der JVA Rheinbach, aber auch Wohnungen von Justizmitarbeitenden, unter anderem in Köln, Euskirchen, Siegburg und in Rheinland-Pfalz. Die Ermittler sprechen von mindestens 8 Verdächtigen, die gegen Geld Verbotenes in das Gefängnis in Rheinbach geschmuggelt haben sollen. Konkret geht es um Smartphones und Drogen, die wohl von Angehörigen und Freunden der Häftlinge kamen. Ähnliche Vorwürfe gibt es im Fall der JVA Euskirchen. Da sollen Gefängnismitarbeitende regelrechte Bestechungsabos verkauft haben. Häftlinge konnten sich da offenbar gegen eine monatliche Bezahlung vor Kontrollen warnen lassen.
1: Wir haben euch eben gefragt, was ihr für Erfahrungen mit Klos auf Autobahnrastplätzen habt. Ali hat sich dazu gemeldet.
3: Die sind wirklich dreckig und irgendwie total unhygienisch. Ich bin mir nicht sicher, ob die überhaupt geputzt werden.
1: Und das Gefühl bestätigt auch ein Rastplatztest vom ADAC. Von 50 an den großen Autobahnen ist fast die Hälfte durchgefallen, meistens wegen der Klos. Dann geht's ums Einkaufen, konkret um fair gehandelte Lebensmittel oder Klamotten. Deutsche haben dafür letztes Jahr im Schnitt 33 Euro ausgegeben. Das ist etwas mehr als noch 2024, aber deutlich weniger als in manchen Nachbarländern. In der Schweiz liegt der Durchschnitt zum Beispiel bei 129 Euro, in Österreich bei 88 Euro. Als nächstes geht's drum, wie es mit den neuen Scannern läuft am Flughafen Köln-Bonn. Damit soll der Sicherheitscheck schneller gehen, weil Flüssigkeiten und elektrische Geräte nicht mehr aus der Tasche raus müssen. In der Testphase lief zuletzt nicht alles rund. Gerade geht's wohl wieder nach einem Stromausfall heute Morgen. Der Härtetest kommt Freitag, dann ist Sommerferienstart. Bei der Fußball-WM geht's heute Abend mit einem Kracher weiter. Vize-Weltmeister Frankreich spielt gegen Europameister Spanien. Lamine Yamal feiert das Halbfinale jetzt schon.
4: Seit Beginn der WM haben wohl alle auf dieses Spiel gewartet. Wir freuen uns, denn ich glaube, jetzt treffen die beiden besten Mannschaften aufeinander. Wenn jemand Frankreich schlagen kann, dann sind wir das.
1: Anstoß zwischen Frankreich und Spanien ist um 21 Uhr. Und das Wetter: in Berlin ziehen einzelne Schauer und Gewitter durch. In NRW und Bremen scheint öfter die Sonne. Heute Abend können sich dann aber besonders im Osten und im Süden von NRW auch Gewitter bilden. Dazu in Bremen und Berlin heute 28 Grad, in Köln bis 33. Morgen wechseln sich Sonne und Wolken ab, dazu in der Spitze bis 31 Grad. Und am Donnerstag meistens trocken, nur in Berlin kann es dann auch wieder gewittern. 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
1: Es ist 13 Uhr, ich bin Denise Potzkei. Wer beim Autofahren mal aufs Klo muss, kennt das Problem. An den Autobahnen bleiben öfter nur die Rastplätze, also die ohne Tankstelle und Restaurant. Und die sind oft alles andere als sauber. Der ADAC hat sich das jetzt nochmal genauer angeschaut und das Ergebnis hat Florian Peter.
2: Von 50 Rastplätzen an den großen Autobahnen ist fast die Hälfte für den Autoclub durchgefallen. Hauptgrund die Toiletten. Entweder waren die einfach zu oder es fehlte Seife, was zum Händetrocknen oder Klopapier. Besonders schlecht hat bei dem ADAC-Test NRW abgeschnitten. Nur einer von 8 Rastplätzen bekam die Note gut. Der Rastplatz Röllingser Graben an der A44 bei Soest. Am schlechtesten mit sehr mangelhaft wurde der Rastplatz Wittenhorst an der A3 bei Rees bewertet.
1: Der ADAC sagt, dass sich die Qualität der Rastplätze seit dem letzten Test vor 4 Jahren nochmal verschlechtert hat und fordert, dass sich der Bund als Verantwortlicher mehr um das Problem kümmert. Die Polizei durchsucht seit heute Morgen Räume der JVA Rheinbach, außerdem Wohnungen, unter anderem in Köln, Euskirchen, Siegburg und in Rheinland-Pfalz. Hintergrund ist, dass sich laut Polizei mehrere Justizmitarbeiter im Job nicht an Regeln gehalten haben sollen. Ermittelt wird aber wohl auch gegen Inhaftierte und Ex-Insassen. Die EU will bei Rohstoffen unabhängiger werden von einzelnen Ländern, die besonders viel liefern, wie China. Bis 2030 will die EU zum Beispiel 10% der Rohstoffe, die sie braucht, selbst abbauen. Nach Schätzungen des Münchner IFO-Instituts sieht es gerade aber nicht danach aus, dass das klappt. Laut den Forschern gibt es dafür bisher zu wenige stabile Rohstoffpartnerschaften. Die Staatsanwaltschaft Berlin will einen Mann vor Gericht bringen, der viele Frauen vergewaltigt haben soll. Gegen den 68-Jährigen wurde heute offiziell Anklage erhoben. Der Beschuldigte soll in mehr als 20 Fällen Frauen mit Alkohol und Schlafmitteln bewusstlos gemacht haben. Laut Staatsanwaltschaft haben die Opfer erst durch die Ermittlungen erfahren, was ihnen passiert ist. Promis engagieren sich ja immer mal wieder für gute Zwecke und geben dafür Geld. Das macht auch Fußballer Kai Havertz in Leverkusen jetzt mit seiner Stiftung. Er sagt, die Stadt wird für ihn immer was Besonderes sein, weil er da Profi geworden ist. Havertz ist jetzt Pate einer Kinderpalliativstation. Und das Wetter heute in Bremen und NRW oft Sonne, zum Abend ziehen aber vor allem in NRW Hitzegewitter rein, teilweise mit starkem Regen und Sturmböen. In Berlin wolkiger, aber auch da mit Gewittern, dazu in Bremen, Berlin und Bielefeld heute 28 Grad. Morgen dann Sonne und Wolken und meist trocken, in NRW und Bremen können einzelne Gewitter dabei sein, dazu 29 bis 31 Grad und am Donnerstag trocken.

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1: Um 14 Uhr mit Denise Potzkai. Los geht's mit Fairtrade-Produkten, zum Beispiel Kaffee, Bananen und Schokolade, aber auch Klamotten. Da geht's ja unter anderem darum, dass die Produzenten und ihre Beschäftigten fair bezahlt werden. Jetzt gibt es Zahlen, wie wichtig das Leuten beim Shoppen ist. Mehr dazu von Jan Bungartz.
2: Der Umsatz mit fair gehandelten Produkten ist in Deutschland auf einen Höchstwert gestiegen, 2,7 Milliarden Euro und damit fast 5% mehr als im Vorjahr. Im Vergleich scheinen Menschen in mehreren Nachbarländern aber mehr Wert auf Fairtrade zu legen. In Frankreich zum Beispiel sind pro Kopf knapp 50 Euro dafür ausgegeben worden, in Österreich knapp 90 und in der Schweiz sogar fast 130 Euro pro Kopf. Bei uns dagegen werden im Schnitt 33 Euro für faire Ware ausgegeben. Erkennen lassen sich Produkte, die auf Gerechtigkeit, Nachhaltigkeit und Umweltstandards setzen, an Siegeln wie GEPA, Fairtrade oder WFTO. Das Ganze macht Schokolade, Kaffee oder Obst dann etwas teurer.
1: Es gibt neue Regeln für Bedienstete von Gefängnissen. NRW-Justizminister Limbach hat gesagt, dass es ab sofort Taschenkontrollen geben soll. Hintergrund sind Vorwürfe gegen Beamte der JVA Rheinbach. Sie sollen Drogen und Handys für Inhaftierte reingeschmuggelt haben. Eine kurze Pinkelpause auf dem Rastplatz. Laut einem neuen ADAC-Test ist das eine Situation, die viele wohl eher versuchen zu vermeiden. Von 50 getesteten Rastplätzen, also ohne Restaurants und Tankstellen, ist gut die Hälfte durchgefallen. Besonders häufig haben die Klos schlecht abgeschnitten, weil sie nicht sauber waren, Seife oder was zum Händetrocknen gefehlt hat. Letztes Jahr haben in Deutschland fast 13.500 Frauen Schutz in Frauenhäusern gesucht, zum Teil mit ihren Kindern. Sie alle unterzubringen ist aber schwierig. Laut dem Verein Frauenhauskoordination fehlen in Deutschland nämlich fast 12.000 Plätze. Der Verein fordert, dass beim Schutz vor Gewalt nicht gespart wird. In Pamplona in Spanien geht heute die traditionelle Stierhatz zu Ende. Dieses Jahr wurden bei den Rennen 57 Menschen verletzt, 4 wurden auf Hörnern aufgespießt. Die Rennen stehen immer wieder in der Kritik, unter anderem, weil die Stiere in den Arenen getötet werden. Das letzte Todesopfer bei den Stierläufern gab es vor 17 Jahren. Viele googeln gerade nach dem Waschbär, der in Oslo aus einem Flieger gestiegen ist, mit Norwegens Fußballstar Erling Haaland. Der hat von der Männer-WM in den USA einen ausgestopften Waschbär mitgebracht, der eine leere Whiskyflasche in den Pfoten hat. Auf Insta schreibt Haaland, er ist mir nach Hause gefolgt. Und das Wetter in Berlin ziehen einzelne Schauer und Gewitter durch. In NRW und Bremen scheint öfter die Sonne. Heute Abend können sich dann aber besonders im Osten und im Süden von NRW auch Gewitter bilden. Dazu in Bremen und Berlin 28 Grad, Solingen kommt auf 30. Morgen wechseln sich Sonne und Wolken ab, dazu in der Spitze dann bis 31 Grad. Und am Donnerstag meistens trocken, nur in Berlin kann es auch gewittern.
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3: Hey Leute, ist es das vorgezogene WM-Finale heute Abend? Der spanische Shootingstar Lamine Yamal hat da auf jeden Fall eine klare Meinung zu.
4: Seit Beginn der WM haben wohl alle auf dieses Spiel gewartet. Wir freuen uns, denn ich glaube, jetzt treffen die beiden besten Mannschaften aufeinander. Wenn jemand Frankreich schlagen kann, dann sind wir das.
3: Ich lehne mich mal sogar noch ein bisschen weiter aus dem Fenster und sage, da spielen vielleicht sogar die besten zwei Nationalmannschaften aller Zeiten gegeneinander. Spanien mit Dani Olmo, mit Rodri, mit Yamal natürlich. Frankreich mit Dembélé, mit Olise, mit Mbappé. Eigentlich könnte man jeden Spieler nennen bei diesen beiden Fußball-Top-Teams. Entweder, ich glaube, das wird ein Torfest oder es wird so ein knochenhartes, verkeiltes Geschiebe. Anpfiff 9 Uhr in Dallas heute Abend. Wir gehen jetzt erstmal zusammen nach Abia, nach Nigeria zu Chella. Das ist sein Song My Darling in Cosmo. Schön, dass ihr da seid.

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2: Und die Global Pop News sind heute Global Good News für alle Pink Panthers Fans. Der britische Popstar kommt nämlich ins Kino.

0: Kennt ihr von Songs wie diesen Romeo oder That Boy a Liar? Und jetzt wird Pink Panthers ihr Schauspieldebüt angehen. Sie hat es nämlich angekündigt. Anne Lorenz aus dem Cosmo Musikteam ist bei mir. Und Anne, Pink Panthers spielt da direkt an der Seite von einem Hollywood-Star, nämlich Matt Damon.
1: Ja, Wahnsinn, oder? Mhm. Die erste Filmrolle von Pink Panthers in einem Film von Daniel Kwan und Daniel Scheinert, preisgekröntes Regieduo, bekannt als The Daniels. Die haben vor 3 Jahren bei den Oscars mit ihrem Film Everything, Everywhere, All at Once ja gleich 7 Oscars abgeräumt. Yes. Science-Fiction-Komödie über eine chinesische Familie in den Vereinigten Staaten.
0: Das sind schon mal ganz gute Vorzeichen. Also worum wird es denn in dem Film gehen?
1: Es soll wohl ein Sci-Fi-Blockbuster werden über globale Erwärmung und Zeitreisen. Die Handlung soll sich auf 2 verschiedenen Zeitebenen abspielen. Und wie es klingt, fahren die beiden Daniels richtig auf, um ihren letzten Kinoerfolg noch zu übertreffen. Das Budget ist auf 150 Millionen US-Dollar angesetzt. Boah. Neben Matt Damon und Pink Panthers wird auch noch Sandra Oh mitspielen. Die kennt man aus Grey's Anatomy. Mhm. Kinostart ist für November geplant. Einen offiziellen Namen für den Film gibt es aber noch nicht.
0: Okay, die Daniels, also dieses Regieduo hinter dem Film, die haben sich jetzt eine Schauspiel-Newcomerin ausgesucht. Ist ja auch ein bisschen Risiko für so einen krassen, vor allem teuren Film. Ist aber relativ typisch für die beiden, ne?
1: Ja, in Everything, Everywhere, All at Once waren die Big Names auch eher in den Nebenrollen vertreten. Mit Jamie Lee Curtis und Jenny Slater. Der Sprung auf die Kinoleinwand macht für Pink Panthers aber irgendwie Sinn, finde ich. Egal ob auf dem roten Teppich oder in Interviews, sie tritt ja sehr sicher vor der Kamera auf und ist mit ihren charmanten Social-Media-Clips ja auch in den letzten Jahren schon öfter viral gegangen.
0: Ja, stimmt. Bei ihr fragt man sich ja sowieso ein bisschen, was kann die eigentlich nicht?
1: Ja, 25 Jahre alt, jetzt dieses Jahr auch einen Brit Award als beste Produzentin gewonnen, war für 2 Grammys nominiert und ziemlich genau vor einem Jahr wurde ihr ein Ehrendoktortitel verliehen von der University of Kent. Die hat Pink Panthers für ihren starken Einfluss auf die Musik im digitalen Zeitalter ausgezeichnet. Fast gleichzeitig hat sie außerdem auch noch ein Schachturnier gewonnen.
0: Na klar, was denn nicht noch? Und wir adden jetzt auch noch Schauspielerei zur Liste von Pink Panthers und freuen uns auf ihren Kinoauftritt dann im November.
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0: Post Malone zusammen mit Swae Lee, Sunflower in Cosmo. Bisschen weird, oder? Man ist mit den Best Friends oder einem neuen Crush am gefühlt besten Ort der Welt. Die Sonne scheint, es gibt keine Termine und trotzdem Zoff. Kennt auch Aisha aus Köln.
1: Es gibt ja auch einen Spruch, weil es heißt so, ja, im Urlaub lernst du die Leute erst richtig kennen und bist danach entweder noch weiter befreundet oder nicht mehr.
0: Warum ist das eigentlich so? Cosmo-Reporter Benedikt Haupt hat das mal für uns recherchiert. Benni, warum streiten wir uns im Urlaub?
2: Also ein Grund kann sein, einfach weil wir zu lange aufeinander hocken. Das wird dann irgendwie zur Belastung, kann sogar sich zum Streit entwickeln, weil sich dann so Kleinigkeiten anstauen. Zum Beispiel, eine Person braucht im Bad irgendwie ultra lange oder hilft nicht beim Spülen nach dem Essen.
0: Ja.
2: Zu Hause hast du dann so ein bisschen mehr Abstand und Freiraum, da kann man sich abregen, vielleicht immer mit einer anderen Person sich drüber auskotzen und das fehlt halt im Urlaub.
0: Also vielleicht einfach mal simple Lösung, zwischendurch ein bisschen Zeit für sich selbst nehmen?
2: Ja, voll, ist eine Lösung, macht Jonathan zum Beispiel, für den ist Me-Time voll wichtig, den nimmt er sich auch im Urlaub, aber dass er sich diese Me-Time nimmt, das hat auch schon zu Streit in seiner Urlaubsgruppe geführt.
3: Damn. Da gibt es auch Menschen, die sagen, ey, wir sind jetzt in Portugal, dann stelle ich mir so vor, dass wir jetzt dann an den Strand gehen und dann gehen wir abends noch auf die Party, dann ist das für die manchen Leute auch ein Downer, wenn man nicht alles als Kollektiv macht.
2: Jonathan sagt, wenn ihm Menschen dann super, super wichtig sind, dann opfert er aber auch mal seine Me-Time, aber...
3: Andererseits muss man auch, glaube ich, je älter man wird, lernen, seinen Stiefel durchzuziehen, weil das einem sehr gut tut und weil man einfach mehr aus dem Urlaub rausholt für sich selber.
0: Stress und Streit im Paradies. Wie wir das am besten auflösen, besprechen wir gleich noch weiter mit Benni. Erstmal aber Burner Boy für euch on the low.

0: Virtual Insanity von Jamiroquai in Cosmo. Hattet ihr schon mal Streit im Urlaub?
1: Im Urlaub bin ich einfach zu gut gelaunt. Da kann man gar nicht streiten.
0: Es geht aber nicht allen so wie Emma aus Köln. Cosmo-Reporter Benedikt Haupt ist bei mir. Benny, was ist so die größte Ursache für Streit im Urlaub?
2: Also 2025 gab es eine Umfrage vom Reiseportal Opodo und da haben 31% gesagt, es gibt einfach sehr großes Konfliktpotenzial bei der Frage nach den Aktivitäten im Urlaub. Und ich habe bei meiner Umfrage in der Kölner Innenstadt so ein bisschen gemerkt, es gibt einen Unterschied zwischen den Travelern und den Vacationern. Ann bezeichnet sich als Travelerin und ihr ist wichtig,
1: dass man weiß, was man sich angucken möchte. Also, dass man dann natürlich auch noch spontan sein kann, so wenn man was Spannendes sieht zwischendrin, aber dass man schon so über den Tag weiß, okay, das will ich mir schon heute angucken.
2: Bei Finn ist das genau andersherum.
3: Ich bin weniger der Traveler und mehr der Vacationer. Ich will mich nicht stressen im Urlaub. Ich bin da irgendwie, um mich von dem Alltag zu erholen und der ist schon stressig genug.
2: Also Finn als Vacationer will einfach viel chillen, genießen und Ann als Travelerin, die will richtig viel erleben, den ganzen Tag unterwegs sein.
0: Okay, sagen wir jetzt mal, die beiden würden zusammen in den Urlaub fahren, wird ein bisschen schwierig werden, ne?
2: Ja, könnte schwierig werden, außer sie haben zum Beispiel kein Problem, mal einen Tag was alleine zu unternehmen, ne? Dann kann jeder so sein Ding machen und sich trennen. Das geht aber nicht in jedem Urlaub, zum Beispiel wenn du einen Roadtrip machst,
0: klar,
2: dann ist es nicht so einfach. Safi, der liebt Urlaub im Camper oder mit dem Wohnmobil und er hat mir gesagt, er checkt immer erstmal vorher den Vibe in so einer neuen Gruppe.
4: Bei mir ist so, ich mache es erstmal mit den Leuten, die ich nicht kenne, ist erstmal ein Kurzurlaub, ist erstmal für 3 Tage. Wenn man mit dem Wohnmobil unterwegs ist, dann ist es so eng, man ist in einem Raum, schläft zusammen, kocht zusammen, guck, ob die ordentlich sind. Wenn die nicht ordentlich sind, dann machen wir nicht lange Distanz oder so nach Norwegen, machen wir nicht.
2: Also er macht einfach so eine Art Testurlaub, ne, okay, um zu gucken, ob es passt.
0: Safi geht da richtig strategisch dran. Und wenn es jetzt mal dann zu einem Streit aber im Urlaub kommt, haben wir ja wahrscheinlich alle auch schon mal erlebt. Wie reagiere ich dann am besten?
2: Also das Allerbeste ist dann natürlich, wenn man sich schon vorher darauf vorbereitet und zwar, indem man seine Erwartungen einmal abklärt. Ne? Also was wollen wir überhaupt unternehmen? Ist es okay, auch mal einen Tag alleine unterwegs zu sein oder müssen wir die ganze Zeit zusammen sein? Wird es zum Beispiel ein handyfreier Urlaub? Mhm. Wer übernimmt welche Aufgaben? Ne? Also zum Beispiel einer sucht Restaurants raus, der andere macht irgendwie die Route und die Navigation. Stefanie Stahl ist Psychologin und hat in einem YouTube-Video erklärt, wie man, wenn es dann aber zu so einem Streit kommt, den auch ganz gut entspannt behandeln kann.
5: Klärt die Dinge mehr auf der Ebene der Bedürfnisse als der Ziele. Wenn der eine zum Beispiel zum Strand möchte und der andere möchte sehr gern Sightseeing machen, fragt euch, welche Bedürfnisse dahinter stecken. Zum Beispiel, ja, ich wünsche mir viel Ruhe und Entspannung im Urlaub, das ist mein Bedürfnis, deswegen bin ich gern am Strand.
2: Sie sagt in dem Video, wenn wir über unsere Bedürfnisse sprechen, dann finden wir einfach viel besser zueinander, wie wenn wir direkt über unsere Ziele sprechen.
0: Also für mich geht es jetzt am Wochenende in den Urlaub und da werde ich vorher dann nochmal ganz genau abstecken, wer was will von der Reise, damit es nicht zum Streit kommt. YG Mali habe ich für euch, Praise Jah in the Moonlight.

0: Sia mit Sean Paul, Cheap Thrills in Cosmo. Tough Times, gerade für alle, die Rauchen lieben, sogar Deutschrapperin, der ja lange als ikonischer Raucher im Rap-Game galt, hat irgendwann in den letzten Jahren die Kippe an den Nagel gehängt. Ist besser für die Lunge, aber auch fürs Portemonnaie, vor allem jetzt mit der neuen, neuen, neuen, neuen Tabaksteuer.
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2: Okay Leute, aufgepasst. Die Bundesregierung wird die Kippenpreise wieder anheben. Also die wurden ja schon in letzter Zeit angehoben, sollten jetzt aber trotzdem sowieso schon nochmal angehoben werden. Jetzt sollen die aber nochmal mehr angehoben werden, als man sie sonst schon angehoben gehabt hätte würden. Das ist, glaube ich, die passende Formulierung. Und an diesem Punkt frage ich mich, warum kommuniziert man das immer so schulterzuckend, so als ob man das so aus gesundheitsschutzmäßigen Gründen machen müsste? Das glaubt doch kein Mensch. Zweitens, die Preise werden jetzt, glaube ich, in meinem Leben zum 48. Mal angehoben. Das fuckt doch viel mehr ab, als wenn ihr einfach 5 Euro auf einen Schlag machen würdet. Egal, so oder so. Nikotinsuchtis müssen in Zukunft auf jeden Fall mehr für ihre Zichten zahlen. Vielleicht fangen manche ja sogar an, aus Geldnot zu stopfen. Denn das macht die Bundesregierung ja theoretisch auch. Die stopfen zwar keine Kippen, aber Haushaltslöcher.
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1: Um 15 Uhr mit Denise Potzkay. Die Flutkatastrophe in NRW und Rheinland-Pfalz ist heute 5 Jahre her. 149 Menschen sind da damals ums Leben gekommen. Bundespräsident Steinmeier sagt, der Jahrestag heute ist für viele Betroffene und Helferinnen und Helfer nicht einfach.
2: Man möchte nach vorne schauen, aber gleichzeitig spürt man den Schmerz noch. Und deshalb waren die Gespräche, die wir heute mit den Betroffenen haben konnten, waren so unendlich wichtig.
1: Auch für die Leute in der Region war es wichtig, dass ihnen nochmal zugehört wurde.
3: Manchmal hat man das Gefühl, dass die Politik einen vergessen hat. Das ist halt schon ein Zeichen, dass der Bundespräsident hier ankommt.
4: Also es war natürlich schön, dass wir unsere Geschichte erzählen durften, auch vor dem Bundespräsidenten.
5: Weil der Wiederaufbau ist noch lange nicht vorbei. Dauert noch mindestens 5 Jahre und so lange brauchen wir auch noch starke Unterstützung von Land und Bund.
1: Der Wiederaufbau läuft noch. Schwierig ist es zum Beispiel, Ingenieure für den Neubau von Brücken zu finden. Dann geht's ums Einkaufen, konkret um fair gehandelte Lebensmittel oder Klamotten. Deutsche haben dafür letztes Jahr im Schnitt 33 Euro ausgegeben. Das ist etwas mehr als noch 2024, aber deutlich weniger als in manchen Nachbarländern. In der Schweiz liegt der Durchschnitt zum Beispiel bei 129 Euro, in Österreich bei 88 Euro. Ab nächstem Jahr müssen Akkus in tragbaren Elektrogeräten ja austauschbar sein. Dadurch soll mehr repariert werden und weniger auf dem Schrott landen. Die EU hat heute aber ein paar Ausnahmen beschlossen. Dazu gehören Smartwatches, Fitnessarmbänder oder auch wasserfeste Produkte wie elektrische Zahnbürsten. Die Staatsanwaltschaft Berlin will einen Mann vor Gericht bringen, der viele Frauen vergewaltigt haben soll. Gegen den 68-Jährigen wurde heute offiziell Anklage erhoben. Der Beschuldigte soll in mehr als 20 Fällen Frauen mit Alkohol und Schlafmitteln bewusstlos gemacht haben. Laut Staatsanwaltschaft haben die Opfer erst durch die Ermittlungen erfahren, was ihnen passiert ist. Der Ehrenamtspreis für jüdisches Leben geht dieses Jahr an 2 Projekte aus Berlin und Köln. In der Kategorie unter 27 Jahre haben 3 Frauen gewonnen, die in Berlin bei Spaziergängen mit Eis über jüdisches Leben erzählen. Der Preis ohne Altersbeschränkung geht an das Shalom Musik Köln. Das Festival soll jüdische Musik, Zusammenhalt und die Demokratie stärken. In Bayern läuft eine ungewöhnliche Suchaktion. Eine ganze LKW-Ladung Käse ist weg. 20 Tonnen Emmentaler sind auf dem Weg nach Frankreich verschwunden und die Polizei versucht jetzt, ihn wiederzufinden. Der Käse ist 80.000 Euro wert. Und das Wetter heute in Bremen und NRW oft Sonne. Zum Abend ziehen aber vor allem in NRW Hitzegewitter rein, teilweise mit starkem Regen und Sturmböen. In Berlin wolkiger, aber auch da mit Gewittern. Dazu in Bremen und Berlin 28 Grad, in Krefeld bis 32 Grad. Morgen Sonne und Wolken und dazu meist trocken. In NRW und Bremen können aber auch einzelne Gewitter dabei sein. Dazu 29 bis 31 Grad und am Donnerstag bleibt es trocken.
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6: Hey Leute, so klang das am Wochenende in Köln, als Blumengarten im Stadion vom 1. FC Köln ihren Song gut genug angestimmt haben. Menschen und auf der Bühne die Band. Gemeinsam singen sie den Song, der mittlerweile ja so ein globaler Hit geworden ist. Habe ich jetzt für euch zusammen mit Kitschkrieg und Shirin David natürlich gut genug in Cosmo.

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Amy Winehouse, Back to Black in Cosmo am Dienstagnachmittag. Und wir gehen jetzt zusammen nach Österreich, genauer gesagt nach Wien, denn heute in Cosmo zu Gast ist die Rapperin Donna Savage.

0: Gouche, das ist der Songtiteltrack von ihrem Debütalbum. Seit gut 10 Tagen ist das jetzt raus und heute ist Donna Savage bei uns zu Gast zugeschaltet aus Wien. Hallo Donna und erstmal herzlichen Glückwunsch zum Debüt.
1: Hallo, danke vielmals.
0: 10 Tage ist es raus, wie fühlt es sich gerade an? Debüt ist ja ein großes Ding.
1: Ist ein Riesending auch für mich gewesen. Ich finde es noch immer komplett surreal. Ich check's noch nicht ganz.
0: Gib uns mal kurz Nachhilfe. Wir haben es ja gerade sehr prominent im Titeltrack gehört. Gouche. Was heißt das?
1: Ja, das sagt es ja Deutschen immer so süß. Gouche.
0: Sag mal, wie würdest du es sagen?
1: Gouche.
0: Ah ja, okay.
1: Es ist irgendwie das U ein bisschen kürzer. Ja, okay. Und man muss es schon mit einem gewissen Wumms sagen, auf jeden Fall.
0: Okay, wegen auch der Bedeutung dahinter?
1: Ganz genau. Gouche heißt so viel wie halt die Goschen, heißt so viel wie halt's Maul. Und ist ein vollständiger Satz tatsächlich.
0: Ach, das kann man einfach so...
1: Kann man einfach so sagen, genau. Das ist stellvertretend für halt dein Maul, kann man einfach Gouche sagen.
0: Und das ist so in deinem Sprachgebrauch alltäglich drin?
1: Alltäglich jetzt, also ich hoffe nicht.
0: Dass man das so häufig sagen muss.
1: Gouche ist schon, also ich finde, das hat auch wesentlich mehr Wumms als halt dein Maul oder so irgendwie.
0: Ja, ja.
1: Also das würde ich auf jeden Fall... mit Bedacht benutzen, auf jeden Fall dann, wenn es angebracht ist.
0: Ja, und du hast es zum Titel von deinem Debütalbum gemacht. Was bedeutet Gouche auf einer vielleicht metaphorischen Ebene für dich?
1: Ach, für mich geht es da einfach viel um Selbstermächtigung, sich den Platz zurückholen irgendwie und sehr kompromisslos zu beschließen, dass alle anderen auch einfach mal sich hinsetzen dürfen und mir zuhören müssen.
0: Sehr gut. Wusstest du schon immer, dass so dein Debüt heißen soll oder wann ist das passiert?
1: Ach nein, ich wollte auf jeden Fall einen Titel haben, der wienerisch ist, das war mir wichtig. Weil ich einfach sehr hochdeutsch rede auch, beziehungsweise wie fast alle Wiener eigentlich. Alle glauben immer, wir reden wie die ärgsten Bauern, das machen wir gar nicht. Wir reden eigentlich sehr, sehr hochdeutsch, halt mit Sprinkles auf Wienerisch hier und da. Dementsprechend war es mir wichtig, nochmal für alle klarzumachen, woher ich komme einfach. Deswegen auf jeden Fall ein wienerischer Titel.
0: Ja.
1: Aber es war mir nicht von Anfang an klar. Also das haben Brank und ich irgendwie gemeinsam ausgekocht.
0: Ja.
1: Und er hat mich dann angerufen und war so, Alice, ich glaube, ich habe den Titel. Und war dann so, wie wär's mit Gouche? Und ich war so, oh mein Gott, ich liebe es.
0: Okay.
1: Hat das so einen Tag später in einem Satz verwendet, stellvertretend fürs Album. Und ich so, oh mein Gott, das klingt so gut in einem Satz, wir müssen es so nennen.
0: Ja, es ist einfach dieses Bauchgefühl, dann weiß man, dass man
1: ganz
0: das
1: genau,
0: richtig
1: ganz
0: ist. Brank Sinatra, dein Producer, der das ganze Album auch mit dir gemacht hat. Wollen
1: ganz
0: wir gleich
1: genau.
0: Noch ausführlich drüber sprechen. Ich habe mal einen Song gepickt von einem Album. Frida Kahlo heißt der, Hommage an die ikonische mexikanische Künstlerin. Worum geht's da?
1: Richtig. Eigentlich ausschlaggebend Inspo für diesen Song war, also sie ist erstens schon seit 100 Jahren meine Lieblingskünstlerin, weil sie ihrer Zeit einfach unfassbar voraus war, unglaublich gute Bilder gemalt hat und einfach ihr ganzer Lifestyle mich enorm inspiriert bis heute. Und es gibt ein Foto von ihr und ihrer Familie und ihren Schwestern, ihrer Mutter und allen. Und alle sind da ganz brav im Kleidchen und halt einfach klassisch, 20er Jahre, 30er Jahre, sowas um den Dreh. Und sie steht da einfach im Frack mit Gehstock.
0: Ist Aura.
1: Einfach sticht, wirklich Aura. Sie sticht da so raus aus diesem Bild. Und dieses Bild war eigentlich die Grundinspo in meinem Kopf für diesen Song.
0: Sehr nice. Dann wollen wir den jetzt hören. Donna Savage bleibt noch ein bisschen bei uns zu Gast. Frida Kahlo jetzt einmal komplett für euch im Kosmos.

0: die Miete zahlt.
1: Donna Savage ist heute bei mir zu Gast zugeschaltet aus Wien. Tochter meiner Mutter heißt der Song. Das ist der letzte Song auf ihrem Debütalbum auf Gouche. Donna, wir kennen dich ja, haben wir auch gerade gehört, für Battle Rap und auch für Ansagen. Der Song kommt jetzt ein bisschen anders daher. Was wolltest du mit dem Song erzählen?
2: Ach, ich wollte die Geschichte eigentlich schon sehr lange erzählen, aber es ist, ja, einfach so sehr persönliche Themen zu schreiben, ist mir auch vor mir selber tatsächlich ein bisschen schwer gefallen. Also sogar mit dem Gedanken, das muss nie jemand hören oder so, gibt man ja dann immer so die Tipps irgendwie. Yeah. Aber sogar das hat nichts gebracht eigentlich die letzten Jahre. Und ja, ist mir sehr schwer gefallen, das auch vor mir selber zu schreiben. Und jetzt aber in the making von diesem Album hat das einfach irgendwie nur Sinn ergeben, dort mal hinzugehen und das einfach mal auszuprobieren. Und ich habe das wirklich so in einem Guss alles runtergeschrieben und wollte, dass das auch so roh wie möglich bleibt eben. Und dass da auch kein Technikgeflexe oben ist oder gar nichts in die Richtung, sondern dass das einfach, also auch technisch gesehen, ist das ziemlich hausmausig, der Song. Und ich wollte aber genau, dass es einfach so bleibt, um diese rohe, echte Emotion irgendwie zu behalten. Und ja.
1: Meilenstein für sich als Künstlerin ja auch, sowas dann
2: absolut
1: zu schaffen.
2: Ja. Absolut, absolut.
1: Hast du den Song deiner Mama gezeigt?
2: Ja, boah, das war nicht einfach. Also sie war einfach, also ich habe es meiner Mom und meiner Schwester gezeigt, die um die es ja auch viel geht in dem Song. Und ich hätte den auch nicht rausgehauen, wären die nicht zufrieden gewesen damit oder hätten die das nicht gewollt. Aber es waren beide hin und weg und waren sehr große Fans von dem Song, weil sie einfach gesagt haben, das ist unfassbar berührend. Und ich zeige jetzt einfach der Öffentlichkeit noch viel mehr, wer ich bin, einfach mit diesem Song.
1: Ja.
2: Und ja, man macht sich da sehr nackig mit sowas.
1: Kann ich mir vorstellen, was für ein intensiver Moment, wenn man dann da auch zusammensitzt. Also ihr habt den alle zusammen dann zum ersten Mal auch gehört oder hast du ihn geschickt?
2: Ich habe ihn meiner Schwester geschickt, die wohnt nämlich in Berlin. Aber wir haben sehr viel telefoniert und geschrieben danach und das waren sehr schöne Gespräche, die dabei rausgekommen sind. Und meiner Mom konnte ich ihn in echt zeigen und ich glaube, bei Zeile 2 hat sie schon zu meinen angefangen. Aber weil sie so gerührt war und... Ach, sie hat es wirklich gar nicht gepackt und ist es auch bis heute. Sie hat gesagt, sie hört den Song jetzt seit, keine Ahnung, wann ich ihr den gezeigt habe, vor ein paar Monaten. Und sie hat gesagt, sie hört ihn täglich, um sich so abzuhärten für meine Show im Flex dann im Dezember, für meine Tour.
1: Ich habe gedacht, ja, wie wird's
2: dann
1: live?
2: Weil da werde ich den natürlich auch live spielen und natürlich auch mit ihr auf der Bühne.
1: Gott.
2: Und sie hat gesagt, sie will nicht weinen auf der Bühne, deswegen hört sie ihn jetzt die ganze Zeit. Aber sie hat gesagt, das Abhärten funktioniert bis jetzt noch nicht so gut.
1: Okay. So. Streaming Farm Mama.
2: Genau.
1: Okay, ja, ich drück die Daumen. Also so oder so ist es natürlich schön, auch wenn sie dann weinen muss auf der Bühne. Das wird, glaube ich, ein sehr besonderer Moment. Ja. Ich habe noch einen Song rausgesucht von Gouche. Einen, der jetzt ganz gut zum Sommer passt auch. Temu Sunnies heißt der. Willst du ganz kurz nochmal erzählen? Verifiziert ist mit drauf.
2: Genau.
1: Auch eine Kollegin aus Österreich. Was ist das für ein Track?
2: Also ich finde den Titel so lustig. Vor allem dieses Klammer na na na, it just gets me every time.
1: Ich habe mir jetzt gerade gespart, aber wenn du möchtest, ja, kann ich den so anmoderieren gleich.
2: Das gehört schon dazu irgendwie.
1: Okay, mach ich, ja.
2: Aber Veri und ich kennen uns schon sehr, sehr lange. Wir waren gemeinsam in der Schule und waren schon Teenager-Besties und dementsprechend hat das nur Sinn gemacht, dass sie jetzt auf meinem Debütalbum, dass wir endlich mal einen Song gemeinsam machen. Und wir wollten eigentlich thematisch ganz woanders hingehen und dann sind wir im Studio gesessen und haben uns über den neuesten Gossip ausgetauscht und danach war es irgendwie klar, dass wir diesen Song machen müssen, nice, über diese Delulu-Freundin, die sich ins Bare Minimum verliebt und die andere Freundin, die sie wieder auf den Boden der Tatsachen runterholt.
1: Sehr schön.
2: Ja, hat sehr viel Spaß gemacht zum Schreiben auf jeden Fall.
1: Donna Savage bleibt noch ein bisschen bei uns. Vorher hören wir zusammen mit Verifiziert Temu Sunnies. Achtung, na, na, na, na.

0: Donna Savage ist heute bei uns zu Gast, zugeschaltet aus Wien, und wir haben gerade schon mal kurz ein bisschen über ihn gesprochen. Du hast das Album zusammen gemacht mit Frank Sinatra, wichtiger Produzent für Deutschrap, hat schon viele Tracks von dir produziert. Du bist auch auf seinem Label Wave Planet Records gesigned. Was macht die Zusammenarbeit mit ihm so besonders?
1: Ach, also ich glaube, unser erster Berührungspunkt war auf jeden Fall der Humor.
0: Richtig? Also,
1: das ist wirklich so, da hat es, glaube ich, zwischen uns menschlich einfach gefunkt, wo wir gesagt haben, okay, da sind wir wirklich komplett auf einer Wellenlänge. Mhm. Schon von Anfang an gewesen, dass wir einfach so gut blödeln können miteinander. Es ist wirklich fantastisch. Und dass ich dann halt einfach, sobald es aber ums Arbeiten geht, wir einfach wirklich Viecher sind, wir zwei. Mhm. Also da wird dann irgendwie ein Schalter umgelegt und dann sind wir beide enorm diszipliniert. Und wir sind beide sehr perfektionistisch. Wir machen nicht Ende, bevor es nicht wirklich in unseren Augen fertig ist. Mhm. Und ja, das ist einfach eine Art von Zusammenarbeit, wo wir einfach beide sehr verlässlich sind, beide sehr, sehr Gas geben können, wenn es sein muss, und dann aber in den Pausen einfach so viel Spaß haben miteinander.
0: Die perfekte Balance.
1: Ist wirklich einfach ein Traum, mit ihm zu arbeiten. Ja. Nach all den Jahren einfach sehr eingespieltes Team.
0: Mir ist aufgefallen, du hast eine ganze Reihe Features auch auf Gush. Wassermann ist drauf, OG Lou, ja. Lugardi ist drauf. Warum wäre dieses Kollektive so wichtig fürs Debüt, oder ist es gar nicht das?
1: Also wir haben auch gesagt, so, es muss jetzt nicht auf

0: Ja, und dann war es aber so dieses, hey, der Part ist so geil, also... Mhm. Ja, wir waren dann auch so, es haben alle einfach so brutal gute Parts abgeliefert und haben wir gesagt, du, das muss rauf. Da können wir nichts machen.
1: Album ist raus, Tour steht an, im November bist du in Köln und Berlin zum Beispiel unterwegs. Nimm uns mal mit, wie wird so eine Gush-Show bei dir aussehen?
0: Boah, also wir werden uns viele Shenanigans einfallen lassen, glaube ich. Kann noch nicht zu viel verraten, aber... eventuell wird ein Arsch tätowiert auf der Bühne.
1: Okay. Aber du weißt noch nicht, welcher oder jemand aus dem Publikum? Oder?
0: Ja, also in Wien weiß ich schon, welcher.
1: Okay.
0: Für die anderen Städte werde ich vielleicht so, weiß ich nicht, so ein Ausschreiben aussenden.
1: Ja.
0: Ja, wer auch immer sich Donna Savage am Arsch tätowieren lassen möchte.
1: Ja, ihr habt es gehört, ihr könnt euch melden.
0: Ja, lebenslang Gästeliste hätte ich
1: gesagt. Okay, das ist finde ich ein sehr, sehr gutes Angebot. Donna Savage war heute bei uns zu Gast. Einen Song habe ich noch, Baddies and Mummies, den hören wir jetzt noch vom neuen Album, vom Debütalbum Gush. Vielen Dank für deinen Besuch und danke für deine Zeit.
0: Dankeschön, danke, dass ich da sein durfte.

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0: Die Schlagzeile.
1: Display gerissen, Licht aus im Kühlschrank, Drucker kaputt. Dank dem neuen Recht auf Reparatur könnte sowas demnächst etwas weniger nervig sein.
0: Die Details.
1: Wenn ein Gerät den Geist aufgibt und man nicht gerade Hobby-Elektrikerin ist, denkt man schnell, lieber direkt neu kaufen. Reparaturen sind oft aufwendig, teuer oder scheitern daran, dass Ersatzteile und Know-how fehlen. Genau hier setzt das neue Recht auf Reparatur an. Das ist eine EU-Richtlinie, die nach Zustimmung von Bundestag und Bundesrat jetzt auch in deutsches Recht übergeht. Ab Ende Juli sind Hersteller verpflichtet, bestimmte Elektrogeräte, zum Beispiel Waschmaschinen, Kühlschränke, Smartphones und Tablets, so zu gestalten, dass sie einfacher repariert werden können. Konkret bedeutet das, sie müssen Ersatzteile, Werkzeuge und Anleitungen bereitstellen, zu einem Preis, der nicht von der Reparatur abschreckt. Und das auch über die Garantie hinaus. Bei Smartphones zum Beispiel 7 und bei Waschmaschinen 10 Jahre. Außerdem soll ein EU-weites Online-Portal dabei helfen, passende Werkstätten in der Nähe zu finden.
0: Die Bedeutung.
1: Klar, es ist praktisch, wenn Tablets und Co. demnächst leichter repariert werden können. Aber beim Recht auf Reparatur geht's nicht nur um Verbraucherrechte, sondern auch darum, nachhaltiges Wirtschaften zu pushen. Denn Reparieren statt Neukaufen führt bestenfalls auch zu weniger Elektroschrott, weniger Abhängigkeit von Rohstoffimporten und vielleicht sogar zu weniger Wegwerfmentalität.
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1: Es ist 16 Uhr, ich bin Denise Potzkai. Zuerst geht's um NRW-Gefängnisse und was da wohl gelaufen ist. Vor ein paar Wochen gab's schon Bestechungsvorwürfe an der JVA Euskirchen. Jetzt kommt ein ähnlicher Verdacht aus dem Gefängnis in Rheinbach. Welche Konsequenzen die Landesregierung jetzt daraus zieht, dazu Jan Bungertz.
2: Justizminister Limbach hat angeordnet, dass in allen Gefängnissen in NRW Taschenkontrollen eingeführt werden bei den Mitarbeitern. Denn in der JVA Rheinbach werden mehrere Justizangestellte verdächtigt, für Häftlinge Drogen und Handys reingeschmuggelt zu haben, gegen Bezahlung. Deswegen hat es heute Morgen Durchsuchungen im Gefängnis und in Privatwohnungen in NRW und Rheinland-Pfalz gegeben. Rund um die JVA Euskirchen gibt es ähnliche Ermittlungen, die Fälle sollen aber nicht zusammenhängen.
1: In Euskirchen soll es Bestechung quasi als Abo gegeben haben. Mitarbeiter nahmen von Insassen monatlich Geld, dafür wurden die Gefangenen zum Beispiel vor Zellkontrollen gewarnt. Mit der Flutkatastrophe vor 5 Jahren verbinden viele Menschen eine Geschichte, weil sie betroffen waren oder jemanden kennen oder weil sie im Ahrtal oder in NRW geholfen haben. So wie Simon, einer Mutter, sie hatte kein Essen für ihr Baby.
3: Wir haben dann alles möglich gemacht, um dem Kind Nahrung zu besorgen. Ich habe das dann gekauft und seitdem trage ich den Kassenzettel immer bei mir, wenn ich im Einsatz bin. Und die Mutter war so dankbar, dass sie geweint hat und das werde ich nicht vergessen.
1: Bei der Flut sind damals mehr als 180 Menschen ums Leben gekommen. An sie wird heute bei verschiedenen Veranstaltungen erinnert. Die EU will bei Rohstoffen unabhängiger werden von einzelnen Ländern, besonders viel liefern, wie China. Bis 2030 will die EU zum Beispiel 10% der Rohstoffe, die sie braucht, selbst abbauen. Nach Schätzungen des Münchner IFO-Instituts sieht es gerade aber nicht danach aus, dass das klappt. Laut den Forschern gibt es dafür bisher zu wenige stabile Rohstoffpartnerschaften. In Berlin hat die Polizei einen Verdächtigen gefasst, 2 Jahre nachdem ein Jugendlicher am U-Bahnhof Hallesches Tor in Gleise gestoßen wurde. Auf seine Spur gekommen sind sie durch eine RBB-Sendung, in der es um den Fall ging. Danach hatte es einen neuen Hinweis auf den Mann gegeben. Jetzt geht es um Fabriken, die die Industrie in Deutschland nach vorne bringen sollen. Die EU-Kommission hat das Okay für Fördergelder gegeben. Das heißt, für NRW, Bund und Land dürfen 350 Millionen geben für eine Halbleiterfirma in der Nähe von Aachen. Halbleiter werden zum Beispiel in Handys und Autos verbaut. Und das Wetter bis zum Abend: scheint in Bremen und NRW die Sonne. In NRW kann es dann aber noch kräftige Hitzegewitter geben. In Berlin immer mal wieder einzelne Schauer oder Gewitter. Dazu heute Abend noch höchstens 27 Grad. Morgen wieder viel Sonne und größtenteils trocken. Vereinzelt kann es aber auch kleinere Gewitter in NRW oder Bremen geben. Dazu in Bremen und Berlin dann 28 Grad. Oberhausen kommt auf 30 und am Donnerstag wird es dann ähnlich.
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4: Hey Leute, das hier ist Jesus.
5: That heaviness you're carrying is truly felt. 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
4: Also es ist ein KI-Jesus, ein KI-Jesus-Chatbot, den man zum Schnäppchenpreis abonnieren kann. War irgendwie klar, dass künstliche Intelligenz auch für Religion nicht halt macht. Vor allem, wenn sich damit so ein bisschen Money machen lässt. Wir sprechen gleich über religiöse Chatbots hier in Cosmo ausführlich. Erstmal aber gibt's für euch Musik von Aya Nakamura.

Playlist. 16:09 haben wir es. Broken R&B, also zerbrochener, kaputter R&B, so nennt Majai Marlin ihren Sound. Aus Kanada kommt sie, genauer gesagt aus Toronto. 3 EPs gab es bisher von ihr und jetzt ihr Debütalbum heißt Powerhouse.

0: Smart heißt der Song vom Album Powerhouse, unser Album der Woche diese Woche. So Smart, ja, so ein bisschen entspannter, neo-souliger Vibe, aber ich check schon, was sie meinen mit so broken R&B. Experimentelle Jazzy Drums liegen drunter. In dem Song geht's um Konflikte, es geht um Trennungsgedanken und so die gesellschaftliche Idee, dass Paare am besten für immer und ewig zusammenbleiben sollten. Wir haben mit Majai Merlin darüber gesprochen und sie hat uns erklärt, warum sie das singt.
1: Sometimes it's like necessary to kind of reach out to people.
2: Manchmal ist es notwendig, auf andere zuzugehen, um gewisse Gefühle mit ihnen zu besprechen. Aber manchmal brauchen diese Leute etwas Abstand, um sich selbst zu schützen. In dem Lied sehe ich das mit Humor. Ich denke mir, es ist klug von dir, dir etwas Abstand zu gönnen, denn vielleicht wird es mit mir ein bisschen verrückt.
1: Maybe it's gonna get a little crazy in here.
0: Schöner Gedanke hinter dem Song. So Smart, Majai Merlin. Powerhouse ist ihr Debütalbum und unser Album der Woche in Cosmo. Mehr Infos dazu auf cosmoradio.de. Und So Smart jetzt nochmal komplett für euch.

0: Daddy Yankee mit Gasolina in Cosmo. 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
0: Ist natürlich kein echter Jesus, sondern ein KI-Chatbot. Ist auch nicht der einzige religiöse Chatbot mit künstlicher Intelligenz, den es gibt. Gibt mittlerweile für fast jeden Glauben ein. Charlotte Groß-Hohenacker aus dem Cosmo-Team hat sich das mal für uns angeschaut. Charlotte, was geht ab?
2: Ja, ist schon irgendwie ziemlich wild. Mhm. Man muss nicht mehr zur Pfarrerin, zum Imam oder zur Rabbinerin. Stattdessen Handy raus, Chatbot auf und los texten bei Fragen und Sorgen. Ja, okay, ihr müsst erst an eure Mailadresse angeben und die gewünschte Zahlungsmethode.
0: Klar.
2: Aber sonst sehen viele von den Apps aus wie ganz normale Chats. Manche haben sogar eine FaceTime-Call-Option. Mhm. Also diesen KI-Jesus, den wir gerade gehört haben von der Plattform Just Like Me, den ruft man einfach an. Für Hanna aus Köln wäre das nichts.
3: Ich mag es, mit unterschiedlichen Menschen darüber zu reden und ich glaube, das würde mir dann verloren gehen und mir dann fehlen, wenn ich mich mit einem KI-Bot unterhalte.
2: Joe, den ich in der Kölner Innenstadt getroffen habe, hat solche Apps schon auf TikTok gesehen. Er sagt, die Antworten klangen jetzt erstmal gar nicht so schlecht, aber wenn es um wirklich wichtige Glaubensfragen geht, reicht KI für ihn nicht aus.
4: Der Schlüssel ist einfach Knowledge. Man muss echt viel Bücher lesen, viele Leute setzen, von anderen Kulturen auch. Man muss offen sein. Ich komme auch aus einer muslimischen Familie, aber das war nicht der Grund, warum ich Muslime bin.
2: Er sagt, irgendwann musste er sich selbst fragen, was ihm persönlich am Glauben wichtig ist.
0: Ja, war klar, diese Entscheidung, die kann einem auch einfach keine künstliche Intelligenz abnehmen. Frage ist ja auch, mit wem quatsche ich da eigentlich genau? Weil Jesus ist es ja nicht.
2: Nee, absolut nicht. Oft ist eben auch gar nicht klar, wer hinter solchen Chatbots steckt und mit welchen Daten sie gefüttert wurden. Theologe Marius Dorobantu von der Freien Universität Amsterdam sagt, Religion ist eine mega komplexe Sache und es ist schwierig, alle Infos dazu in einen Chatbot reinzupressen.
5: Hinter einer scheinbar einfachen Frage kann eine sehr komplizierte Antwort stehen. Wenn ein Mensch antwortet, kann er erklären, warum er zu einer bestimmten Einschätzung kommt.
2: Außerdem findet er, dass die Antworten oft ziemlich predictable und flach sind.
0: Ja, und die Frage ist ja auch, woher kommen diese Antworten überhaupt? Also woher wollen wir auch wissen, was jetzt Jesus sagen würde?
2: Absolut, also ich würde mir das nicht anmaßen wollen. Dazu kommt, dass solche Chatbots immer wieder halluzinieren. Mhm. Ein KI-Priester, ja, solche Chatbots gibt's auch, hat zum Beispiel behauptet, Kinder könnten auch mit Gatorade, also diesem Sportgetränk, getauft werden.
0: Klar.
2: Ja, und die machen halt eben nicht nur solche harmlosen, vielleicht auch lustigen Fehler. Mhm. Studien zeigen, große KI-Plattformen, so wie ChatGPT zum Beispiel, können Vorurteile übernehmen und weiterverbreiten. Und das ist bei religiösen Chatbots nicht anders.
0: Künstliche Intelligenz wird für Religion eingesetzt. Wir haben darüber gesprochen, was die Probleme mit beispielsweise einem KI-Jesus sind.
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1: Guck mal, ich finde, wir haben hier immer sehr nice Shows, also Live-Konzerte bei der Gästeliste in Cosmo. Das wird sehr handverlesen ausgesucht, wo wir denken, ey, da könnt ihr einen guten Abend, da könnt ihr einen guten Tag, da könnt ihr ein gutes Festival besuchen und neue Sachen kennenlernen oder alte Stars erleben oder Leute, die ihr schon immer mal live sehen wolltet. Aber manchmal gucke ich hier morgens rein und denke mir so, okay, krass, dafür gibt's for free Tickets und heute ist wieder so ein Fall und zwar Black.

Denken aus der R&B und US-Rap-Szene. Ich bin ein Riesenfan von dem Artist. Kommt aus Atlanta, damals mit Problems hat er seinen Durchbruch gehabt vor 10 Jahren, seit 2016. Und das feiert er jetzt mit seiner 10 Years of Black Tour. Neues Album Love is the New Gangster bringt er natürlich auch mit zu uns nach Deutschland. Gibt einen Termin in Frankfurt und gibt einen Termin in Köln. Und dafür gibt es heute die Gästeliste. Übrigens, falls ihr euch gerade fragt, so Black, wer war das nochmal? Manche sagen auch Six Leg zu ihm, weil das B am Anfang von seinem Namen eine 6 ist. Er selbst aber sagt, mein Name ist Black. Am 16. September kommt Black, wie gesagt, nach Köln ins Karlsberg Victoria und ihr könnt da for free hin und sogar noch jemanden mitnehmen. Das heißt, ihr könnt hier anrufen und dann direkt noch jemanden anrufen und sagen, ey, guess what, wir gehen zu Black aufs Konzert am 16.9. Alles, was ihr dafür braucht, ist ein Telefon. Und dann müsst ihr diese Nummer hier eingeben, 0800 5674 mal die 8. Wenn ihr Glück habt, dann schicke ich euch for free plus 1 zum Konzert von Black. Ich hätte gern so richtig einen Fan. Also wenn ihr den cool findet, Black, dann ruft an 0800 5674 mal die 8. Ich habe jetzt Bird Flu für euch nochmal komplett hier in Cosmo. Black in Cosmo. Live zum Konzert am 16.09. 0800 5674 mal die 8. Da spielt der Rapper aus Atlanta in Köln.

0: Like hat so einen sehr ikonischen Stil irgendwie etabliert, den bisher auch niemand so richtig geschafft hat zu imitieren, nachzumachen. Steht für sich so ein bisschen alleine in dieser US-Rap-Trap-R&B-Szene. Am 16.09. spielt der R&B-Star in Köln und ich habe gesagt, ich habe GL-Plätze, Gästeliste, ich schreibe euch drauf, plus eins sogar, wie wir das hier jeden Tag machen in der Cosmo-Gästeliste, wenn ihr anruft. Und ich habe am Telefon Alex aus Wuppertal. Hallo Alex.
1: Hallo.
0: Na?
1: Ich grüße das Cosmoland.
0: Ich grüße dich, Alex. Wie läuft dein Dienstag? Was machst du?
1: Ich bin gerade noch im Büro von unserem Familienunternehmen und habe schon jemanden im Auge für die Plus 2. Jemanden, der ein sehr großer Fan ist von Six Black bzw. Black.
0: Sehr schön. Plus 1. Also du darfst jemanden mitnehmen, eine Person. Nicht, dass da falsche Erwartungen geschürt werden.
1: Nee. Ich gehe auf jeden Fall auch mit. Ich freue mich auch sehr drauf.
0: Ja, wen würdest du denn gerne überraschen und mitnehmen?
1: Ich würde gerne meine Schwester mitnehmen, die gerade auf dem Rückweg von der Uni ist und hoffentlich ans Telefon geht, wenn wir sie jetzt anrufen.
0: Sehr schön.
1: Und sie ist ein Riesenfan. Und wir haben auch beide Zeit an dem Tag. Also, ja.
0: Das sind die perfekten Vorzeichen. Da freue ich mich sehr. Ganz, ganz, ganz liebe Grüße an deine Schwester. Und dann ganz viel Spaß beim Konzert. Danke für deinen Anruf.
1: Oh, genial, danke euch. Wir werden sehr viel Spaß haben und die ganze Welt dann dort vor Ort für euch grüßen.
0: Sehr schön, vielen Dank. Schönen Dienstag dir, Alex. Und wenn ihr auch noch hin wollt, schnappt euch ein Ticket. 16.09. Black in Köln.

Cosmo am Dienstagnachmittag, 16.47 Uhr haben wir es. Warum gibt es eigentlich gefühlt alle paar Wochen so eine Meldung, so Laster mit Tonnen von Schokolade geklaut oder Biertransporter ausgeraubt? Irgendwie geistert sowas immer wieder durch die Medien und jetzt schon wieder 20 Tonnen Emmentaler Käse sind einfach spurlos verschwunden im Wert von 80.000 Euro. Die Käserei Bayreuth hat nämlich Anfang Juli so einen LKW voll mit Käse beladen und der sollte eigentlich in Frankreich ankommen, ist aber nie passiert. Und jetzt ermittelt natürlich, wichtig, die Polizei. Und ich denke mir so, eigentlich müsste man ja so verschwundenen Käse, wenn das so viel ist, auch irgendwie irgendwann riechen können. Meine Theorie ist aber, vielleicht ist er einfach geschmolzen.

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1: Um 17 Uhr mit Denise Potzkei. Die Flutkatastrophe in NRW und Rheinland-Pfalz ist heute 5 Jahre her. 149 Menschen sind da damals ums Leben gekommen. Bundespräsident Steinmeier sagt, der Jahrestag heute ist für viele Betroffene und Helferinnen und Helfer nicht einfach.
2: Man möchte nach vorne schauen, aber gleichzeitig spürt man den Schmerz noch. Und deshalb waren die Gespräche, die wir heute mit den Betroffenen haben konnten, waren so unendlich wichtig.
1: Auch für die Leute in der Region war es wichtig, dass ihnen nochmal zugehört wurde.
3: Manchmal hat man das Gefühl, dass die Politik einen vergessen hat. Das ist halt schon ein Zeichen, dass der Bundespräsident hier ankommt.
4: Also es war natürlich schön, dass wir unsere Geschichte erzählen durften, auch vor dem Bundespräsidenten.
5: Weil der Wiederaufbau ist noch lange nicht vorbei. Dauert noch mindestens 5 Jahre und so lange brauchen wir auch noch starke Unterstützung von Land und Bund.
1: Der Wiederaufbau läuft noch. Schwierig ist es zum Beispiel, Ingenieure für den Neubau von Brücken zu finden. Bei einem Brand in der Brüsseler Innenstadt sind heute mehrere Menschen ums Leben gekommen. Reporterin Sabrina Fritz sagt, Feuerwehrleute haben in einem Aufzug 3 leblose Personen gefunden.
6: Die Feuerwehr konnte den ersten Brand schnell löschen, aber die Flammen breiteten sich dann in den Luftschächten aus. Der Lift wurde zur Todesfalle. Zu einem weiteren Fahrstuhl versuchen sich die Rettungsmannschaften am Nachmittag einen Zugang zu verschaffen.
1: Das Feuer war in einem ehemaligen Verwaltungsgebäude in der Brüsseler Innenstadt ausgebrochen. Das wird gerade umgebaut zu Luxuswohnungen, einem Hotel und Restaurant. Dann noch mehr zu Fairtrade-Produkten, zum Beispiel zu Kaffee, Bananen und Schokolade, aber auch Klamotten. Da geht es ja unter anderem darum, dass die Produzenten und ihre Beschäftigten fair bezahlt werden. Jetzt gibt es Zahlen, wie wichtig das Leuten beim Shoppen ist. Mehr dazu von Jan Bungartz. Da haben wir ein Problem, das funktioniert nicht und reichen wir nach. Dann machen wir weiter mit der nächsten Meldung. Es gibt neue Regeln für Bedienstete von Gefängnissen. NRW-Justizminister Limbach hat gesagt, dass es ab sofort Taschenkontrollen geben soll. Hintergrund sind Vorwürfe gegen Beamte der JVA Rheinbach. Sie sollen Drogen und Handys für Inhaftierte reingeschmuggelt haben. Und das Wetter bis zum Abend scheint in Bremen und NRW auf die Sonne. Vor allem im Bergland können sich aber auch teils kräftige Hitzegewitter bilden. Der Deutsche Wetterdienst warnt für den Kreis Euskirchen auch vor Starkregen und Hagel. Und auch in Berlin ziehen noch einzelne Gewitter durch, dazu heute Abend noch 27 Grad. Morgen wieder viel Sonne, vereinzelt aber auch kurze kleine Gewitter. Dazu in Bremen und Berlin dann 28 Grad, Wuppertal kommt auf 30. Am Donnerstag in Bremen und NRW soweit trocken, in Berlin sind auch wieder Gewitter möglich.
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7: Hey Leute, schön, dass ihr heute dabei seid. Für Kitschkrieg, das deutsche Produzentenduo, läuft ja gerade mit Gut genug, haben die einen globalen Hit. Los ging's in ihrer Karriere. Ja, gemeinsam mit Trapman, mit dem Chemnitzer Rapper, haben die einige große Songs und Alben gemacht. Auch den hier, das ist Für dich da, zusammen mit Levin Liam in Cosmo. Trapman, Kitschkrieg. Schön, dass ihr da seid. Hi.
8: Kitschkrieg.

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0: wieder gut geht. Lauryn Hill, X-Factor in Kosmos, 17.13 Uhr haben wir es. Ukrainische Küche, da denkt man an Borscht vielleicht, an Vareniki. Jetzt nicht unbedingt an Sushi, ist aber in den letzten Jahren immer beliebter geworden. Genauer gesagt Ukrainian Sushi. Kosmo-Reporter Henrik Schütz hat sich das mal für uns angeschaut und vor allem natürlich auch probiert. Henrik, was ist Ukrainian Sushi?
1: Ja, Ukrainian Sushi, das ist erstmal ganz anders als japanisches Sushi und nochmal komplett anders als das, was wir in Deutschland haben. Also ukrainisches Sushi, das ist viel weniger Reis, mehr Fisch, viel mehr Frischkäse oder auch mit Käse überbacken. Mhm. Und dazu kommen dann noch so Zutaten wie Mango oder Erdbeere. Mhm. Und das ist, also Sushi ist unfassbar beliebt in der Ukraine. Bei den Lieferdiensten steht es in den meisten Städten sogar auf Platz 1.
0: Okay, krass. Also die Ukrainerinnen und Ukrainer lieben das. Woran liegt das?
1: Ja, also in den letzten 10, 20 Jahren hat sich so eine sehr große Lieferdienstkultur richtig entwickelt. Es gibt in den großen Städten Restaurants, die machen eigentlich nur Lieferservice. Mhm. Und dazu kommt dann, dass Sushi irgendwie auch so ein bisschen ja, westlich wahrgenommen wird.
0: Liegt es vielleicht auch daran, dass man sich jetzt gerade im Krieg vielleicht auch einfach ab und zu was Gutes tun will?
1: Das auf jeden Fall auch. Also viele Ukrainerinnen, die essen heute sehr viel mehr Comfort Food, auch wenn es eigentlich ein bisschen teurer geworden ist und man weniger Geld hat. Aber egal, ob es jetzt Burger, Pizza oder eben Sushi ist. Und das beobachtet auch Ira bei sich. Sie ist 25, wohnt in Ivano-Frankivsk. Das ist so eine kleinere Stadt im Westen der Ukraine. Und ihr hilft Sushi tatsächlich, so ein bisschen die Normalität im Krieg zu haben.
2: Während des Krieges klammern sich die Menschen an kleine Dinge, damit sich das Leben wieder normal anfühlt. Sushi zu bestellen wird die Realität natürlich nicht ändern, aber es kann nach einem schweren Tag einen kleinen Moment des Trostes schaffen.
3: Comfort after a difficult day.
1: Ja, und solche Tage, die erleben die Menschen in der Ukraine natürlich gerade sehr viel.
0: Ukrainian Sushi ist in der Ukraine eines der beliebtesten Essen überhaupt und ist mittlerweile auch so was ganz Eigenes, Einzigartiges geworden. Sprechen wir gleich noch weiter drüber.
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0: This land is your land. Sharon Jones in Cosmo. Sushi mit Käse überbacken, mit Mango oder Erdbeere. Ein paar wilde Varianten bietet das Ukrainian Sushi, also Sushi aus der Ukraine. Eine Fusion-Küche, die in den letzten 10 bis 20 Jahren in der Ukraine so richtig, richtig beliebt geworden ist. Cosmo-Reporter Henrik Schütz hat sich diesen Food-Trend mal für uns genauer angeschaut. Henrik, was hat's damit auf sich?
1: Ja, also das Ukrainian Sushi, das ist vor allem erstmal Comfort-Food, also viel Fisch, Frischkäse, Kaviar, dafür viel weniger Reis. Und dazu kommen dann noch so abgespacede Zutaten wie Mango, Birne, Erdbeere oder Tomate. Mhm. Und ja, im Krieg ist für viele in der Ukraine Comfort Food auch immer wichtiger geworden und besonders Sushi.
0: Jetzt gibt es ja auch viele Ukrainerinnen und Ukrainer, die nach Deutschland gekommen sind in den letzten Jahren. Aber ehrlich gesagt, Ukrainian Sushi habe ich jetzt hier irgendwie noch nie gesehen. Hat es das nicht hierhin geschafft?
1: Doch, die gibt es. Mhm. Also in Berlin ist das zum Beispiel das Koneko, aufgemacht von Sascha und Arthur. Und die kommen beide aus Kiew und hatten auch da schon eine Sushi-Bar. Und heute läuft der Laden in Berlin sehr gut, vor allem bei denen aus dem postsowjetischen Raum.
2: Der Großteil unserer Gäste sind aus der Ukraine. Die kommen sogar aus verschiedenen Städten in ganz Deutschland zu uns. Die zweitgrößte Gruppe sind alle aus den postsowjetischen Staaten. Wir haben viele Gäste aus Kasachstan und Armenien. Und die dritte Gruppe sind Deutsche, die unser Sushi gerade erst für sich entdecken.
1: Ja, viele hier in Deutschland, die wissen noch nicht, was Ukrainian Sushi überhaupt ist, aber Ukrainerinnen, die kennen es eben aus der Heimat.
0: Und vermissen es wahrscheinlich auch ein bisschen, oder?
1: Ja, absolut. Also das glaubt auch Sascha, dass deshalb so viele Ukrainerinnen bei ihnen bestellen.
3: It reminds them of something.
2: Es erinnert sie an etwas, das sie von zu Hause kennen. Die sagen immer, wow, das ist genau wie in der Ukraine. Denn es ist schwer, genau diesen Geschmack zu finden.
3: It's hard to find similar tastes.
1: Ja, also Ukrainian Sushi ist Heimat und Komfort gleichzeitig.
0: Merkt man das denn auch an den Menschen, die da so in den Laden kommen?
1: Ja, also als ich da war, waren nur Ukrainerinnen da. Zum Beispiel Dima, der ist 25, aus Odessa. Er kommt sogar 2 bis 3 Mal die Woche. Also der ist richtig verrückt nach Sushi. Und der war da mit seiner Freundin für ein Date.
4: Ich mag Ukrainian Sushi. Ich denke, es schmeckt besser als deutsches Sushi. Das ist zu klein und nicht so lecker.
1: Ja, das habe ich ständig gehört. Aus der Ukraine kennt man eben sehr hochwertiges Sushi, das sehr kreativ ist und gleichzeitig aber auch ein bisschen günstiger ist. Und ja, wer einmal Ukrainian Sushi gegessen hat, der will auch nichts anderes mehr.
0: Ukrainian Sushi. Sushi aus der Ukraine. Viel Fisch, viel Frischkäse und andere bisschen ungewöhnliche Zutaten, die man so nicht kennt vielleicht. In der Ukraine tägliches Comfort Food und für viele hier in Deutschland eine Erinnerung an die Heimat. Ihr hört Cosmo, den Sound der Welt. Ich habe Doja Cat für euch mit.

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1: Unser Costa ist diese Woche geschmacklich in Brasilien, dank Anna Bonfim, Musikerin, bei der er zu Gast ist. Schaut er und schmeckt sich ja vor allem durch die Provinz Bahia. Das ist eines der wichtigsten Zentren afro-brasilianischer Kultur im Land, für Musik und Essen natürlich auch. Brasilien ist ja ein Land, dessen Küche auch ganz stark vom Kolonialismus und auch von Migration geprägt worden ist, von Menschen aus der ganzen Welt. Und heute wird zusammen gefrühstückt.
2: Wie hast du deinen Tag in Bahia angefangen? Was gab's zum Frühstück?
3: Also wenn ich an meine Kindheit denke, dann rieche ich Couscous.
2: Couscous wie in Marokko oder was?
3: Nee, das wird eigentlich ganz anders. Und der Couscous, was meine Mutter gemacht hat, das ist wirklich in der ganzen Stadt berühmt gewesen. Und wir haben einen extra Topf dafür mit Dampfansatz. Und dieses Mehl, ne, ist was aus Mais. Das nennen die Brasilianer Vitamilho. Wenn das fertig ist, dann holt man das raus, stellt auf den Tisch, dann sieht aus ähnlich wie ein Kuchen und da tut man Butter drauf. Und dann riecht das ganze Haus nach dieses Couscous und dann steht man schnell auf als Kind, weil gerade so, ich komme aus einer großen Familie, jeder wollte die größte Portion und am schnellsten das haben. Das war der okay, jetzt ist Zeit zum Couscous essen und zur Schule gehen.
2: Das habe ich ein paar Mal auch serviert bekommen und mit Würstchen und mit Spiegelei.
3: Ja, das ist in jeder Region anders. Bei uns hat man das gegessen mit frittierter Banane, tatsächlich. Mit frittierter Banane und Zimt.
2: Was gab's zu trinken?
3: Wir tranken damals sehr viel Zimttee, aber auch Kaffee mit Milch. Ja, das klingt hier in Europa sehr komisch. Ich finde das heutzutage auch komisch. Aber wir in Brasilien, wir fangen an, Kaffee zu trinken mit 3-4 Jahren. Also man ist ein Kind und trinkt schon Kaffee.
2: Wie wird denn der Kaffee da bei euch zubereitet?
3: Wir haben Filterkaffee in Brasilien und das nennen wir Coado. Und das wird aus Stoff gemacht. Wie ein Stoffsieb. Eigentlich sehr ökologisch ausgewaschen und nochmal benutzt, bis nicht mehr ging. Und dann hat man eine neue gemacht. Ich glaube, in Nordosten Brasilien kann man das ziemlich überall noch kaufen. Coado.
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0: von ihrem Debütalbum Gush. Seit gut 10 Tagen ist das raus. Heute war Donna Savage bei uns zu Besuch, zugeschaltet aus Wien. Da wollte ich natürlich erstmal wissen, Album ist gerade raus. Wie fühlst du dich damit?
1: Ist ein Riesending auch für mich gewesen. Ich finde es noch immer komplett surreal. Ich check's noch nicht ganz.
0: Gib uns mal kurz Nachhilfe. Wir haben es ja gerade sehr prominent im Titeltrack gehört. Gush. Was heißt das?
1: Ja, das sagt der Deutschen immer so süß. Gush.
0: Sag mal, wie würdest du es sagen?
1: Gush.
0: Ah ja, okay.
1: Es ist irgendwie das U ein bisschen kürzer, ja, okay. Und man muss es schon mit einem gewissen Wumms sagen, auf jeden Fall.
0: Okay, wegen auch der Bedeutung dahinter?
1: Ganz genau. Gush heißt so viel wie halt die Goschen, heißt so viel wie halt's Maul. Und ist ein vollständiger Satz tatsächlich.
0: Ach, das kann man einfach so...
1: Kann man einfach so sagen, genau. Das ist stellvertretend für halt dein Maul, kann man einfach Gush sagen.
0: Und das ist so in deinem Sprachgebrauch alltäglich drin?
1: Alltäglich jetzt, also ich hoffe nicht.
0: Dass man das so also, was ich sagen muss.
1: Gush ist schon, also ich finde, das hat auch wesentlich mehr Wumms als halt dein Maul oder so irgendwie.
0: Ja, ja.
1: Also das würde ich auf jeden Fall... mit Bedacht benutzen, auf jeden Fall dann, wenn es angebracht ist.
0: Ja, und du hast es zum Titel von deinem Debütalbum gemacht. Was bedeutet Gush auf einer vielleicht metaphorischen Ebene für dich?
1: Ach, für mich geht es da einfach viel um Selbstermächtigung, sich den Platz zurückholen irgendwie und sehr kompromisslos zu beschließen, dass alle anderen auch einfach mal sich hinsetzen dürfen und mir zuhören müssen.
0: Sehr gut. Wusstest du schon immer, dass so dein Debüt heißen soll oder wann ist das passiert?
1: Ach nein, ich wollte auf jeden Fall einen Titel haben, der wienerisch ist, das war mir wichtig, weil ich einfach sehr hochdeutsch rede auch, beziehungsweise wie fast alle Wiener eigentlich, alle glauben immer, wir reden wie die ärgsten Bauern, das machen wir gar nicht. Wir reden eigentlich eh sehr, sehr hochdeutsch, halt mit Sprinkles auf Wienerisch hier und da. Dementsprechend war es mir wichtig, nochmal für alle klar zu machen, woher ich komme einfach. Deswegen auf jeden Fall ein wienerischer Titel.
0: Ja.
1: Aber es war mir nicht von Anfang an klar. Also das haben Brank und ich irgendwie gemeinsam ausgekommen.

0: Ja.
1: Und er hat mich dann angerufen und war so, Alice, ich glaube, ich habe den Titel. Und war dann so, wie wär's mit Gosch? Und ich war so, oh mein Gott, ich liebe es.
0: Okay.
1: Hat das so einen Tag später in einem Satz verwendet, stellvertretend fürs Album. Und ich so, oh mein Gott, das klingt so gut in einem Satz, wir müssen es so nennen.
0: Ja, es ist einfach dieses Bauchgefühl, dann weiß man, dass man
1: ganz
0: das
1: genau,
0: ist richtig
1: ganz
0: ist. Frank,
1: genau.
0: Frank Sinatra, dein Producer, der das ganze Album auch mit dir gemacht hat, wollen
1: ganz
0: wir gleich
1: genau.
0: Noch ausführlich drüber sprechen. Ich habe mal einen Song gepickt von einem Album. Frida Kahlo heißt der, Hommage an die ikonische mexikanische Künstlerin. Worum geht's da?
1: Richtig. Eigentlich ausschlaggebend Inspo für diesen Song war, also sie ist erstens schon seit 100 Jahren meine Lieblingskünstlerin, ja, weil sie ihrer Zeit einfach unfassbar voraus war, unglaublich gute Bilder gemalt hat und einfach ihr ganzer Lifestyle mich enorm inspiriert bis heute. Und es gibt ein Foto von ihr und ihrer Familie und ihren Schwestern, ihrer Mutter und allen, und alle sind da ganz brav im Kleidchen und halt einfach klassisch, was waren das, 20er Jahre, 30er Jahre, sowas um den Dreh. Und sie steht da einfach im Frack mit Gehstock.
0: Ist Aura.
1: Einfach sticht, wirklich Aura. Sie sticht da so raus aus diesem Bild. Und dieses Bild war eigentlich die Grundinspo in meinem Kopf für diesen Song.
0: Dann wollen wir den Song jetzt gleich nochmal kurz hören. Donna Savage hat uns heute besucht. Rapperin aus Wien. Ihr Debütalbum Gouche ist seit 10 Tagen raus. Große Empfehlung von uns hier aus der Cosmo Musikredaktion. Sehr, sehr cooles Album. Frida Kahlo, die Geschichte dahinter haben wir gerade gehört hinter dem Song. Donna Savage für euch jetzt nochmal. Und im November übrigens auch in Köln unter anderem auf Tour.

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1: Wir haben 18 Uhr. Ich bin Denise Potzkei. Bei der Fußball-WM geht es ab heute ums Finale. Vier Mannschaften sind noch dabei. Um 21 Uhr wird das erste Halbfinale angepfiffen. Frankreich und Spanien spielen gegeneinander. Mehr von Florian Peter.
2: Vize-Weltmeister gegen Europameister. Viele sprechen bei Frankreich gegen Spanien schon vom vorgezogenen Finale. Auch weil zwei der absoluten Superstars direkt aufeinandertreffen. Kylian Mbappé und Lamine Yamal. Das Spiel ist außerdem besonders, weil es zwei Teams mit völlig unterschiedlichen Spielweisen sind. Frankreich hat mit 16 Toren den bisher besten Angriff der WM, Spanien mit nur einem Gegentor die beste Verteidigung.
1: Wer heute Abend gewinnt, kann sich morgen den Finalgegner angucken. Da trifft England auf Titelverteidiger Argentinien. Auch in dem Spiel gibt es keinen klaren Favoriten. Bahnfahrer im Ruhrgebiet müssen nächstes Jahr mit massiven Einschränkungen rechnen. Die Bahn hat jetzt für den Sommer 2027 Bauarbeiten angekündigt, zwischen Duisburg und Dortmund. Von Juli bis Oktober werden zum Beispiel Gleise und Weichen erneuert und eine Brücke über den Rhein. Dafür wird die Strecke zwischen Duisburg und Dortmund weitgehend gesperrt. 5 Jahre nach der Flut im Ahrtal ist heute nochmal an die Opfer erinnert worden. In NRW waren damals mehr als 180 Städte und Gemeinden betroffen, auch Rheinbach bei Bonn. Martin von der Freiwilligen Feuerwehr dort hat in der Flutnacht seinen Vater verloren.
3: Je länger das halt eben weg ist, das Ereignis, desto mehr gerät sowas in Vergessenheit. Und es kommt dann auf, ja, wir wollen da was machen, aber ja, wir machen es jetzt vielleicht nicht mehr heute, sondern morgen. Und aus morgen wird übermorgen.
1: Der Wiederaufbau nach der Flut ist an vielen Orten bis heute nicht komplett. Dann geht's ums Einkaufen, konkret um fair gehandelte Lebensmittel oder Klamotten. Deutsche haben dafür letztes Jahr im Schnitt 33 Euro ausgegeben. Das ist etwas mehr als noch 2024, aber deutlich weniger als in manchen Nachbarländern. In der Schweiz liegt der Durchschnitt zum Beispiel bei 129 Euro und in Österreich bei 88 Euro. Wenn ein Sportler gedopt hat, darf sein Name im Internet veröffentlicht werden. Der Europäische Gerichtshof hat heute darüber entschieden. Es gab Bedenken beim Datenschutz. Zum Beispiel in Deutschland wurden die Namen von gedopten Sportlern deshalb nicht veröffentlicht. Das könnte sich jetzt wieder ändern. Und das Wetter bis zum Abend scheint in Bremen und NRW die Sonne. In NRW kann es aber noch kräftige Hitzegewitter geben. In Berlin immer mal wieder einzelne Schauer oder Gewitter. Dazu heute Abend noch höchstens 27 Grad. Morgen wieder viel Sonne und größtenteils trocken. Vereinzelt kann es aber auch kleinere Gewitter in NRW oder in Bremen geben. Dazu in Bremen und Berlin 28 Grad und Köln kommt dann auf 31 Grad. Und der Donnerstag wird ähnlich.
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4: Das bin ich und das Olivia Dean für euch. Hi Leute.

0: seiner Welttournee alle begeistert, der puerto-ricanische Reggaeton-Superstar, aber es kriselt gerade so ein kleines bisschen. Im März 2023 hat nämlich Bad Bunnys, also Benitos Ex Carlis de la Cruz, ihn verklagt, Joyce Leo aus dem Cosmo Musikteam. Das Gericht hat beschlossen, dass de la Cruz diese Klage jetzt auch weiter verfolgen darf. Worum geht's da genau?
1: Also es geht um einen rechtlichen Streit um genau diese drei Wörter.
2: Bad Bunny, baby.
1: Ja, Bad Bunny Baby spricht Benitos Ex-Freundin hier, Carlis de la Cruz Hernandez, so heißt sie mit ihrem ganzen Namen. Und diese Worte kamen in seinem Song Dos Mil 16 aus 2022 vor. Mhm. Und sie sollten vor 11 Jahren aufgezeichnet worden sein und bevor Bad Bunny ein Weltstar wurde und als sie noch zusammen waren. Hernandez sagt, dass sie den Satz damals auf Wunsch von Bad Bunny aufgenommen hätte. Und ja, der ist dann auf diesem Song aufgetaucht, aus dem Erfolgsalbum Un Verano Sin Ti. Und jetzt fordert Bad Bunnys Ex rund 40 Millionen Dollar Schadensersatz. Okay. Und das oberste Gericht von Puerto Rico hat entschieden, dass ihre Klage weiterverfolgt werden darf oder dass sie die Klage weiterverfolgen kann.
0: Okay, ist ja nicht unüblich, dass solche Sachen eigentlich vorher geklärt werden. Hat das Management sie denn nicht gefragt, ob das okay ist, dass die Aufnahme im Song genutzt wird?
1: Also nach Angaben der Klage hätte ein Vertreter von Bad Bunny ihr im Mai 2022 rund 2000 Dollar für die Aufnahme angeboten und Hernandez hätte dann das Angebot aber abgelehnt. Mhm. Und trotzdem wurde die Sprachaufnahme später auf dem Album veröffentlicht, sagt sie.
0: Okay, sie soll also für die Nutzung nicht zugestimmt haben.
1: Ja, genau. Also sie sagt, dass ihre Stimme und damit auch ihre Identität ohne ihre Erlaubnis kommerziell genutzt wurden. Und laut Klage war die Aufnahme nicht nur auf Streaming-Plattformen zu hören, sondern auch bei Konzerten, im Radio, im Fernsehen, auf Social Media und in Werbekampagnen. Und sie sagt, dass das sie sehr belastet habe, psychisch.
0: Mhm. Wie geht's denn jetzt weiter mit dem Fall?
1: Das Gericht hat entschieden, dass sie ihre Ansprüche rund um den Song Dos Mil Setenta Seis weiter verfolgen darf. Und diese drei Wörter, die kommen eigentlich noch auf einem anderen Song vor, aber dagegen darf sie nicht mehr klagen, weil da die Klagefrist abgelaufen ist. Ja, und jetzt muss in weiteren Verfahren geklärt werden, ob die Sprachaufnahme tatsächlich urheberrechtlich geschützt ist und ob Bad Bunny bzw. sein Team die Sprachaufnahme unrechtmäßig genutzt habe.
0: Okay, und falls Carlis de la Cruz Hernandez gewinnt, müsste Bad Bunny dann also 40 Millionen Dollar blechen. Zum Vergleich, es wird so geschätzt, dass Bad Bunny rund 100 Millionen Dollar Vermögen hat. Das wäre also schon ein riesiger Anteil von seinem Geld. Aber bei solchen Klagen muss man auch sagen, bekommen die Kläger selten, was sie fordern. Meistens wird sich daher dann auch außergerichtlich geeinigt. Bleiben wir auf jeden Fall dran für euch.
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0: Popcorn mit Drake und Party Next Door. Twist and Turn. 18.22 Uhr haben wir es. 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Wenn ein Mensch stirbt bei einem Polizeieinsatz, dann muss in Deutschland immer erstmal ermittelt werden. Klingt logisch, dass am Ende aber tatsächlich ein Polizist vor Gericht kommt und verurteilt wird auch, ist sehr selten der Fall. Genau dass er vor Gericht kommt, ist jetzt aber der Fall im Fall Lorenz A. aus Oldenburg. Caro Brendig aus dem Cosmo-Team erinnert uns daran, was da vor einem Jahr passiert ist.
1: Lorenz A. war 21 Jahre alt, der war schwarz, das spielt bei der ganzen Diskussion um den Fall auch eine Rolle und er ist am Osterwochenende 2025 erschossen worden. Nach allem, was man bisher weiß, wollte Lorenz A. eigentlich feiern gehen, ist nicht reingekommen. Er soll dann mit Reizgas rumgesprüht haben und hat auch möglicherweise auch Leute mit einem Messer bedroht. Dann ist die Polizei dazugekommen. Bei denen soll er das Messer aber wohl in der Tasche gelassen haben. Er hat sie aber wohl auch mit Reizgas besprüht. Wie genau die Szene dann abgelaufen ist, ist noch nicht klar, aber ein 28-jähriger Polizist hat dann mehrfach auf Lorenz geschossen von hinten und der wurde getötet. Und jetzt gibt's die News. Dieser Fall kommt vor Gericht. Der 28-jährige Polizist wird angeklagt wegen fahrlässiger Tötung.
0: Okay, wie sind die Reaktionen darauf? Weil der Fall hat ja letztes Jahr sehr viele Leute auch bewegt.
1: Ja, der Anwalt des Polizisten hat gesagt, dass der sich gerade nicht öffentlich äußern will. Auf der anderen Seite gibt's die Initiative Gerechtigkeit für Lorenz. Die setzen sich seit seinem Tod für ihn ein und haben zum Beispiel auch Demos organisiert. Und die werfen der Polizei da auch Rassismus vor. Die haben bei Insta geschrieben, sie finden es gut, dass es einen Prozess gibt. Und sie hoffen, dass der die entscheidenden Fragen beantwortet. Zum Beispiel, was genau die Situation war in den Sekunden, bevor geschossen wurde. Wann genau der Prozess losgeht, das ist übrigens noch nicht klar.
0: Bei Polizeieinsätzen sind im vergangenen Jahr mindestens 16 Menschen gestorben. Wie gesagt, immer wieder wird ermittelt und in den meisten Verfahren wird das Verfahren eingestellt. Nur in rund 2% der Fälle landen Polizisten tatsächlich auch auf der Anklagebank. Der Fall von Lorenz A. aus Oldenburg ist jetzt so einer. Wir bleiben da natürlich dran für euch.
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0: PNL aus Paris mit Binne in Cosmo. Das ist irgendwie weird, oder? Man ist so mit den Best Friends, mit einem neuen Crush oder der Liebe des Lebens am gefühlt besten Ort der Welt. Die Sonne scheint, es gibt keine Termine und trotzdem gibt es da manchmal Zoff. Kennt auch Aicha aus Köln.
1: Es gibt ja auch einen Spruch, weil es heißt so, ja, im Urlaub lernst du die Leute erst richtig kennen und bist danach entweder noch weiter befreundet oder nicht mehr.
0: Cosmo-Reporter Benedikt Haupt hat das heute mal für uns so ein bisschen recherchiert, warum das eigentlich so ist. Warum streiten wir uns im Urlaub?
2: Also ein Grund kann sein, einfach weil wir zu lange aufeinander hocken. Ne? Das wird dann irgendwie zur Belastung, kann sogar sich zum Streit entwickeln, weil sich dann so Kleinigkeiten anstauen. Zum Beispiel eine Person braucht im Bad irgendwie ultra lange oder hilft nicht beim Spülen nach dem Essen.
0: Ja.
2: Zu Hause hast du dann so ein bisschen mehr Abstand und Freiraum. Da kann man sich abregen, vielleicht immer mit einer anderen Person sich drüber auskotzen. Und das fehlt halt im Urlaub.
0: Also vielleicht einfach mal simple Lösungen zwischendurch ein bisschen Zeit für sich selbst nehmen?
2: Ja, voll. Ist eine Lösung. Macht Jonathan zum Beispiel. Für den ist Me-Time voll wichtig. Den nimmt er sich auch im Urlaub. Aber dass er sich diese Me-Time nimmt, das hat auch schon zu Streit in seiner Urlaubsgruppe geführt.
3: Gibt es auch Menschen, die sagen, ey, wir sind jetzt in Portugal. Dann stelle ich mir so vor, dass wir jetzt dann an den Strand gehen und dann gehen wir abends noch auf die Party. Dann ist das für die manchen Leute auch ein Downer, wenn man nicht alles als Kollektiv macht.
2: Jonathan sagt, wenn ihm Menschen dann super, super wichtig sind, dann opfert er aber auch mal seine Me-Time. Aber...
3: Das heißt, muss man auch, glaube ich, je älter man wird, lernen, seinen Stiefel durchzuziehen, weil das einem sehr gut tut und weil man einfach mehr aus dem Urlaub rausholt für sich selber.
0: Stress im Paradies, wie wir Streit im Urlaub am besten lösen, besprechen wir gleich noch ein bisschen weiter mit Benny.
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0: Mary J. Blige mit Family Affair in Cosmo um 18.38 Uhr am Dienstagabend. Hattet ihr schon mal Streit im Urlaub?
1: Im Urlaub bin ich einfach zu gut gelaunt. Da kann man gar nicht streiten.
0: Wir sollten uns alle ein Vorbild nehmen an Emma aus Köln. Geht aber nicht allen so, sagt auch Cosmo-Reporter Benedikt Haupt. Der hat sich da mal ein bisschen für uns reingekniet, warum wir im Urlaub überhaupt streiten, wenn es uns doch eigentlich so gut gehen müsste. Was ist die größte Ursache für Streit im Urlaub?
2: Also 2025 gab es eine Umfrage vom Reiseportal Opodo und da haben 31% gesagt, es gibt einfach sehr großes Konfliktpotenzial bei der Frage nach den Aktivitäten im Urlaub. Und ich habe bei meiner Umfrage in der Kölner Innenstadt so ein bisschen gemerkt, es gibt einen Unterschied zwischen den Travelern und den Vacationern. Ann bezeichnet sich als Travelerin und ihr ist wichtig,
1: dass man weiß, was man sich angucken möchte. Also, dass man dann natürlich auch noch spontan sein kann, so wenn man was Spannendes sieht zwischendrin, aber dass man schon so über den Tag weiß, okay, das will ich mir schon heute angucken.
2: Bei Finn ist das genau andersherum.
3: Ich bin weniger der Traveler und mehr der Vacationer. Ich will mich nicht stressen im Urlaub. Ich bin da irgendwie, um mich von dem Alltag zu erholen und der ist schon stressig genug.
2: Also Finn als Vacationer will einfach viel chillen, genießen und Ann als Travelerin, die will richtig viel erleben, den ganzen Tag unterwegs sein.
0: Okay, sagen wir jetzt mal, die beiden würden zusammen in den Urlaub fahren. Wird ein bisschen schwierig werden, ne?
2: Ja, könnte schwierig werden, außer sie haben zum Beispiel kein Problem, mal einen Tag was alleine zu unternehmen. Ne? Da kann jeder so sein Ding machen und sich trennen. Das geht aber nicht in jedem Urlaub. Zum Beispiel, wenn du einen Roadtrip machst,
0: klar,
2: dann ist es nicht so einfach. Safi, der liebt Urlaub im Camper oder mit dem Wohnmobil und er sagt, er checkt immer erstmal vorher den Vibe in so einer neuen Gruppe.
4: Bei mir ist so, ich mache es erstmal mit den Leuten, die ich nicht kenne, das ist erstmal ein Kurzurlaub, das ist erstmal für 3 Tage. Wenn man mit dem Wohnmobil unterwegs ist, dann ist es so eng, man ist in einem Raum, schläft zusammen, kocht zusammen, guck, ob die ordentlich sind. Wenn die nicht ordentlich sind, dann machen wir nicht lange Distanz oder so nach Norwegen, machen wir nicht.
2: Also er macht einfach so eine Art Testurlaub, ne, okay, um zu gucken, ob es passt.
0: Safi geht da richtig strategisch dran. Und wenn es jetzt mal dann zu einem Streit aber im Urlaub kommt, haben wir ja wahrscheinlich alle auch schon mal erlebt. Wie reagiere ich dann am besten?
2: Also das Allerbeste ist natürlich, wenn man sich schon vorher darauf vorbereitet und zwar, indem man seine Erwartungen einmal abklärt. Ne? Mhm. Also was wollen wir überhaupt unternehmen? Ist es okay, auch mal einen Tag alleine unterwegs zu sein oder müssen wir die ganze Zeit zusammen sein? Wird es zum Beispiel ein handyfreier Urlaub? Mhm. Wer übernimmt welche Aufgaben? Ne? Also zum Beispiel einer sucht Restaurants raus, der andere macht irgendwie die Route und die Navigation. Stefanie Stahl ist Psychologin und hat in einem YouTube-Video erklärt, wie man, wenn es dann aber zu so einem Streit kommt, den auch ganz gut entspannt behandeln kann.
5: Klärt die Dinge mehr auf der Ebene der Bedürfnisse als der Ziele. Wenn der eine zum Beispiel zum Strand möchte und der andere möchte sehr gern Sightseeing machen, fragt euch, welche Bedürfnisse dahinter stecken. Zum Beispiel, ja, ich wünsche mir viel Ruhe und Entspannung im Urlaub, das ist mein Bedürfnis, deswegen bin ich gern am Strand.
2: Sie sagt in dem Video, wenn wir über unsere Bedürfnisse sprechen, dann finden wir einfach viel besser zueinander, wie wenn wir direkt über unsere Ziele sprechen.
0: Also für mich geht es jetzt am Wochenende in den Urlaub und da werde ich vorher dann nochmal ganz genau abstecken, wer was will von der Reise, damit es nicht zum Streit kommt.

Mit All That in Cosmo am Dienstagabend, gleich 10 vor 7 haben wir es. Ich hoffe, ihr seid alle mittlerweile im Feierabend angekommen, liegt irgendwo auf der Wiese oder am Bad oder macht euch einen schönen Abend mit einem nicen Getränk. Und falls ihr doch noch arbeiten müsst oder gerade erst auf dem Weg seid zur Arbeit, haltet durch, haltet den Kopf oben und genießt das vielleicht mit ein bisschen guter Musik. Hier geht's gleich weiter mit unserem Podcast mit Willkommen im Club, aber natürlich den ganzen Abend über weiter Musik hier in Cosmo für euch. Too Sweet habe ich noch von Hoja. Mein Name ist Janka Wilke, hört gute Musik. Ciao, Leute.

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1: 19 Uhr ist es. Ich bin Sandra Wahle. Zuerst geht's um Gefängnisse in NRW und was da zuletzt schiefgelaufen ist. Vor ein paar Wochen gab's Bestechungsvorwürfe an der JVA Euskirchen. Jetzt kommt ein ähnlicher Verdacht aus dem Gefängnis in Rheinbach. Deswegen zieht die Landesregierung jetzt Konsequenzen. Welche das sind, sagt Jan Bungertz.
2: Justizminister Limbach hat angeordnet, dass in allen Gefängnissen in NRW Taschenkontrollen eingeführt werden bei den Mitarbeitern. Denn in der JVA Rheinbach werden mehrere Justizangestellte verdächtigt, für Häftlinge Drogen und Handys reingeschmuggelt zu haben, gegen Bezahlung. Deswegen hat es heute Morgen Durchsuchungen im Gefängnis und in Privatwohnungen in NRW und Rheinland-Pfalz gegeben. Rund um die JVA Euskirchen gibt es ähnliche Ermittlungen, die Fälle sollen aber nicht zusammenhängen.
1: In Euskirchen soll es regelmäßig Bestechung gegeben haben. Mitarbeiter nahmen von Insassen monatlich Geld. Dafür wurden die Gefangenen zum Beispiel vor Zellkontrollen gewarnt. Und dann geht's nochmal um die Bahn und um ziemlich große Einschränkungen, die auf alle im Ruhrgebiet zukommen. Der Konzern hat für den Sommer 2027 Bauarbeiten zwischen Duisburg und Dortmund angekündigt. Von Juli bis Oktober werden Gleise, Weichen und Brücken erneuert. An Bahnhöfen wie Essen, Bochum und Mülheim fahren nächsten Sommer deshalb wohl deutlich weniger Züge oder gar keine. Ein paar Tage war Pause. Heute entscheidet sich bei der Fußball-WM aber, wer als erstes Team ins Finale einzieht. Frankreich spielt gegen Spanien. Topstar Lamine Yamal ist zuversichtlich.
3: Seit Beginn der WM haben wohl alle auf dieses Spiel gewartet. Wir freuen uns, denn ich glaube, jetzt treffen die beiden besten Mannschaften aufeinander. Wenn jemand Frankreich schlagen kann, dann sind wir das.
1: Anpfiff bei Frankreich-Spanien ist um 21 Uhr. Das zweite Halbfinale findet morgen statt. Dann trifft England auf Argentinien. Und zum Schluss noch was für Dino-Fans. In New York ist das Skelett von einem T-Rex versteigert worden für eine Rekordsumme. Ein unbekannter Bieter hat rund 50 Millionen Dollar dafür hingelegt. Der Dino soll vor rund 67 Millionen Jahren gelebt haben. Das Fossil ist 12 Meter lang und 4 Meter hoch und damit eins der größten, die je gefunden wurden.
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4: Mit Katharina Geulen, guten Abend. Der Tag geht heute in Bremen und NRW meistens sonnig zu Ende. In NRW können sich örtlich aber bis in die Nacht rein noch teils kräftige Schauer oder Gewitter bilden. In Berlin bleibt es am Abend überwiegend trocken, bei ein paar mehr Wolken am Himmel. In der Nacht ziehen Schauer und Gewitter dann ab und morgen scheint wieder verbreitet die Sonne. In NRW sind ab dem Nachmittag aber auch erneut Schauer und Gewitter möglich. Dazu kommen wir in Bremen und Berlin auf 28 Grad, in Gelsenkirchen auf 30.
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6: Hallöchen und willkommen zurück im Club, Leute.
7: Hallo und herzlich willkommen auch von meiner Seite. Wir treffen uns heute wieder für ein LGBT, also eine kleine Mini-Folge. Und das Thema der heutigen Folge, das wird sein queere Fashion Codes. Also um die ganzen kleinen Zeichen an Klamotten oder Hairstyles oder was auch immer, wo man merkt, da ist jemand vom anderen Ufer.
6: Aber nicht nur die Leute vom anderen Ufer benutzen diese Fashion Codes. Mhm. Viele Heteros machen das auch und werden dann tatsächlich dafür gefeiert, obwohl wir Queers das Ganze gestartet haben und erstmal dafür ausgelacht wurden, ne?
7: Mhm. Außerdem reden wir darüber, warum diese Codes auch heute noch manchmal wichtig sein können. Zum Beispiel im Bereich Sicherheit, also dass man sich einfach gegenseitig signalisiert, wir erkennen uns und damit natürlich auf Nummer sicher geht.
6: So, ihr habt es wahrscheinlich jetzt schon hier gesehen, wenn ihr das Video angemacht habt, denn Leute, wenn ihr es jetzt noch nicht mitbekommen habt, weiß ich auch noch nicht, aber wir sind ein Videopodcast. Hier stehen drei Speiseglocken, sehen super fancy aus. Unter diesen Speiseglocken hat unser Redakteur was vorbereitet. Mhm. Darunter verstecken sich nämlich verschiedene Fashion Codes. Wir gehen die also gleich durch und müssen dann erraten, was es denn für ein Fashion Code ist und wofür der stehen könnte.
7: Mhm. Unter Teller 1 zum Beispiel, da versteckt sich ein Sapphic-Code. Teller 2 ist ein Code aus der schwulen Welt. Und Teller 3 widmet sich einem weiteren Teil der queeren Community. Ihr werdet es vielleicht erraten, worum es geht.
6: Ja, ich bin mal gespannt, Alter. Sophia, sagen wir jetzt mal, du befindest dich im Club, ja? Und du findest da wen ganz süß. Und du bist dir unsicher, boah, ne? Steht die auch auf mich? Steht die überhaupt auf Frauen oder nicht? Und die besagte Person trägt ein weißes Tanktop, hat Doc Martens an und dir so eine, ich kann dein Regal reparieren, Schatz, Energy. Würdest du die Person ansprechen?
7: Also, wenn ich da Bock drauf hätte, aber na klar. Aber ich meine, oh ja, weißes Tanktop können natürlich viele tragen inzwischen, ne?
6: Das ist das Ding. Aber würdest du denken, okay, ja, die Person, die könnte auch auf Frauen stehen?
7: Ja, auf jeden Fall.
6: Oh, das kam ja wie aus der Kanone geschossen.
7: Du doch auch, oder? Komm, das ist ja wirklich die Paradelesbe, die du gerade beschrieben hast.
6: Boah, ich weiß nicht. Ich bin immer ein bisschen lost.
7: Wirklich?
6: Ja. Aber ich würde die Person ja eh nicht ansprechen.
7: Also. Ich bin so gespannt, ob es umgekehrt auch so funktioniert, ob ich bei den queeren Fashion Codes von schwulen Männern lost sein werde. Ich würde sagen, wir starten direkt rein und gucken, was sich unter der Glocke befindet. Für die Clubbies, die das Wort Sapphic noch nicht gehört haben, wir haben es gerade eben schon erwähnt. Sapphic steht für letztendlich, ja, Flinterpersonen, die auf weiblich gelesene Menschen stehen, also Wulu-Wu, wie die TikTok-Community vielleicht sagen würde.
6: Ach so, okay, ja.
7: Der Begriff Sapphic umfasst damit eben verschiedene Identitäten, also zum Beispiel bi, pan, aber eben auch lesbisch. Und das Gleiche gibt es tatsächlich auch, wenn man auf männlich gelesene Personen steht. Dimi, weißt du, wie der Begriff dafür ist? Ich schaue hier gerade in leere Augen, Wahnsinn.
6: Komplett leer, sag mal.
7: Ja, da hast du nicht damit gerechnet, dass ich jetzt hier Wissen abfragen werde,
6: nee,
7: ne?
6: Nee, also ich dachte, ich muss nur abfragen, was unter dieser Speiseglocke ist.
7: Also ehrlicherweise, dieser Begriff ist super unbekannt. Es ist nämlich die Achillean Flag. Die klebt auf der Speiseglocke Nummer 2. Also wir fangen mit der Sapphic an.
6: Okay.
7: Hier die Speiseglocke. Ich beschreibe einmal die Flagge für allejenigen, die unerhörterweise noch immer nicht das Video anhaben. Es ist eine Flagge bestehend aus basically 3 Streifen. Wir haben rosa, weiß, rosa und auf rosa ist eine lila-pinke Blume drauf.
6: Zeig mal. Ich finde die Blume, die erinnert so ein bisschen an Sarah Larson Midnight Sun Era, ne? Also ja. Da hat wer schon den Trend wieder davor gesetzt. Mm-hmm. Vor der Hete, mm-hmm. Vor Sarah.
7: So nämlich. Okay, ich mach sie mal auf.
6: Servier mal.
7: Na klar.
6: Ach, das sieht ja schön aus. Ne? Hör mal.
7: Da greift Dimi doch direkt zu.
6: Können wir die danach mitnehmen? Würde ich jetzt direkt auch benutzen, obwohl ich glaube, die nicht so oft in der schwulen Community gesehen werden. Karabinerhaken in Sternen- und Herzform. Finde ich cute.
7: Ja, mega cute. Der Karabiner hat tatsächlich schon eine ganz lange Tradition in der queeren Szene, in der queeren Sapphic-Szene. Wusstest du zum Beispiel, dass der Karabiner, wie wir ihn heute kennen, 1911 ist der von einem deutschen Cis-Mann entwickelt worden.
6: Ah, echt?
7: Ja, das Schweinerei eigentlich.
6: Geil, da hat aber ein deutscher Cis-Mann was Gutes mal gemacht.
7: Mhm. Für die queere Community.
6: Für die queere Community.
7: Unser Vorzeige-Ally hieß Otto Herzog. Der hat das Ding eigentlich natürlich zum Klettern erfunden.
6: Ah, oh mein Gott, ich kann nicht.
7: Ja.
6: Aber es hat mit Bouldern angefangen. Wieder eine Connection.
7: Wirklich, wirklich. Der hat wahrscheinlich nicht geahnt, dass es mal ein lesbisches Symbol wird, der Gute.
6: Ja, ich würde sagen, damit hat er direkt 2 Trends gestartet, ne? Hat das jetzt aber eine Bedeutung, weil das es herz- und sternförmig ist, glaubst
7: du? Okay, wir machen... Ah, nee, glaub nicht.
6: Das nicht, ne?
7: Also ich kenne auf jeden Fall viele Lesben, die so einen Sternkarabiner haben. Aber
6: es ist nur Fashion und jetzt nicht noch ein Code dahinter, okay.
7: Denk nicht, nee. Ich mache dir einen kleinen Geschichtsaufschlag, okay?
6: Okay, ich bin gespannt.
7: Also, weil wir sind ja jetzt aktuell noch beim Karabiner als Kletterwerkzeug und da fragt man sich natürlich, wie sind die Lesben da dran gekommen? Erst war der Karabiner in Werkstätten und an Arbeitsgürteln unterwegs, also so wirklich Funktionsmode. Später, vor allem im Zweiten Weltkrieg, als Frauen dann Industriearbeit übernehmen mussten, da wurde das auch ein Symbol für weibliche Unabhängigkeit. Also Frauen mit Werkzeug, Frauen mit Schlüsseln, Frauen mit Verantwortung.
6: Ja, finde ich gut, finde ich stark.
7: Ich habe dazu eine Anekdote, die habe ich hier im Podcast schon mal erzählt, wo eine Frau, die ich gedatet habe, die war geoutet bei ihren Eltern, die fanden das blöd und sie war dann irgendwann auch geoutet bei ihrer Großmutter. Und die Großmutter hat reagiert, indem sie gesagt hat, jetzt sag mal, was glaubst du denn, was wir gemacht haben, als die ganzen Männer im Krieg weg waren?
6: Ja, oh mein Gott. Ach, die Omi einfach. Geil.
7: Ja.
6: Die wusste, was abgeht, die hat den ersten Karabiner geworfen damals.
7: Ja. In den 70ern, da haben dann lesbische und feministische Subkulturen das deswegen bewusst aufgegriffen. Also kennst du vielleicht auch mit so Latzhosen. Ich glaube, das ist so auch so ein typisches feministisches Kleidungsstück, würde ich sagen. Mhm. Und besonders Butches, also maskulin auftretende queere Frauen, haben sich dann genau mit solchen Sachen gestylt. Also Boots, Schlüssel, Karabiner. Das war so ein Style, der sich komplett dem Male Gaze entgegengesetzt hat. Also der vor allem männlich geprägten Vorstellung, wie Frauen schön zu sein haben. Und damit wurde natürlich bewusst gebrochen. Also es sind so Sachen wie irgendwie zierlich, feminin, romantisch, Kleidchen. all dem wird praktisch der Style entgegengesetzt.
6: Ich finde, dann steckt viel mehr hinter dem Karabiner, als ich dachte. Ich dachte, der Karabiner ist nur so ein Ding von wegen, ey, yo, ich stehe auch auf Frauen. Mhm. Aber der Karabiner ist ja zusätzlich noch dieses Zeichen von so, ich verweigere eure Norm und ich stehe zu meiner eigenen Community und will gar nicht in eure Norm reinpassen.
7: Voll. Deswegen würde ich sagen, also so ein Karabiner kann auf jeden Fall ein Indiz sein, so wie du vorhin auch schon gesagt hast, so Tanktop, weite Hosen, Boots irgendwie. Das ist einfach schon, spricht eine Sprache, muss natürlich kein Garant sein.
6: Ja. Gut, ey, wieder was dazugelernt. Mhm. Danke dir, Schatz, dass du die Vorspeise serviert hast. Aber gern, ich habe währenddessen ein bisschen gekocht und jetzt kommt der Hauptgang.
7: Jetzt bist du hungrig.
6: Jetzt bist du noch hungriger. So, wir haben den Hauptgang. Ich halte die Speiseglocke hoch mit einer Flagge. Die ist blau, weiß, blau und in der Mitte haben wir eine schöne grüne Blume. Guck mal, so sieht das Ganze aus.
7: Pretty. Ich finde die Sapphic Flag ja schöner, aber okay. You do you.
6: We do we. Bist du bereit?
7: Ich habe wirklich keine Ahnung, was. Ach, soll ich abheben?
6: Ja, heb du mal ab. Und beschreib mal, was du hier drunter siehst.
7: Ich sehe zusammengerollte Bandanas. Ein rotes, eins in hellblau und eins in gelb.
6: So. Oh Gott, hier, wir machen einen kleinen Fashion-Haul. Sieht doch ganz schick aus. Das packe ich halt direkt auch ein für die nächste Pride, könnt ihr wissen. Das kann unser Redakteur nicht mitnehmen nach Hause.
7: Oh Mann, da schlummert irgendwie noch was in meinem Kopf, was es genau bedeutet. Ich glaube, man steckt sich die in die Hose und je nachdem bedeutet es irgendwas.
6: Genau, du bist auf jeden Fall schon mal auf dem richtigen Weg. Man kann sich in die Hose stecken. Mhm. Viele binden sich die aber auch so auf dem Oberarm. Und ja, ich würde sagen, mit diesen Bandanas heiße ich dich herzlich willkommen zur schwulen Kink- und Fetischszene.
7: Ach, das ist ja mein Terrain.
6: Genau, wir gehen jetzt gleich in ein Quiz rein, aber vorher erkläre ich mal die Hanky Codes, beziehungsweise ist das ein super wichtiger Gay Code, der heutzutage immer noch praktiziert wird. Mhm. Du bestimmst also quasi, welche Bandana-Farbe du nehmen willst. Und jede Bandana-Farbe steht für einen anderen Kink oder einen anderen Fetisch, beziehungsweise eine andere sexuelle Vorliebe. Und je nachdem, wo du dieses Bandana auch an dir dran machst, signalisierst du auch, das will ich bekommen oder geben. Und das ist halt ganz praktisch für so Fetischpartys, sexpositive Partys oder für so Cruising-Orte, wo man dann zum Beispiel dann draußen auf irgendeinem Waldstück oder so, ne, sich treffen kann und anonym Sex haben kann, weil du dann direkt zeigst, das suche ich gerade.
7: Okay, jetzt möchte ich aber ja natürlich unbedingt wissen, welche Farbe was bedeutet.
6: Also blau steht für Oralsex. Mhm. Und jetzt kommt es drauf an, wo du das dran machst. Also wenn du das zum Beispiel links trägst, bedeutet das, dass du es magst, einen geblasen zu bekommen.
7: Okay.
6: Wenn du es jetzt rechts tragen würdest, würdest du sagen, ich will blasen. So, ich will geben.
7: Okay.
6: Das ist blau. Dann haben wir rot. Und jetzt rate mal, wofür könnte rot stehen? Für welchen Kink, Fetisch oder welche sexuelle Vorliebe?
7: Mann, ich werde hier immer auf die Probe gestellt. Ich würde sagen, wir haben jetzt Oralsex. Was ist mit, es gab irgendeine Bedeutung für gefistet werden. Ist gefistet werden, ist rot gefistet werden.
6: Sicher, dass du nicht schwul bist, Schatz.
7: Stimmt es?
6: Sicher, dass du nicht in so einem kinky Ort schon unterwegs warst. Das stimmt.
7: Wirklich?
6: Ja.
7: Oh, ja, Mann, Wahnsinn. Ich habe überlegt, ob ich jetzt Analsex sagen soll und war so, nee, wir gehen mit was anderem.
6: Das finde ich wirklich Wahnsinn, weil es gibt so viele sexuelle Praktiken und du hast richtig geraten. Genau. Rot steht für Fisten. Wenn du das links hast, bedeutet das, du magst es zu fisten. Fisten bedeutet übrigens, dass man ja seine Hand in den Po reinsteckt. Und wenn du das rechts tragen würdest, bedeutet das, dass du es magst, gefistet zu werden.
7: Mhm.
6: So, und jetzt bin ich mal gespannt, ob du gelb auch errätst. Wofür steht gelb?
7: Ist es was mit Pisskink?
6: Ah!
7: Wirklich?
6: Du Versaute! Du Versaute!
7: Entschuldigung.
6: Aber okay, es ist gelb. Ja, okay, das könnte man schon einfach herleiten, ne?
7: Ja, war's? Hatte ich recht?
6: Ja, genau, Natursekt nennt man das auch gerne.
7: Ja,
6: ne?
7: das
6: Links, wenn man gerne der Pisser ist. Und rechts trägt man das, wenn man gerne Pisse im Mund bekommt zum Beispiel. Oder eine Golden Shower hat, ne? Also über den ganzen Körper dann einem drauf gepisst wird.
7: Mhm. Ich frag dich jetzt. Du kannst sagen, du willst darauf nicht antworten. Mhm. Hast du es schon mal gemacht?
6: Pissking?
7: Mhm.
6: Nee.
7: Würdest du es machen?
6: Ich könnte es mir vorstellen, die Person zu sein, die eine andere Person irgendwie anpisst. Mhm. Aber to be honest, es wird mir gar nichts geben.
7: Ja.
6: Also ich glaube, ich weiß es jetzt schon, es wird mir nichts geben. Das wäre so ein Ding, dass ich es einmal machen würde, damit ich es mal gemacht habe. Aber wie immer gilt, Leute, probiert aus, was ihr probieren wollt, aber macht nichts, was ihr nicht machen wollt.
7: Bevor wir jetzt zur letzten Speiseglocke gehen, können wir schon mal festhalten, wir haben es ja gerade an so Beispielen wie dem Hanky Code oder den Karabinern erklärt, diese Sachen, die sind nicht nur irgendwie ein Cooles Fashion-Piece sind sie natürlich auch, aber sie sind eben auch eine Form der Kommunikation. Also es ist nicht nur Style, sondern auch eine Art Sprache, würde ich sagen. Man zeigt damit eben, wer bin ich, wen suche ich und was will ich damit ausdrücken.
6: Und vor allem macht man das Ganze ja auch anonym und dadurch ist das Ganze sicherer. Weil man muss sagen, ja, manchmal finden wir Leute, wenn wir irgendwie in der Stadt unterwegs sind oder in irgendwelchen Spaces, hot. Aber wir denken uns, warte, kann ich die Person jetzt anflirten oder kriege ich dann eine Schelle zurück oder so oder vielleicht ein negatives Kommentar. Und diese Codes erlauben uns halt einfach, die Person anonym zu lesen, ohne dass es irgendeine andere Person checkt.
7: Voll. Ich glaube, die meisten dieser Codes kommen ja auch aus einer Zeit, wo das noch viel notwendiger war als heute. Und manche Codes, würde ich sagen, funktionieren aber inzwischen auch einfach gar nicht mehr. Also gerade eben haben wir es schon gemerkt bei dem Karabiner, das ist so ein Fashion-Piece inzwischen geworden, das so beliebt ist, dass ich, glaube ich, jetzt nicht per se jede Frau, die einen Karabiner trägt, als Lesbe identifizieren würde?
6: Nee, auf keinen Fall. Ich meine, so viele tragen einfach einen Karabiner, damit die den ganzen Schlüsselbund da einfach mittragen. Und dieser Fakt, dass man an den Ohrringen erkennt, wer schwul ist, das ist ja auch mittlerweile komplett Bullshit. Also dieses Ding von links ist cool, rechts ist schwul, das existiert einfach nicht mehr.
7: So ein Kackspruch. Wirklich. Also Wahnsinn auch.
6: Da haben sich früher Männer so sehr in so eine Box reingepackt, ne? Ich denke mir so, wenn die Platzierung des Ohrrings deine Sexualität bestimmt, Schatz, dann ist deine Sexualität sehr fragile. Also da musst du das Ganze nochmal überdenken. So, ja. Weil what do you mean? Du machst deinen Ohrring links und dann bist du nicht mehr schwul? Honey, let me tell you this. It's not gonna change. Und genau dasselbe gilt ja auch für andere Sachen. Also Perlenketten, Röcke und Co. Wenn Männer Crop-Tops tragen, das sagt heutzutage einfach nichts mehr über die Sexualität der Person aus. Und das ist ja auch genau das, was wir wollten, ne? Dass am Ende alles ungelabelt ist und jeder kann einfach machen. Fertig.
7: Und da kann man ja auch mal sagen, das alles geht vor allem auch auf nicht weiße Personen zurück, auf Transpersonen, auf Drag Queens, die einfach vor Jahrzehnten mit ihrer Fashion, mit ihrer Kultur krass auch Popkultur geprägt haben, die es jetzt in den Mainstream geschafft hat.
6: Voll, schon immer, ne? So, kleiner Ausatmer, denn, ach Leute, ich habe noch Hunger. Ich will noch ein Dessert.
7: Was ist unter der Speiseglocke?
6: Was wird uns hier heute noch serviert? Hier ist einfach nur ein Fragezeichen drauf. Das heißt, wir haben jetzt basically gar keinen Plan und müssen einfach erraten, was es ist, wofür es da ist und welche Community das geschaffen hat.
7: Okay, ich bin gespannt. Ich lüfte mal.
6: Lüfte mal das Dessert. Okay.
7: Also es sind zwei Ringe.
6: Ein weißer Ring, ein schwarzer Ring. Also ich könnte mir tatsächlich auch vorstellen, dass es wieder von der schwulen Community kommen könnte. Auch allein wegen der Farbe schwarz, weiß, verbinde ich direkt wieder mit Fetisch und Kink.
7: Das Ding ist aber, wenn ich so an schwarz-weiß denke, auf so Flaggen, wo taucht es auf?
6: Ally-Flagge.
7: Straight Pride.
6: Okay, wir loggen jetzt einfach mal zwei Sachen ein.
7: Ja.
6: Also ich logge, wofür steht das Weiß? Okay, ich glaube, das Weiß steht für der passive Teil, Schwarz steht für aktive Teil. Und ich glaube, dass es allgemein um so die BDSM-Richtung geht. Ne? Also bedeutet, man steht darauf, wenn Schmerz passiert zum Beispiel während des Sex oder wenn man die Augen verbunden bekommt und sowas.
7: Okay, ich mach so vielleicht mal was, was nicht mit Sex zu tun hat. Müsste man das so signalisieren? Ich weiß gar nicht. Aber vielleicht so aromantische Personen bei der Aro Ace Flag. Da ist doch auch sowas mit Weiß-Schwarz.
6: Ja, ja, ja.
7: Deswegen vielleicht dachte ich, dass man damit so Beziehungsvorlieben oder sowas signalisieren könnte. Moment mal.
6: Warte, hast du da einfach gerade den Jackpot geknackt?
7: Hier wurde gerade aus dem Off, hat unsere Regie hat gesagt, wir liegen richtig.
6: Du liegst richtig, Schatz. Ich lag, glaube ich, komplett falsch.
7: Ich bin so gespannt. Ich möchte jetzt gerne die Auflösung präsentiert bekommen. So. Sag mir, dass ich richtig lag.
6: Also, die beiden Ringe haben sich in der Aro Ace Community als Erkennungszeichen etabliert. Der schwarze Ring, getragen am rechten Mittelfinger, steht für Asexualität. Der weiße Ring, getragen am linken Mittelfinger, für Aromantic. Asexuelle Menschen empfinden wenig bis keine sexuelle Anziehung. Aromantisch bedeutet hingegen wenig bis keine romantische Anziehung zu empfinden. Die Ringe sind natürlich freiwillige Symbole der Community und helfen manchen Menschen dabei, sich gegenseitig zu erkennen.
0: Mhm.
6: Wow!
0: Krass.
6: Hey Schatz, erstmal congrats.
0: Danke.
6: Also wirklich. Mein versextes Hirn ging halt direkt zu BDSM. Tut mir voll leid, Arrow Community. Also ich find's voll schön, dass ihr auch dieses Symbol habt. Ich habe nie davon gehört tatsächlich.
7: Okay, also es gibt verschiedene ROAs-Flaggen, habe ich gerade ergoogelt. Und die mir jetzt sofort in den Kopf kam, und jetzt erklärt sich auch, warum das mir in den Kopf kam, weil die ist nämlich, es sind verschiedene Streifen und das ist schwarz, lila, grau, weiß, grün und dunkleres Grün. Und dann wird ja irgendwie, man sieht so schwarz und weiß und die grauen Balken, das hat mich, glaube ich, daran irgendwie erinnert.
6: Ja, ey, krass.
7: Gugu.
6: Wir haben wieder was Neues dazugelernt, Clubbies. Wir hoffen, ihr auch. Und natürlich gibt's noch viele weitere Queer-Codes. Und wenn ihr Bock auf den zweiten Teil habt, wisst ihr was, schreibt's mal in die Kommentare rein und dann kochen wir da noch was, ne? Und bis dahin sagen wir, bitte gebt uns eine 5-Sterne-Bewertung. Wir schicken euch ganz viel Liebe und bis dann.
7: Bis dann. Tschüss.

0: 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Die Nachrichten mit Marat Hellmann. Guten Abend. Der erste Finalist der Fußballweltmeisterschaft steht fest. Es ist Spanien. Die Spanier haben im Halbfinale Frankreich besiegt mit 2:0. Hendrik Lückhoff, WDR Sport.
1: Spaniens Auftritt war sehr überzeugend. Der Europameister hat das Spiel von Beginn an kontrolliert und wie schon so oft in diesem Turnier ließen die Iberer defensiv so gut wie gar nichts zu, hielten die sonst so starke Offensive von Topfavorit Frankreich in Schach. Das war wirklich beeindruckend. Und aus dieser sicheren Defensive schlugen sie dann zu. Im ersten Durchgang traf Oyarzabal per Elfmeter. Nach der Pause sorgte Pedro Porro für den 2:0 Endstand. Frankreich drückte dann zwar nochmal, aber die Spanier verteidigten eben alles weg. Und so stehen sie zum zweiten Mal in einem WM-Finale und treffen da entweder auf England oder Argentinien.
0: Das US-Militär blockiert seit dem Abend wieder iranische Häfen und Küstengebiete. Schiffe werden gehindert, die Häfen anzulaufen oder zu verlassen. Präsident Trump hatte die erneute Blockade angekündigt. Schon im April hatten die USA iranische Häfen blockiert, diese Blockade im Zusammenhang mit den Friedensverhandlungen aber wieder aufgehoben. Im NRW-Landtag hat es eine Gedenkstunde für die Betroffenen und Opfer der Flutkatastrophe vor 5 Jahren gegeben. Bundespräsident Steinmeier sprach den Angehörigen der Toten sein Beileid aus. Und er bedankte sich bei den Helfern, die nach dem Hochwasser an der Ahr, der Erft und anderen Flüssen aufgeräumt hatten. In Brüssel ist nach dem Brand auf einer Baustelle ein 6. Toter gefunden worden. Die Staatsanwaltschaft teilte mit, dass alle Opfer in einem Aufzug eingesperrt waren, der offenbar abstürzte. Es soll sich um Arbeiter handeln. Das Gebäude in der Innenstadt von Brüssel wird gerade umgebaut. Warum es gebrannt hat, ist noch unklar.
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0: Das Gymnasium Frechen bei Köln will sich besser auf heiße Sommer einstellen und baut deshalb den Schulhof um. Die Schule hat bei einem landesweiten Wettbewerb 20.000 Euro gewonnen. Heinz Horst war für WDR aktuell in Frechen.
3: Die Schüler sollen aus einer grauen, gepflasterten Fläche einen grünen Lernraum machen. Denn wenn es so richtig heiß ist, hält sich hier niemand auf. Das soll sich ändern und so greifen Schüler und Lehrer heute zu Spaten und Heckenschere, um ihre Idee von einer grünen Oase zu verwirklichen. Bis Ende 2027 sollen hier Bäume und Sträucher stehen, sowie Grün- und Blühstreifen die triste Fläche abgelöst haben. Die Idee der Frechener Schüler hat auch die Jury des Wettbewerbs Coole Schulhöfe überzeugt.
0: Das Wetter in Nordrhein-Westfalen. In der Nacht ziehen letzte Schauer und Gewitter ab. Die Temperaturen gehen runter auf 18 bis 13 Grad. Am Tag wieder viel Sonne und meist trocken. Dazu in Unna 28 Grad, in Steinfurt 29 und in Herne 30 Grad. 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

0: 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Die Nachrichten mit Marat Hellmann. Guten Morgen. Die Polizei im bayerischen Würzburg ist seit dem Abend im Großeinsatz. Sie sucht einen Mann mit einer Schusswaffe. Zu den Hintergründen aus Würzburg, Christiane Scherm für WDR aktuell.
1: Um kurz vor 9:30 haben mehrere Menschen den Notruf abgesetzt und von Schüssen im Würzburger Stadtteil Unterdürbach berichtet. Die Polizei ist mit einem Großaufgebot angerückt, mit Streifen aus ganz Unterfranken, mit Bundes- und Bereitschaftspolizei, Spürhunden, einer Drohne und einem Hubschrauber. Bis jetzt konnte die Polizei den Mann nicht finden. Wer ihn erkennt, sollte ihn auf keinen Fall ansprechen, sondern den Notruf wählen, so die Polizei. Sie bittet außerdem um Hinweise aus der Bevölkerung. Zu den Hintergründen oder einem möglichen Motiv kann die Polizei noch keine Angaben machen. Dazu ermittelt die Kriminalpolizei Würzburg.
0: Die NRW-Landesregierung will nächstes Jahr 5 Milliarden Euro neue Schulden machen, so viel wie seit Jahren nicht. Grund sind laut Finanzminister Obtendrenk niedrigere Steuereinnahmen, höhere Tarifabschlüsse und steigende Energiepreise. Insgesamt will die Landesregierung gut 115 Milliarden Euro ausgeben. Spanien steht als erste Mannschaft im Endspiel der Fußball-Weltmeisterschaft. Der Europameister gewann im ersten Halbfinale gegen Frankreich mit 2:0. Im zweiten Halbfinale heute Abend spielt England gegen Argentinien. Das Finale der Fußball-WM ist am Sonntag. In New York hat ein Unbekannter einen T-Rex für insgesamt fast 50 Millionen Dollar ersteigert. So viel hat noch nie jemand für einen Dinosaurier bezahlt. Das Auktionshaus Sotheby's hatte es angeboten. Der T-Rex ist etwa 67 Millionen Jahre alt und fast vollständig erhalten. An seinem Schädel sind sogar Bissspuren von einem Kampf mit Artgenossen zu erkennen.
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0: Der 7. von 152 Castor-Behältern ist im Zwischenlager in Ahaus angekommen. Wie bei den Malen davor lief alles friedlich. Aktivisten am Startpunkt in Jülich und am Zwischenlager in Ahaus hatten den Transport begleitet. Ferle Selig, WDR Münster.
3: Auch wenn es bereits das 7. Mal war, sind die Aktivisten wieder vor Ort gewesen. In Jülich waren es rund eine Handvoll, in Ahaus bis zu 20. Sie organisierten eine Mahnwache, die zwischenzeitlich auf der Autobahnbrücke der A31 bei Lechten stattfand. Dort standen sie mit Transparenten. Dies wurde aus Sicherheitsbedenken aber nur eine halbe Stunde geduldet und nicht während der Castor unter der Brücke durchfuhr. Gegen 1 Uhr kam der Transport dann im Zwischenlager an.
0: Das Wetter in Nordrhein-Westfalen. In der Nacht ziehen letzte Schauer und Gewitter ab. Die Temperaturen gehen runter auf 18 bis 13 Grad. Am Tag wieder viel Sonne und meist trocken. Dazu in Lippstadt 28 Grad, in Hagen 29 und in Bocholt 30 Grad. 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